irgendwie klarkommen bei dem Wetter. Und in dieser Nacht ist es ja endlich mal ein bisschen kühler. Trotzdem ist es aktuell ja immer noch warm, es ist immer noch Sommer und wir stellen euch hier aktuell ganz viele tolle Badeseen vor. Gleich wieder einen neuen. Jetzt aber erstmal eine Runde Alanis Morissette. Das ist Ironic.

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0: Nico Santos, Will I Lie to You? Hey, eine schöne Nacht mit uns. Wir stellen euch hier die ganze Zeit ganz fleißig die besten Badeseen in NRW vor. Und am Wochenende soll es ja auch wieder richtig heiß werden. Also so eine kleine Abkühlung im Badesee, dann ist doch was Feines. Heute geht's ins Sauerland, nämlich an den Biggesee. Da war Thorsten Ortmann für euch.
1: Das Strandbad hier am Biggesee liegt direkt am Sonderner Kopf. Und wenn man reinkommt, dann fällt sofort diese riesengroße blaue Badeinsel auf. Die besteht aus 2600 Schwimmkörpern mit einer Gesamtfläche von 1300 Quadratmetern. Und von der Badeinsel aus kann man natürlich super ins Wasser springen. Redouan ist so mutig und hat versprochen, du springst jetzt von hier aus direkt in den Biggesee, ne?
2: Let's go!
1: Bei mir ist jetzt Lars Haasfeld. Er ist hier der Chef des Strandbads und auch des angrenzenden Campingplatzes. Herr Haasfeld, die Bigge ist ja im Prinzip die zweitgrößte Talsperre in NRW. Also es gibt eine Menge, was man hier machen kann. Was ist das im Einzelnen?
3: Man kann schwimmen, man kann tauchen. Wir haben eine Tauchschule hier ansässig. Man kann Stand-up-Paddleboards mieten oder auch sein eigenes mitbringen, Tretboot fahren, alles was geht.
1: Hier wird gerade eine große Kiesburg gebaut. Ich wollte mal ganz kurz hören, wie es euch hier gefällt.
2: Ich finde es super.
4: Ich finde es toll, weil hier fickert man hier so schöne Steine, wie zum Beispiel hier der.
5: Es ist ziemlich schön hier.
6: Mir gefällt es hier auch gut, gerade mit den Fischen.
4: Wir haben ganz viele, sogar so graue Fische.
1: Hier am Biggesee gibt es natürlich auch Gastronomie. Und zwar gibt es hier ein italienisches Restaurant, das heißt Al Lago. Und der Chef ist Giuseppe. Was ist so die Spezialität des Chefs?
7: Gemüse, Fleischtella oder die Tagliatelle mit dem Lachs oder die Frutti di Mare.
1: Man kann ja auch Cocktails bestellen. Was gibt es da so Leckeres?
7: Pina Colada, Swimpool, Sex and Beach.
1: Und es sind ja auch durchaus erschwinglich, 5 Euro. Ja, soweit unsere Eindrücke hier vom Strandbad am Biggesee. Es gibt hier jede Menge zu entdecken, zum Beispiel die Atta-Höhle, das ist eine 400 Millionen Jahre alte Tropfsteinhöhle. Es gibt hier in der Nähe einen Kletterpark und es gibt hier sogar einen Affen- und Vogelpark in der Nähe. Und hier kann man Berber- und Totenkopfäffchen aus nächster Nähe bestaunen und ihnen sogar ein paar Leckerlis geben.
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0: Das Wetter.
1: Jetzt in der Nacht ist es leicht bewölkt und es bleibt trocken. Dazu sehr angenehme Temperaturen, 12 bis 8 Grad in der Nacht. Später wird es wieder sonnig, aber nicht mehr ganz so heiß eben, bei maximal 26 Grad.
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2: A45 Dortmund-Hagen zwischen Westhofener Kreuz und Kreuzhagen. 1 Kilometer Stau, 6 Minuten Zeitverlust. Und A57 Krefeld-Köln zwischen Dormagen und Köln-Worringen. 1 Kilometer stockender Verkehr. Wir wünschen allen unterwegs gute Fahrt.
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1: Hallo, hallo. Johanna Tänzer hier. Ich wünsche euch eine ganz angenehme Nacht, bin bei euch und sage herzlich willkommen im ganz frühen Freitag.

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0: Michael Schulte mit 5am. Hi zusammen, wünsche euch eine ganz gute Nacht.
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1: Ich bin Tanja Wagner. Nach dem Fund einer Sprengstoffdrohne auf dem Flughafen Leipzig-Halle laufen die Ermittlungen auf Hochtouren. Die Generalbundesanwaltschaft hat übernommen. Wie es aussieht, hatte ein Sicherheitsmitarbeiter des Flughafens die Drohne aus der Luft mit einem Fußtritt zu Boden gekickt. Sie befand sich in der Nähe einer ukrainischen Transportmaschine vom Typ Antonov. Nach dpa-Informationen bestand der Sprengsatz unter anderem aus Semtex. Im Streit um höhere Gebühren für den Regionalverkehr machen die Bundesländer Druck. Nach einem Treffen der Verkehrsminister drohen sie dem Bund mit einer Klage. Sie fordern, dass der Bund die gestiegenen Kosten vollständig übernimmt.
2: Viele Frachtschiffe können im Moment längst nicht so viel laden wie normalerweise. Das bringt Lieferketten durcheinander und verteuert Transporte. Die Länder fordern deshalb unter anderem mehr Schiffe, die auch bei wenig Wasser fahren können, und einen schnelleren Ausbau der Wasserstraßen. Immerhin gibt es bei der Energieversorgung bislang Entwarnung. Kraftwerke laufen laut dem Bundeswirtschaftsministerium weiter normal. Auch bei Öl und Kraftstoffen gibt es aktuell keine Engpässe. Zoe Tassovali, Redaktion.
1: Seit Januar sind in Deutschland 261 Menschen ertrunken. Das gab die DLRG in einer Sommerzwischenbilanz bekannt. Das ist etwas mehr als im gleichen Zeitraum im vergangenen Jahr. Allein die Hitzewellen im Juni und Juli forderten 160 Badetote.
3: Die Zahl der Badetoten bleibt auf einem hohen Niveau. Das zeigt die Sommerzwischenbilanz der DLRG. Durch immer länger werdende und stärkere Hitzeperioden suchen mehr Menschen Abkühlung in Gewässern. Und das verläuft immer wieder tödlich. Vor allem Flüsse und Seen sind besonders gefährlich. Viele Menschen überschätzen dort ihre Schwimmfähigkeiten und unterschätzen Gefahren wie Strömungen oder Kälteschocks. Vor allem Männer. 80% aller Badetoten sind Männer, denn die würden eher alkoholisiert baden gehen und seien insgesamt leichtsinniger. Simeon Müller, Berlin.
1: Das Mittelmeer heizt sich immer mehr auf. An einer Messboje vor Mallorca wurde nun eine neue Rekordtemperatur von 33 Grad registriert, teilte der spanische Nationale Wetterdienst mit. Noch vor der offiziellen Bestätigung durch die spanische Hafenbehörde berichtete der staatliche TV-Sender RTVE, das sei der höchste jemals in spanischen Gewässern gemessene Wert.
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4: A45 Dortmund-Hagen zwischen Westhofener Kreuz und Kreuzhagen. 1 Kilometer Stau, 11 Minuten Zeitverlust. Und A57 Krefeld-Köln zwischen Dormagen und Köln-Worringen. 1 Kilometer stockender Verkehr. Wir wünschen allen unterwegs gute Fahrt.
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5: Und da haben wir jetzt Musik für euch von Tiffany Harris, Vertigo. Ich bin Andreas Grunwald. Angenehme Nacht zusammen.

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0: Ja, nochmal hallo zusammen. Wir sprechen ja schon die ganze Woche über das Thema Radfahren und da lassen wir jetzt mal einen absoluten Profi zu Wort kommen.
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3: Ja, nee, ist klar. Es ist die große Frage in diesen Tagen. Fahrradhelm, ja oder nein? Und da muss ich sagen, ja, bin ich dafür. Sieht ja auch gut aus. Man darf ihn nur nicht aufsetzen. Was sind also die Vorteile vom Fahrradfahren? Liegt ja auf der Hand. Du musst an der roten Ampel nicht halten. Kannst direkt durch die Fußgängerzone oder auch mal durch den Karstadt abkürzen, wenn er geöffnet hat. Und mit dem Rad ist es ja durchaus erwünscht, mit Ständer zu fahren. Ja, besonders in der weißen Radlerhose. Da kann man sich das Hallo sparen, wenn man beim Eiscafé vorfährt. Ja, die Radlerhose, berühmt-berüchtigt. So nach dem Motto, Klingelingeling, hier kommt der Eiermann. Beziehungsweise Ding-Dong, da steht ein Pferd auf dem Flur. Ihr merkt schon, ich bin ein großer Freund des Fahrradfahrens. Ist doch schön, man ist draußen und du tust was für dich. Ja, die Rechnung ist doch ganz einfach. Pro 5 Kilometer Radfahren verbrennt der Körper ein Spaghetti-Eis. Und trinken musst du ja auch noch was. Ist ja kein Zufall, dass er Radler heißt, oder? Also, es gibt keinen Grund, sich nicht sofort in den Sattel zu schwingen. Runter vom Sofa, rauf aufs Rad.
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1: A4 Aachen-Köln zwischen Kreuzköln-West und Köln-Eifeltor 1 Kilometer Stau und A57 Krefeld-Köln zwischen Dormagen und Köln-Worringen 1 Kilometer stockender Verkehr. Wir wünschen allen unterwegs gute Fahrt.
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2: Tja, und weiter geht's mit Musik von einer Dame, die Ende August auch mit dabei ist. Beim Zeltfestival Ruhr ist jetzt Amy MacDonald und This is the Life. Ich bin Andreas Grunwald. Hallo zusammen.

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1: Ich bin Tanja Wagner. Nach dem Fund einer Sprengstoffdrohne auf dem Flughafen Leipzig-Halle laufen die Ermittlungen auf Hochtouren. Die Generalbundesanwaltschaft hat übernommen. Wie es aussieht, hatte ein Sicherheitsmitarbeiter des Flughafens die Drohne aus der Luft mit einem Fußtritt zu Boden gekickt. Sie befand sich in der Nähe einer ukrainischen Transportmaschine vom Typ Antonov. Nach dpa-Informationen bestand der Sprengsatz unter anderem aus Semtex. Im Streit um höhere Gebühren für den Regionalverkehr machen die Bundesländer Druck. Nach einem Treffen der Verkehrsminister drohen sie dem Bund mit einer Klage. Sie fordern, dass der Bund die gestiegenen Kosten vollständig übernimmt.
2: Viele Frachtschiffe können im Moment längst nicht so viel laden wie normalerweise. Das bringt Lieferketten durcheinander und verteuert Transporte. Die Länder fordern deshalb unter anderem mehr Schiffe, die auch bei wenig Wasser fahren können, und einen schnelleren Ausbau der Wasserstraßen. Immerhin gibt es bei der Energieversorgung bislang Entwarnung. Kraftwerke laufen laut dem Bundeswirtschaftsministerium weiter normal. Auch bei Öl und Kraftstoffen gibt es aktuell keine Engpässe. Zoe Tassovali, Redaktion.
1: Seit Januar sind in Deutschland 261 Menschen ertrunken. Das gab die DLRG in einer Sommerzwischenbilanz bekannt. Das ist etwas mehr als im gleichen Zeitraum im vergangenen Jahr. Allein die Hitzewellen im Juni und Juli forderten 160 Badetote.
3: Die Zahl der Badetoten bleibt auf einem hohen Niveau. Das zeigt die Sommerzwischenbilanz der DLRG. Durch immer länger werdende und stärkere Hitzeperioden suchen mehr Menschen Abkühlung in Gewässern. Und das verläuft immer wieder tödlich. Vor allem Flüsse und Seen sind besonders gefährlich. Viele Menschen überschätzen dort ihre Schwimmfähigkeiten und unterschätzen Gefahren wie Strömungen oder Kälteschocks. Vor allem Männer. 80% aller Badetoten sind Männer, denn die würden eher alkoholisiert baden gehen und seien insgesamt leichtsinniger. Simeon Müller, Berlin.
1: Das Mittelmeer heizt sich immer mehr auf. An einer Messboje vor Mallorca wurde nun eine neue Rekordtemperatur von 33 Grad registriert, teilte der spanische Nationale Wetterdienst mit. Noch vor der offiziellen Bestätigung durch die spanische Hafenbehörde berichtete der staatliche TV-Sender RTVE, das sei der höchste jemals in spanischen Gewässern gemessene Wert.
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4: A57 Krefeld-Köln zwischen Dormagen und Köln-Worringen. 1 Kilometer Stau. Wir wünschen allen unterwegs gute Fahrt.
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5: Ja, und wir starten mal rein, jetzt in diese Stunde mit ganz frischem Material, und zwar von Topic und Becky G und Sorry Papi. Ich bin Andreas Grunwald, hallo zusammen.

0: das sind die Pet Shop Boys und Go West. So, wir schalten mal die Glotze ein.
1: Du trittst von dem Freund zurück? Freiwillig?
2: Es gibt keinen Fall mehr.
0: Ja, von wegen. Es gibt sogar gleich einige neue Mordfälle in der Serie Der Pass. Und zwar auf 3 Staffeln hat es eines der Serienhighlights der letzten Jahre gebracht. Die 2. und 3. laufen endlich auch im Free TV. Und zwar seit gestern bei Nitro. Der Seriencheck, den gibt's jetzt mit Jörg Albrecht.
3: Ich dachte, wir arbeiten zusammen.
4: Du glaubst wirklich, du hast alles im Griff?
3: Nein, aber ich versuche wenigstens den richtigen Weg zu finden.
4: Es gibt keinen. Der einzige Weg geht am Arsch vorbei.
5: Am Arsch sind sie wirklich gewesen am Ende der 8 Folgen von Der Pass. Die beiden Ermittler Ellie Stocker und Gedeon Winter. Zwar war der sogenannte Krampus-Killer tot, die 2 Polizisten aber fast auch. Das heißt, nur von ihr wissen wir bislang, dass sie knapp einen Giftcocktail überlebt hat. Er dagegen wird in der letzten Szene der ersten Staffel von Kugeln getroffen.
3: Wir müssen davon ausgehen, dass der Einbruch nur vorgetäuscht war. Jemand hat den Täter ins Haus gelassen.
5: Die Berchtesgadener Kommissarin Stocker ist also wieder im Dienst, steht allerdings noch gehörig neben sich. Bei einem Einsatz hat sie einen kompletten Aussetzer.
3: Ich habe überreagiert.
6: Sie haben mir erklärende Waffe ins Gesicht gehalten.
3: Ich hätte niemals abgedrückt.
6: Das ist ja beruhigend.
5: Was dagegen mit Ösi-Kollege Winter nach den Schüssen passiert ist, bleibt erst einmal offen. Dafür treffen wir auf ein paar Neuzugänge. Darunter ein seltsames Salzburger Brüderpaar aus reichem Haus und eine Anfängerin im Kommissariat. Die Polizistin Jela, deren Vater seit Jahren im Knast sitzt.
7: Ich will nicht mehr die Drecksarbeit machen. Ich kann mehr.
6: Du warst schon ehrgeizig als Kind.
5: Jela, die beobachtet hat, wie Ellie Stocker ausgetickt ist, wettert ihre Chance, um bei den aktuellen Ermittlungen endlich aus dem Schatten zu treten.
7: Ich wollte mit Ihnen über meine Zukunft sprechen.
3: Aber nicht jetzt. Wir haben ja einen Fall zu lösen.
5: Wieder treibt ein Serienmörder ein blutiges Spiel. Sein erstes Opfer ist eine junge Touristin. Bevor die Geschichte aber so richtig in Fahrt kommt, zieht einen der Pass wieder in den Bann mit seiner düsteren Atmosphäre. Häufig wäre es besser gewesen, wenn man es bei einer Staatenserie, bei einer Staffel belassen hätte. Gut, dass man das bei Der Pass nicht getan hat.
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1: A57 Krefeld-Köln zwischen Dormagen und Köln-Worringen. 1 Kilometer Stau. Wir wünschen allen unterwegs gute Fahrt.
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2: Ja, und da haben wir jetzt die Sugar Babes mit dabei mit Push the Button. Ich bin Andreas Grunwald. Euch eine angenehme Nacht.

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0: bin Tanja Wagner. Der Drohnenvorfall am Flughafen Leipzig-Halle beschäftigt die obersten Ermittler Deutschlands. Die Bundesanwaltschaft hat den Fall übernommen. Sie spricht von einem Angriff mit besonderer Bedeutung für die Sicherheit des Landes.
1: Die Ermittler gehen inzwischen davon aus, dass die Täter die Explosion auf dem Flughafengelände ganz gezielt auslösen wollten. An der Drohne befanden sich laut der Bundesanwaltschaft professioneller Sprengstoff und ein Zünder. Außerdem soll eine Frachtmaschine beim Durchstarten mit einer zweiten Drohne zusammengestoßen sein. Auch dazu wird gerade ermittelt. Für die Karlsruher Behörde ist der Fall so schwerwiegend, dass er die innere und äußere Sicherheit Deutschlands gefährden könnte. Zoe Tassovali, Redaktion.
0: SIG für das hessische Ziegenhain, TP für Templin in Brandenburg oder SLG für Saulgau in Baden-Württemberg. Die wiederbelebte Zulassung von Nummernschildern wecken bei vielen Bürgern Heimatgefühle, meint der Autor einer Studie, Borchert. Nach dem Willen des Bundesrats könnte es bald noch kleinteiliger zugehen, wenn weitere Kommunen mit mindestens 20.000 Einwohnern eigene Kennzeichen ausgeben. Ob und wann der Vorschlag greift, ist bislang nicht bekannt. Bundesverkehrsminister Bilger hat nach einer Niedrigwasserkonferenz in Bonn mehrere kurzfristige Maßnahmen angekündigt. Sie sollen der Wirtschaft helfen, Lieferketten auf den wichtigen Wasserstraßen wie Rhein, Donau und Elbe aufrechtzuerhalten. Wir können das Wetter nicht beeinflussen, aber wir können dafür sorgen, dass unsere Wirtschaft besser durch diese schwierigen Wochen kommt, sagte Bilger nach dem Spitzentreffen mit Wirtschaftsvertretern und Verbänden. Es geht wieder los. Mit dem Duell zweier Traditionsvereine startet die neue Saison in der zweiten Fußball-Bundesliga. Der VfL Bochum empfängt zum Auftakt heute Abend im Ruhrstadion Hertha BSC.
2: Sowohl Bochum als auch Hertha gehen mit einigen Fragezeichen in die neue Saison. Bei beiden Clubs hat sich personell viel verändert. Vor allem die Berliner sind quasi runderneuert. Wichtige Leistungsträger wie Kapitän Rehse oder Torwart Ernst sind weg und weil gespart werden muss, setzt die Hertha vor allem auf die eigene Jugend. Vom Aufstieg will diesmal keiner offen reden. Saisonziel ist ein einstelliger Tabellenplatz. Thomas Brock, Berlin.
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4: A4 Aachen-Köln zwischen Kreuz Köln-West und Köln-Eiffeltor. 1 Kilometer Stau. Und A57 Krefeld-Köln zwischen Dormagen und Köln-Worringen. 1 Kilometer stockender Verkehr. Wir wünschen allen unterwegs gute Fahrt.
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5: Tja, und das an diesem Freitag mit Andreas Grunwald. Schönen guten Morgen.

0: Tja, nochmal einen schönen guten Morgen mit Musik von Ed Sheeran.
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0: Ja, was ist heute wichtig? Diese Frage beantwortet die Kollegin Laura Potting mit direkt heute wieder Urlaub einreichen. Ne? Wie war der Urlaub? Mach doch mal Mikro an.
2: Ich war nicht im Urlaub. Ich habe renoviert. Nochmal. Ach so. Ich bin total unentspannt. Gut, ich war vorher unentspannt. Ich war danach unentspannt. Mittendrin bin ich auch unentspannt. Also sei mir ehrlich. Entspannt war ich noch nie.
0: Die Dame fühlt so wie ich. Aber dagegen soll Sport helfen, habe ich gehört.
2: Ja, das ist richtig.
0: Ja, machen wir heute Sport? Also wir nicht, aber
2: nee,
0: wer denn?
2: Es wird tatsächlich sportlich, weil heute Abend geht's wieder los mit Fußball.
0: Nee.
2: Endlich. So, die zweite Bundesliga startet mit Bochum gegen Hertha und in der dritten Liga geht's auch wieder los mit SV Waldhof gegen Düsseldorf und mit der ersten Bundesliga geht's dann aber erst Ende August wieder los.
0: Okay, und vom Fußball geht's rauf aufs Fahrrad, also nicht für uns beide, Gott bewahre. Wir
2: was soll das denn
0: weiter
2: heißen?
0: Ja, hast du ein Fahrrad? Nee.
2: Ja, 5, glaube ich.
0: Für zu Hause ein Home-Ding.
2: Das habe ich auch noch. Ich rate sehr, sehr viel.
0: Bist du eine Angeberin?
2: Ja, wir haben unsere große Fahrradwoche. Ja. Ich möchte nochmal sagen, ich fahre sehr viel Fahrrad. Wir haben euch ganz viele Infos zum Thema Fahrrad zusammengepackt. Zum Thema zum Beispiel E-Bike-Kauf. Worauf muss ich achten? Wie kann ich mein Rad eigentlich in NRW easy und unterwegs reparieren? Und wir stellen euch diese Woche auch die schönsten Radtouren und Radwege bei uns im Land vor. Alles dazu gibt es bei uns online, aber natürlich auch hier bei uns im Programm.
0: Das ist so gut, Laura. Ich danke dir. Hier kommt der Eiermann. Dankeschön.

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0: Das Wetter.
1: Ja, und da geht's mal sonnig, mal wolkig durch den Tag. Dazu ist es auch angenehm warm und trocken heute. Werte liegen da zwischen 22 und 26 Grad.
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2: A57 Krefeld-Köln zwischen Dormagen und Köln-Worringen. 1 Kilometer Stau. Wir wünschen allen unterwegs gute Fahrt.
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1: Ja, Freitagmorgen, kurz nach 5:30, Musik packen wir uns jetzt mal auf die Ohren von Pitbull. Ich bin Andreas Grunwald, schönen guten Morgen zusammen.
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0: Und nochmal einen schönen guten Morgen an diesem Freitag. Das hier Musik von Deep Blue Something, Breakfast at Tiffany's. Gleich hier bei uns neue Musik von Michael Schulte.
1: Augenblick mal. Alia ist 16. Die Schülerin hat für einen Wettbewerb in der Schule einen Poetry-Text geschrieben. Über Heimat und Flucht und Angst. Es ist die Geschichte ihrer Cousine, die als Kurdin nach Deutschland kam und der jetzt die Abschiebung droht.
2: Leben oder doch nur überleben? Immer auf der Flucht, auf der Suche nach Heimat. Zu jung zu verstehen, warum wir eigentlich gehen. Kurden in der Türkei. Wir sprachen unsere Sprache nur leise, weil die Angst, gehört zu werden, lauter war als unsere Stimmen. Wir gaben unseren Kindern Namen, die nicht zu kurdisch klangen, weil selbst ein Name über ihre Zukunft entscheiden kann. Und wir lernten, sag niemals zu laut, ich bin Kurdin, denn dieser Satz kann dir dein Leben kosten. All die Wege durch Albanien, Kosovo, Serbien, Kroatien, Italien, Frankreich und Slowakei. Mit 7 Jahren nur ein großes Versteckspiel. Und dann Deutschland. Ich lächelte die deutsche Oma im Bus extra freundlich an. Ich sprach im Laden extra laut Deutsch. Ich feierte eure Feiertage und ich vernachlässigte meine Kultur, um eure zu lernen. Dann die Hoffnung. Nicht mehr nur ein Zufluchtsort, sondern vielleicht ein Ort, den ich zu Hause nennen darf. Doch plötzlich im Briefkasten ein Brief. Ein gelber Brief, so leicht, nur ein paar Blätter und trotzdem schwer genug, um all meine Hoffnungen zu begraben. Meine Schwester am Studieren, mein Bruder verheiratet, meine Eltern am Arbeiten, ohne Pause. Für Deutschland aber immer nur ein Aktenzeichen. An diesem Tag verstand ich, manchmal reicht es nicht, alles richtig zu machen, wenn mein größter Fehler meine Herkunft ist. Nie wieder hieß es und dennoch sind wir auf dem Weg dahin.
1: Den Text von Alia gibt's zum Nachlesen auf augenblickmalonline.de. Daniel Schneider von der Evangelischen Kirche für Augenblick mal.
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0: Mit Patrick Melz. Guten Morgen. Nach dem Drohnenfund am Flughafen Leipzig-Halle fordert der Flughafenverband Abwehrtechnik an allen großen Flughäfen. Wir haben am Flughafen Münster-Osnabrück nachgefragt. Radio RST-Reporterin Maya Heidemann, wie ist der FMO auf Drohnen vorbereitet?
2: Am Flughafen Münster-Osnabrück in Greven gibt es für Drohnensichtungen seit Jahren ein festes Meldesystem. Wenn jemand eine Drohne sieht, gehen die Infos sofort an Bundespolizei, Flugsicherung und Flughafen. So werden die Informationen schnell weitergegeben, um den Flugverkehr sicher durchzuführen. Wie der FMO technisch ausgerüstet ist, sagt der Flughafen nicht. Er beobachtet, was nach dem Fall in Leipzig passiert und tauscht sich mit Verbänden und anderen Flughäfen aus. Der Fall in Leipzig-Halle liegt jetzt bei der Bundesanwaltschaft. Die Behörde wertet ihn als Angriff, der die Sicherheit Deutschlands betrifft.
0: Wegen Niedrigwasser baut Bundesverkehrsminister Bilger Transporte über Straße und Schiene um. Nach einer Fachkonferenz in Bonn plant er Ausnahmen beim Lkw-Fahrverbot an Sonn- und Feiertagen. So bleiben Lieferketten stabil, auch wenn Rhein, Donau und Elbe weniger Schiffe unterwegs sind. Mehr Güterverkehr geht auch auf die Schiene. Klar ist auch, Niedrigwasser bleibt eine Herausforderung. Das Mittelmeer wird heißer. Vor Mallorca hat eine Messboje 33 Grad gemessen. Das ist ein neuer Rekord. Spanische Medien berichten, so warm war das Meer in spanischen Gewässern noch nie. Die offizielle Bestätigung der spanischen Hafenbehörde steht noch aus. Und noch eine gute Nachricht aus der Region. Viele Münsterländer denken auch an die, denen es schlechter geht als uns. Im Bistum Münster sind im vergangenen Jahr knapp 1,89 Millionen Euro für Caritas International zusammengekommen. Das Geld ging vor allem an die Erdbebenhilfe in Myanmar und Thailand sowie an Nothilfe für Gaza und die Ukraine. Caritas International unterstützt fast 600 Projekte in 67 Ländern.
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0: Dieser Freitag bringt einen freundlichen Mix aus Sonne und lockeren Wolken. Es bleibt trocken bei angenehmen 24 Grad. Am Wochenende legt der Sommer noch mal los. Morgen viel Sonne bis 28 Grad. Sonntag wird es mit rund 31 Grad noch mal richtig heiß. 13 Grad jetzt in Westerkappeln, in Recke und in Lengerich an der Gemthalle.
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0: Gerade nichts los. Eine Info für heute Abend. A1 Münster-Osnabrück zwischen Münster-Nord und Kreuz-Lotte-Osnabrück ist ab 19 Uhr ein Fahrstreifen bis morgen früh gesperrt. Das gleiche gilt für die Gegenrichtung. Eure Infos an die 05971 920 90.
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0: Perfekter kann ein Wochenende vom Wetter her nicht werden und damit rein in den Freitag. Guten Morgen.

0: Radio RST, 9:09. Guten Morgen. Kathleen und ich haben ein neues Foto der Woche gefunden. Dieses Mal bei Bianca aus Bevergern. Zu sehen, ihr Kater im Sonnenuntergang. Und dazu schreibt sie, Sommerabend, Katerstimmung nach der Ernte. Einfach idyllisch. Finden wir auch. Das Foto der Woche seht ihr jetzt bei Facebook.
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2: Katzen sind aus unserer Welt nicht wegzudenken. Und genau wie wir sind sie mal sanft und mal kuschelig und manchmal auch sehr sauer. Sie sind ja sogar immer wieder Bestandteil unserer Sprache. Da beißt sich die Katze in den eigenen Sack. Nee, wir lassen die Katze aus dem Sack und sie beißt sich in den eigenen Schwanz. Und Models laufen über den Catwalk und wenn's keinem gefällt, dann war's für die Katz. Katzen sind die einzigen Haustiere, die dir jeden Tag das Gefühl geben, dass du bei ihnen wohnst. Wer also viel angehimmelt werden will, der braucht halt einen Hund. Und bei besonders heftigen Katzenliebhabern bekommt dann die Katze wie in der Werbung ihr Essen auf so einen weißen Porzellanteller drapiert und obendrauf kommt ein Blättchen Petersilie.
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0: 14 nach 6. Guten Morgen, Radio RST, der Pendlerservice von Münster bis Osnabrück. Auf den Straßen sieht alles gut aus. Keine Staus, keine Blitzer. Wir schauen kurz auf das Wetter. Keine Hitze heute. Die gute Nachricht mit maximal 24 Grad. Es wird bis Sonntag immer heißer. Dann bekommen wir bis zu 31 Grad. Guten Morgen.
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Der Freitag mit uns, mit Radio RST. Guten Morgen um 17 nach 6. Topwetter, Topwochenende, Nightlight, Ochtrup, Kirmes in Wettringen und Hörstel. Und unsere Frage, was ist für euch denn Luxus am Wochenende? Checkt mal Insta und schreibt uns und hört euch dann heute früh live on air. Und apropos Luxus, den gibt es ja auch beim Camping. Wenn man das Geld hat, über Camping haben wir vor 2 Wochen hier gesprochen. Unfassbar viele Leute haben uns geschrieben, unter anderem Chris aus Neunkirchen. Das fand ich am spannendsten. Er hat geschrieben, ich schaffe es, Sören vom Campen zu überzeugen. Ja, ich wollte das genauer wissen, hab Chris und seinen Camper besucht und ihr erfahrt ab 20 vor 7, ob das geklappt hat, mich zu überzeugen. Schönen Freitagmorgen.

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0: Es ist 6.30 Uhr.
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0: Mit Patrick Melz. Guten Morgen. Bei uns in der Region gibt es bald vielleicht mehr Autokennzeichen. Der Bundesrat hat einen Antrag beschlossen und an die Bundesregierung weitergegeben. Städte ab 20.000 Einwohnern bekämen damit eigene Kürzel auf dem Nummernschild. Ein eigener Kfz-Zulassungsbezirk würde wegfallen. Im Kreis Steinfurt haben schon einige Orte über eigene Nummernschilder diskutiert. Rheine wünscht sich ein RHE-Kennzeichen. Auch in Ippenbüren geht es um IBB. Das NRW-Verkehrsministerium hält neue Kennzeichen für problematisch. Der Grund? Die Schilder wären überregional schlechter wiederzuerkennen. Die letzte Entscheidung fällt jetzt in Berlin. Bei uns in der Region ist es jetzt fast überall verboten, Wasser zu entnehmen. Nach dem Kreis Steinfurt ziehen auch Münster, Osnabrück und der Landkreis Osnabrück nach. Aus Bächen, Flüssen und Seen ist es verboten, Wasser abzupumpen. Grund sind Trockenheit, Hitze und die niedrigen Pegelstände. Im Kreis Steinfurt gilt das Verbot schon. In Münster und im Raum Osnabrück startet es heute und läuft erstmal bis Ende September. In Deutschland baut Bundesverkehrsminister Bilger wegen Niedrigwassers Transporte über Straße und Schiene um. Nach einer Fachkonferenz in Bonn plant er Ausnahmen beim Lkw-Fahrverbot an Sonn- und Feiertagen. Und noch eine gute Nachricht aus der Region. In Ippenbüren startet Geberit den Bau eines neuen Logistikzentrums im Innova-Park. Das Unternehmen investiert rund 200 Millionen Euro. Auf dem früheren Bergwerksgelände entsteht ein Logistikstandort auf 180.000 Quadratmetern. In den nächsten Jahren kommen dort mehr als 200 Arbeitsplätze dazu. Dazu kommen Wärmepumpen, eine große Solaranlage auf dem Dach und Ladepunkte für E-Lkw. Für Ippenbüren ist das der nächste große Schritt beim Umbau des alten Bergbaugeländes.
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2: Heute früh durchlüften, das ist super. Auch später keine Hitze, entspanntes Sommerwetter mit bis zu 24 Grad. Morgen gibt es viel Sonne, bis zu 28 Grad. Und am Sonntag wird es dann noch eine Ecke wärmer. 12 Grad heute früh am Kirchplatz in Horstmar zum Beispiel. In Hörstel und in Hobsten auch 12 Grad.
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2: Nichts los, alles entspannt. Gebt weiter, was ihr seht. Per WhatsApp, zum Beispiel per Sprachnachricht, sehr gerne 05971920090.
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2: Guten Morgen. Ilona aus St. Arnold schreibt, wir lieben es. Stefan aus Rheine meint, für mich hat das nix. Ich liebe All Inclusive. Das Thema Camping hat euch vor 2 Wochen hier bei Radio RST so beschäftigt, dass wir gesagt haben, wir greifen das jetzt nochmal auf. Gleich mit Chris aus Neunkirchen, der versucht, mich vom Campen zu überzeugen.

0: Guten Morgen, Radio RST. 20 vor 7 gleich, hier ist Sören Harting. Vor 2 Wochen haben wir hier über Camping gesprochen. Seid ihr pro oder seid ihr contra? Super viele Leute haben sich gemeldet, wirklich Wahnsinn. Auch Chris aus Neunkirchen, und den habe ich besucht. Ich bin absolut kein Camping-Fan. Chris aus Neunkirchen hat sich gemeldet. Er sagt, ich schaffe es auf jeden Fall, Sören zu überzeugen. Glaube ich überhaupt nicht dran. Werden wir jetzt sehen.
1: Hi, Sören.
0: Jetzt die große Frage, weil ich bin ja wirklich Anti-Camper durch und durch. Wie willst du das hinkriegen?
1: Es ist eigentlich ganz einfach. Man hat immer sein Zuhause dabei, seine eigenen 4 Wände quasi, sein eigenes Bett, wo noch keiner drin geschlafen hat, außer du selbst. Die Reise an sich ist schon eine Reise, also die Fahrt zum Campingplatz soll schon eine Reise sein, und das kriegen wir alles hin, Sören.
0: Aber jetzt sage ich mal, also direkt als Gegenargument, du fährst ja mit dem Ding wie schnell maximal?
1: 100 km/h oder je nach Land dann auch mal 80 oder 90.
0: Ist das entspannt für dich?
1: Ja.
0: Also da fängt quasi der Urlaub für dich schon an?
1: Ja, natürlich.
0: Wenn du jetzt da im Stau stehst mit dem Ding, bist du dann nicht so, boah, ich will schnell ankommen und so?
1: Das auf jeden Fall. Man möchte gerne immer an seinem Ziel ankommen. Apropos Stau, wenn du im Stau stehst mit deinem Auto, wo gehst du denn pinkeln?
0: Das habe ich ja so gemanagt, dass ich das gar nicht muss.
1: Wir können einfach in den Wohnwagen gehen und unser Geschäft erledigen.
0: So, wir stehen jetzt vor der Tür deines weißen Wohnwagens. Was ist das erste Wichtigste, was wir jetzt machen, bevor wir reingehen?
1: Schuhe ausziehen.
0: Okay, weil wir sind ja quasi in deinem Wohnzimmer. Wir gehen rein. Wir sehen ein Etagenbett mit einem interessanten Buch. Pflanzenfressende Dinosaurier. Sowas mag ich.
1: Liest du das? Nein.
2: Nein, natürlich nicht.
0: Soweit kann ich schon mal sagen, der erste Eindruck. Ja, richtig gut. Um 20 vor 8 gucke ich mir den Camper von Chris genauer an. Das hört ihr hier bei Radio RST am Freitagmorgen.

0: ganz entspannten Freitagstart mit Radio RST. Guten Morgen um 6.49 Uhr. Wir schauen auf die Straßen im Pendlerservice von Münster bis Osnabrück. Eine Vorabinfo, wenn ihr heute Abend auf der A1 unterwegs seid. Zwischen Münster Nord und Kreuz Lotte Osnabrück wird ab 19 Uhr in beiden Richtungen ein Fahrstreifen gesperrt. Das Ganze dauert dann bis morgen früh um 5. Ansonsten jetzt gerade alles frei. Keine Staus, keine Blitzer. Jetzt der Blick auf das Wetter. Schon dieser Freitag macht richtig Lust auf das Wochenende. Es ist freundlich, trocken und mit bis zu 24 Grad echt angenehm. Morgen gibt es fast nur Sonne und bis 28 Grad. Der Sonntag setzt noch einen drauf mit bis zu 31 Grad. Und wenn wir mal kurz in die neue Woche schauen, am Anfang sacken die Temperaturen erst ein bisschen ab, Montag und Dienstag, bevor sie Mitte der Woche dann wieder richtig anziehen. Stand jetzt dann wieder weit über 30 Grad. Regen ist leider überhaupt nicht in Sicht erstmal.
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0: hier, zwischen den Äpfeln. Hier ist Vigal Boning. 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
0: Mit Patrick Melz. Guten Morgen. Der Drohnenvorfall am Flughafen Leipzig-Halle beschäftigt jetzt die obersten Ermittler in Deutschland. Die Bundesanwaltschaft hat den Fall übernommen. Sie spricht von einem Angriff mit besonderer Bedeutung für die Sicherheit des Landes. Nach dem Drohnenfund fordert der Flughafenverband Abwehrtechnik an allen großen Flughäfen. Wir haben am Flughafen Münster-Osnabrück nachgefragt. Am FMO in Greven gibt es für Drohnensichtungen seit Jahren ein festes Meldesystem. Bundespolizei, Flugsicherung und Flughafen werden sofort informiert. Damit wird sichergestellt, dass der Flugverkehr sicher weiterläuft. Zu konkreten Sicherheitsmaßnahmen und technischer Ausstattung sagt der Flughafen nichts. Das extreme Niedrigwasser sorgt aktuell für große Probleme auf dem Rhein und anderen Wasserstraßen. Bundesverkehrsminister Bilger hat darüber in Bonn mit Wirtschaftsvertretern, Verbänden und Behörden gesprochen. Um zu helfen, sind mehrere Maßnahmen geplant.
2: Erstens, es geht um langfristige Maßnahmen, also Ausbau unserer Wasserstraßen, um besser mit Niedrigwassersituationen jetzt umgehen zu können. Zweitens mittelfristige Maßnahmen, wie beispielsweise der Umbau von Schiffen, sodass diese besser mit Niedrigwassersituationen umgehen. Und drittens kurzfristige Maßnahmen, wie die Aussetzung des Sonn- und Feiertags, Fahrverbots für Lkw.
0: Bundesverkehrsminister Bilger. E-Scooter sind bei vielen Jugendlichen fest im Alltag verankert, auch bei uns in der Region. Gleichzeitig steigt das Unfallrisiko deutlich. Im vergangenen Jahr hat die Polizei bundesweit fast 16.500 Unfälle mit E-Scootern gezählt. Das sind rund 38% mehr als ein Jahr vorher. Besonders oft trifft es 15- bis 17-Jährige. Bei Unfällen gibt es oft Verletzungen an Armen, Händen und am Kopf. Fachleute warnen auch vor schweren Folgen wie Schädel-Hirn-Traumata. Deshalb fordern immer mehr Training und klarere Regeln für Jugendliche im Straßenverkehr. Und noch eine gute Nachricht aus der Region. Viele Münsterländer denken auch an die, denen es schlechter geht als uns. Im Bistum Münster sind im vergangenen Jahr knapp 1,89 Millionen Euro für Caritas International zusammengekommen. Das Geld ging vor allem an die Erdbebenhilfe in Myanmar und Thailand sowie an Nothilfe für Gaza und die Ukraine. Caritas International unterstützt fast 600 Projekte in 67 Ländern.
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3: Der Start in das Wochenende kann sich wirklich sehen lassen. Es ist trocken und temperaturtechnisch echt super mit maximal 24 Grad heute. Morgen wird es sonnig und bis 28 Grad und am Sonntag wird es noch etwas wärmer. 12 Grad jetzt in Birchte, 12 in Mettingen und in Methelen am Mühlenteich.
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3: Mit einer Meldung von der A30 Osnabrück Richtung Rheine zwischen Lagenbeck und Ebenbüren. Stop and go plus 2 Minuten. Seht ihr mehr, dann sagt es weiter. 05971920900.
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3: Ha, endlich Freitag, ne? Wetter wird super und mit diesen Gedanken lässt es sich super aufstehen. Guten Morgen am 7. August um 6:03.

0: Guten Morgen, einen schönen Freitag, Radio RST um 6:09. Das Top-Thema heute, Top-Wetter, Top-Wochenende und Top-Veranstaltung. Wir feiern ja mit euch in Ochtrup bei der Nightlight. Ansonsten haben wir noch Kirmes in Wettringen und in Hörstel und neu in Münster unser Special-Event-Tipp für Familien. Das Maislabyrinth. Maja, du hast dir das genauer angeschaut.
1: Genau, ist schon ein bisschen creepy, wenn man da reingeht und einfach gar nichts mehr sieht, außer Mais. Aber keine Sorge, für alle, die gar nicht rausfinden, gibt es zwischendurch eine kleine Karte als Hilfe. Und on top gibt es auch noch ein Quiz mit verschiedenen Stationen. Man rätselt sich quasi Stück für Stück durch das Labyrinth, wodurch man dann auch den Weg rausfindet.
0: Das klingt schon mal nach mehr als einfach nur durch das Mais so laufen. Ne?
1: Ja, auf jeden Fall. Danach könnt ihr euch noch ein Eis und der Tag ist einfach perfekt. Sabine schreibt uns zum Beispiel bei Instagram, ich war mit einer Freundin im Maislabyrinth, kann es nur empfehlen. Und Tina schreibt auch, es hat uns als Familie viel Spaß gemacht.
0: Bei Insta seht ihr einen Drohnenflug über das neue Maislabyrinth. In Münster-Rookse ist das ganz genau. Schaut euch gerne mal an und plant den Ausflug an diesem Wochenende. Schönes Wochenende mit Radio RST.

7 Uhr und 17 Minuten Radio RST. Guten Morgen. Fahren bald Autos mit RHE und IBB durch die Region. Der Bundesrat hat jetzt den Weg für viele neue Nummernschilder freigemacht. Warum das Land NRW dagegen ist und was das für unsere Region alles genau heißt, Thema um 7:30 im Morgenbriefing mit Patrick Melz.

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0: Das Morgenbriefing mit Patrick Melz. Guten Morgen. Ein eigenes Nummernschild für Rheine oder Ippenbüren. Die Idee ist nicht neu, die Diskussion läuft wieder. Der Bundesrat hat einen Antrag dazu beschlossen. Radio RST-Reporterin Maya Heidemann, was bedeutet das für unsere Region?
2: Dann sehen wir vielleicht bald RHE für Rheine oder IBB für Ippenbüren. Der Bundesrat hat den Vorschlag an die Bundesregierung weitergegeben. Konkret geht es darum, dass Städte und Gemeinden ab 20.000 Einwohnern ein eigenes Kürzel auf dem Nummernschild bekommen, wenn sie das möchten. Bis jetzt gibt es solche zusätzlichen Kennzeichen vor allem dort, wo alte Kürzel zurückgekehrt sind. Also bei uns neben ST, BF und TE. Der neue Vorschlag sieht vor, dass ein eigener Zulassungsbezirk wegfällt. Das macht das Ganze einfacher. Bei uns in der Region haben sich schon Rheine und Ippenbüren für ein eigenes Kennzeichen eingesetzt. Das NRW-Verkehrsministerium sieht das kritisch. Der Grund? Nummernschilder wären überregional schwerer wiederzuerkennen. Die Entscheidung liegt jetzt am Ende beim Bund.
0: Dankeschön, Maja. Und jetzt weitere Nachrichten im Überblick. In Deutschland baut Bundesverkehrsminister Bilger wegen des Niedrigwassers Transporte über Straße und Schiene um. Nach einer Fachkonferenz in Bonn plant er zum Beispiel Ausnahmen beim Lkw-Fahrverbot an Sonn- und Feiertagen. Bei uns in der Region ist es jetzt fast überall verboten, Wasser zu entnehmen. Nach dem Kreis Steinfurt ziehen auch Münster, Osnabrück, der Landkreis Osnabrück und die Grafschaft Bentheim nach. Aus Bächen, Flüssen und Seen ist es verboten, Wasser abzupumpen. In Deutschland hat nach dem Drohnenfund am Flughafen Leipzig-Halle die Bundesanwaltschaft den Fall übernommen. Sie spricht von einem Angriff mit besonderer Bedeutung für die Sicherheit des Landes. Und noch eine gute Nachricht aus der Region. In Ippenbüren startet Geberit den Bau eines neuen Logistikzentrums im Innova-Park. Das Unternehmen investiert rund 200 Millionen Euro. Auf dem früheren Bergwerksgelände entsteht ein Logistikstandort auf 180.000 Quadratmetern. In den nächsten Jahren kommen dort mehr als 200 Arbeitsplätze dazu. Dazu kommen Wärmepumpen, eine große Solaranlage auf dem Dach und Ladepunkte für E-Lkw. Für Ippenbüren ist das der nächste große Schritt beim Umbau des alten Bergbaugeländes. 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
3: Heute früh werden einige rausgehen und denken, ist ganz schön kühl. Ja, so ist es. Heute ist es trocken bis 24 Grad. Später ab morgen dann wieder wärmer und Sonntag bis 31 Grad. 13 Grad jetzt, also ziemlich kühl in Lienen, in Ladbergen und in Steinfurt am Kreis Leergarten.
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3: Die Straßen sind frei, immer noch. Gute Nachrichten, wenn ihr etwas seht. Unsere Nummer 05971920090.
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3: Schafft es Chris aus Neunkirchen, mich vom Camping heute zu überzeugen? Ich bin ja bekennender Nicht-Camper. Chris ist Camping-Fan und zwar sehr extrem. Chris behauptet, ja, das schaffe ich. Hab ihn besucht und gleich schauen wir uns den Camper genauer an.

0: Gleich 20 vor 8, ihr hört Radio RST. Schönen guten Morgen. Camping, ja oder nein? Ihr diskutiert das Thema seit Wochen bei Social Media bei uns. Und wir sind heute früh bei Chris in Neunkirchen. Der hat ja behauptet, ich mache Sören zum Camper. Ich dachte mir, kann er gerne versuchen. Camping boomt und Chris liebt es seit Jahren. So, und wir sind jetzt mittlerweile im Camper bei Chris angekommen. Geradeaus direkt, ich nehme an, Toilette. Machen wir mal auf. Ja, ist größer als ich dachte. Also das ist auch schon mal etwas, womit ich nicht gerechnet hätte, muss ich sagen. Ich habe gedacht, das wäre eher so sehr eng.
1: Ich schätze mal so 1,2 Quadratmeter.
0: Dann haben wir ja quasi eine Garnitur mit zwei Bänken, wo jeweils zwei Leute drauf passen. Und einen Tisch dazwischen?
1: Mittelsitzgruppe heißt das ganz genau. Da passen sogar 4 Leute drauf. Also die Kinder meistens innen wegen dem Radkasten und wir dann hier außen. Und wir können den Tisch noch ausziehen. Also wir haben Platz genug hier auch bei schlechtem Wetter. Wenn wir draußen nicht aufbauen, dann reicht das, wenn wir dann hier drin essen können.
0: Und da drüber 3 Schränke zum Verstauen. Wie viel Platz haben wir da? Oh, da sind...
1: Genau, wir können gerne mal reingucken. Hier sind unsere Handtücher drin. Also auch en masse. Und dann hier natürlich... Was darf für eine Frau beim Camping nicht fehlen, sind Dekoartikel.
0: Selbst sowas habt ihr mit?
1: Immer.
0: Das sind eure Betten, da habt ihr dazwischen noch Platz. Und ich sehe nochmal 1, 2, 3, 4, 5, 6, 7, 8, 9 kleine Schränke nochmal über den Betten zum Aufmachen. Darf ich mal irgendeinen öffnen? Ja, da haben wir was zum Verstauen. Da wieder Handtücher.
1: Nee, das sind sogar Bademäntel.
0: Bademäntel, okay. Krass.
1: Mit dem Bademantel.
0: Ja.
1: Also du ziehst so einen langen Bademantel an und damit gehst du dann zum Waschhaus. Dann brauchst du nichts mitnehmen außer diesem Bademantel, eine Packung Shampoo und das war's dann.
0: Wieder so ein Ding, wo ich andere Vorurteile hatte. Ja, das ist gut. Ich habe gedacht, du hast gar keinen Platz für sowas. Allgemein.
1: Also wir haben hier 3 Kochzonen. Die laufen alle über Gas. Einfach aufdrehen. Müsste sogar jetzt... Ist halt wie ein Gasgrill. Das ist zum Glück ein großer Kühlschrank. Wir sind 4 Personen. Da muss halt einmal eine Woche weniger einkaufen. Sonst sind die in der Regel halt fast um die Hälfte kleiner. Aber wir haben hier genug Stauraum. Also unser Kühlschrank im Haus passt hier komplett einmal rein. Mit Vorräten und hier oben noch ein kleines Gefrierfach für Pommes, Fleisch, was man so alles mitnimmt.
0: Dieser Kühlschrank ist größer als der, den wir zu Hause im Haus haben. Das ist krass und das ist jetzt auf jeden Fall das größte Plusargument, was ich gerade habe. Okay, Chris, also du hörst, ich bin nicht mehr ganz so dagegen. Nur ob du mich komplett überzeugst, das hören wir, wenn wir über die Kosten sprechen. Um 20 vor 9 Radio RST hier.

0: 7.49 Uhr, Radio RST. Moin Moin. Alle freuen sich auf das Wochenende. Es ist super viel los. Die Übersicht auf unserer Homepage. Gleich um 20 nach 8 checkt Maja live in Rheine. Wenn dieses Wochenende eine Sache perfekt laufen würde, welche wäre das? Wir haben schon Kommentare bekommen, zum Beispiel von Sarah aus Greven. Die schreibt das hier. Ganz ehrlich, dass die Kinder morgens mal bis 8 Uhr schlafen.
1: Sag mir, was ist bloß um uns geschehen?

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0: Mit Patrick Melz. Guten Morgen. Nach dem Fund einer Sprengstoffdrohne am Flughafen Leipzig-Halle fordert Rheinmetall-Chef Pappberger mehr Schutz vor solchen Angriffen. Er sagt, Deutschland erkennt und stoppt Drohnen noch nicht überall schnell genug. Nötig sei Abwehrtechnik an sensiblen Orten wie Flughäfen und anderer kritischer Infrastruktur. Auch der Flughafenverband fordert Abwehrtechnik an allen großen Flughäfen. Wir haben am Flughafen Münster-Osnabrück nachgefragt. Am FMO in Greven gibt es für Drohnensichtungen seit Jahren ein festes Meldesystem. Bundespolizei, Flugsicherung und Flughafen werden sofort informiert. So werden Informationen schnell weitergegeben, damit der Flugverkehr sicher weiterläuft. Zu konkreten Sicherheitsmaßnahmen und technischer Ausstattung sagt der Flughafen nichts. Das extreme Niedrigwasser sorgt aktuell für große Probleme auf dem Rhein und anderen Wasserstraßen. Bundesverkehrsminister Bilger hat darüber in Bonn mit Wirtschaftsvertretern, Verbänden und Behörden gesprochen. Um zu helfen, sind mehrere Maßnahmen geplant.
2: Es geht um die Schiene, die zusätzliche Kapazitäten bereitstellen wird, also auf der Straße Kapazitäten schaffen durch die Aussetzung des Sonn- und Feiertagsfahrverbots. Wasserstraße werden wir jetzt nicht für zusätzliche Behinderungen durch Arbeiten sorgen. Und drittens, die Schiene wird zusätzliche Kapazitäten bereitstellen.
0: Bundesverkehrsminister Bilger. Die Hitze in Europa sorgt auch für höhere Meerestemperaturen. Das Mittelmeer hat vor Mallorca mehr als 33 Grad erreicht. Das ist ein neuer Rekord. Forschende sehen den Hauptgrund im menschengemachten Klimawandel. Das warme Meer belastet empfindliche Ökosysteme. Im Herbst steigt außerdem das Risiko für heftige Stürme und Starkregen. E-Scooter sind bei vielen Jugendlichen fest im Alltag verankert, auch bei uns in der Region. Gleichzeitig steigt das Unfallrisiko deutlich. Im vergangenen Jahr hat die Polizei bundesweit fast 16.500 Unfälle mit E-Scootern gezählt. Das sind rund 38% mehr als ein Jahr vorher. Besonders oft trifft es 15- bis 17-Jährige. Bei Unfällen gibt es oft Verletzungen an Armen, Händen und am Kopf. Fachleute warnen auch vor schweren Folgen wie Schädel-Hirn-Traumata. Deshalb fordern immer mehr Training und klarere Regeln für Jugendliche im Straßenverkehr. Und noch eine gute Nachricht aus der Region. Viele Münsterländer denken auch an die, denen es schlechter geht als uns. Im Bistum Münster sind im vergangenen Jahr knapp 1,89 Millionen Euro für Caritas International zusammengekommen. Das Geld ging vor allem an die Erdbebenhilfe in Myanmar und Thailand sowie an Nothilfe für Gaza und die Ukraine. Caritas International unterstützt fast 600 Projekte in 67 Ländern.
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3: Noch hängen öfter mal dicke Wolken rum. Später lockert es immer mehr auf, dazu angenehme 24 Grad. Am Wochenende legt der Sommer zu, morgen viel Sonne bis 28 Grad, am Sonntag noch heißer. Heute früh recht kühl mit 14 Grad in Westerkappeln, in Recke und in Lengerich an der Gemthalle.
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3: Nichts los, nur ein Blitzer, der steht in Mettingen im Bereich der Q1-Tankstelle und des Altenheims. Tempo 30, danke an Natascha. Eure Infos immer an die 059719.
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3: Guten Morgen, es ist 8:03. Schön, dass ihr dabei seid an diesem Freitag.

0: 10 nach 8. Guten Morgen, Radio RST hier. Kathleen und ich haben ein neues Foto der Woche gefunden. Bei Bianca aus Bevergern zu sehen ist ihr Kater im Sonnenuntergang. Und dazu schreibt sie: Sommerabend, Katerstimmung nach der Ernte. Einfach idyllisch. Das Foto seht ihr bei Facebook. Und morgen ist auch noch Weltkatzentag.
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2: Katzen sind aus unserer Welt nicht wegzudenken und genau wie wir sind sie mal sanft und mal kuschelig und manchmal auch sehr sauer. Sie sind ja sogar immer wieder Bestandteil unserer Sprache. Da beißt sich die Katze in den eigenen Sack. Nee, wir lassen die Katze aus dem Sack und sie beißt sich in den eigenen Schwanz. Und Models laufen über den Catwalk und wenn's keinem gefällt, dann war's für die Katz. Katzen sind die einzigen Haustiere, die dir jeden Tag das Gefühl geben, dass du bei ihnen wohnst. Wer also viel angehimmelt werden will, der braucht halt einen Hund. Und bei besonders heftigen Katzenliebhabern bekommt dann die Katze wie in der Werbung ihr Essen auf so einen weißen Porzellanteller drapiert und obendrauf kommt ein Blättchen Petersilie.
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0: Guten Morgen, Radio RST, 8.18 Uhr. Joggen gehen, entspannter Mittagsschlaf und dann gutes Essen. Das ist so mein perfektes Wochenende, würde ich sagen. Und dieses Wochenende kommt wettertechnisch an perfekt voll ran. Wie sieht euer perfektes Wochenende aus? Maja checkt gerade live in Rheine.
1: Wer ist denn gerade bei mir?
2: Claudia aus Rheine.
1: Claudia, sag mal, wie sieht dein perfektes Wochenende aus?
2: Auf der Terrasse sitzen, grillen, ausruhen und das tun, was einem gerade so einfällt.
1: Würdest du am Wochenende lieber Gartenarbeit machen oder lieber 3 Stunden länger schlafen?
2: Lieber 3 Stunden länger schlafen.
1: Gartenarbeit ist nicht so dein?
2: Nein, überhaupt nicht. Mache ich nicht gerne.
1: Und gehört auch so ein perfektes Frühstück dann zu dem Wochenende dazu? Oder was wäre dann so dein Highlight?
2: Nee, Highlight wäre eigentlich eher dann abends zu grillen.
0: Und hat noch jemand Tipps?
3: Guten Morgen, hier ist Melanie aus Rheine.
1: Wie sieht dein perfektes Wochenende aus?
3: Die Sonne genießen, in den Pool gehen, schönes, kühles Getränk dabei. Das gefällt mir.
1: Lieber alleine sein oder lieber voll durchgeplant sein?
3: Gerne was Schönes mit Freunden machen. Das ist für mich so perfekt.
1: Was machst du am liebsten mit deinen Freunden? Was ist so eine Aktivität, die du hier in der Region empfehlen kannst für das Wochenende?
3: Fahrradfahren. Da gibt ja schöne Radwege hier in Rheine und Umgebung. Oder letztens sind wir durchs Münsterland gefahren. Wunderschön.
0: Bei Insta fragen wir, was würdet ihr denn lieber machen? Mit der Clique grillen, Gartenarbeit oder 3 Stunden länger schlafen? Das Ergebnis ist klar. Fast 60% sagen, länger schlafen. Radio RST. Guten Morgen.

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0: Mit Patrick Melz. Guten Morgen. Bei uns in der Region gibt es bald vielleicht mehr Autokennzeichen. Der Bundesrat hat einen Antrag beschlossen und an die Bundesregierung weitergegeben. Städte ab 20.000 Einwohnern bekämen damit eigene Kürzel auf dem Nummernschild. Ein eigener Kfz-Zulassungsbezirk würde wegfallen. Im Kreis Steinfurt haben schon einige Orte über eigene Nummernschilder diskutiert. Rheine wünscht sich zum Beispiel ein RHE-Kennzeichen. Auch in Ippenbüren geht es um IBB. Das NRW-Verkehrsministerium hält viele neue Kennzeichen für problematisch. Der Grund? Die Schilder wären überregional schlechter wiederzuerkennen. Die letzte Entscheidung fällt jetzt in Berlin. Bei uns in der Region ist es jetzt fast überall verboten, Wasser zu entnehmen. Nach dem Kreis Steinfurt ziehen auch Münster, Stadt- und Landkreis Osnabrück und die Grafschaft Bentheim nach. Aus Bächen, Flüssen und Seen ist es verboten, Wasser abzupumpen. Grund sind die Trockenheit, Hitze und niedrige Pegelstände. Osnabrück und die Grafschaft Bentheim gehen noch etwas weiter. Ab heute ist es tagsüber von 12 bis 18 Uhr verboten, den Rasen zu sprengen. In Deutschland baut Bundesverkehrsminister Bilger wegen Niedrigwassers Transporte über Straße und Schiene um. Nach einer Fachkonferenz in Bonn plant er Ausnahmen beim Lkw-Fahrverbot an Sonn- und Feiertagen. So bleiben Lieferketten stabil, auch wenn auf Rhein, Donau und Elbe weniger Schiffe unterwegs sind. Und noch eine gute Nachricht aus der Region. In Ippenbüren startet Geberit den Bau eines neuen Logistikzentrums im Innova-Park. Das Unternehmen investiert rund 200 Millionen Euro. Auf dem früheren Bergwerksgelände entsteht ein Logistikstandort auf 180.000 Quadratmetern. In den nächsten Jahren entstehen dort mehr als 200 Arbeitsplätze. Für Ippenbüren ist das der nächste große Schritt beim Umbau des alten Bergbaugeländes.
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2: Heute früh gut durchlüften, entspanntes Sommerwetter bei 24 Grad. Morgen ganz viel Sonne und wärmer. Sonntag dann noch ein bisschen wärmer. Dann sprechen wir wieder von über 30 Grad. 15 Grad heute früh in Hopsten, in Hörstel und in Horstmar am Kirchplatz.
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2: Keine Staus bei uns, dafür ein Blitzer. Der steht in Mettingen im Bereich der Q1-Tankstelle. Tempo 30 hier, danke an Natascha. Wenn ihr mehr gesehen habt, sagt Bescheid. Die Nummer ist die 059 71 920 90.
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2: Wir sind immer noch bei Chris aus Neunkirchen. Er will mich als Anti-Camper vom Campen überzeugen. Er hat es ja schon ganz gut hinbekommen, muss ich sagen. Gleich kommt das Finale, dann sprechen wir darüber, was das wirklich kostet.
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0: 8:39 Uhr, Radio RST. Guten Morgen. Heute früh unser Thema Camping. Ihr habt so viel kommentiert vor 2 Wochen und ich habe ja immer gesagt, Camping, nee, das ist nicht meins. Dann kam Chris aus Neunkirchen und meinte, dass er mich auf jeden Fall überzeugt. Den Camper haben wir uns ja schon angeschaut heute. Jetzt kommt das große Finale, auch alles zu sehen bei Instagram. Was kostet das erstmal, so ein Ding sich anzuschaffen?
1: Also jetzt in diesem Fall, also bei unserem Wohnwagen, bist du bei mindestens 30.000, ne, je nach Ausstattung. Und dann kommt natürlich noch einiges an Zubehör dabei. Vorzelt, Stühle, Tisch, da kann man schon eine Stange Geld lassen.
0: Gut, wenn ich jetzt überlege, ein Hotelurlaub kann auch mal so 4.000, 5.000 Euro kosten. Das heißt, du bist jetzt nach 10 Hotelurlauben, hat sich das quasi rentiert.
1: Genau, so haben wir das auch mal gerechnet. Ist auch teilweise so. Und natürlich muss man den Urlaub an sich auch noch bezahlen. Der kostet auch Geld. Und man muss sich leider immer noch selber verpflegen. Ne?
0: Das sage ich auch immer.
1: Aber das Kochen beim Campingplatz oder auf dem Campingplatz ist nochmal was anderes als zu Hause. Und ganz wichtig ist, du bist an keine Zeit gebunden, wie im Hotel. Je nachdem, wenn du All-In buchst, ist natürlich ein bisschen was anderes. Aber wenn du Halbpension oder Vollpension, bist du immer an Zeiten gebunden, was wir natürlich nicht haben.
0: Also ich würde mir jetzt persönlich keinen Camper kaufen für 30.000, weil das ist zu viel Geld auf einmal für mich. Ich würde allerdings sagen, dass ich nicht mehr so anti-eingestellt bin, wie ich es am Anfang war. Glaubst du, du hast dein Ziel jetzt erreicht? Hast du auch das Gefühl, so wie ich jetzt rede und wie ich schaue?
1: Ja, du bist auf jeden Fall positiv überrascht von dem, was Campen heute vielleicht ist. Was ich dir vorschlagen kann, ist, dass du dir vielleicht einmal einen mietest, bevor du jetzt die nächsten 5.000, 6.000 Euro für einen Hotelurlaub ausgibst.
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8:47 Radio RST. Guten Morgen. Fahren bald Autos mit RHE und IBB Kennzeichen durch die Region. Möglich. Der Bundesrat hat den Weg für viele neue Nummernschilder freigemacht. Warum ist das Land NRW dagegen? Was heißt das für unsere Region konkret? Thema in der nächsten Stunde in den Nachrichten bei Radio RST.

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0: Mit Patrick Melz. Guten Morgen. Nach dem Drohnenfund am Flughafen Leipzig-Halle fordert der Flughafenverband Abwehrtechnik an allen großen Flughäfen. Wir haben am Flughafen Münster-Osnabrück nachgefragt. Radio RST-Reporterin Maya Heidemann, wie ist der FMO auf Drohnen vorbereitet?
2: Am Flughafen Münster-Osnabrück in Greven gibt es für Drohnensichtungen seit Jahren ein festes Meldesystem. Wenn jemand eine Drohne sieht, gehen die Infos sofort an Bundespolizei, Flugsicherung und Flughafen. So werden die Informationen schnell weitergegeben, um den Flugverkehr sicher durchzuführen. Wie der FMO technisch ausgerüstet ist, sagt der Flughafen nicht. Er beobachtet, was nach dem Fall in Leipzig passiert und tauscht sich mit Verbänden und anderen Flughäfen aus. Der Fall in Leipzig-Halle liegt jetzt bei der Bundesanwaltschaft. Die Behörde wertet ihn als Angriff, der die Sicherheit Deutschlands betrifft.
0: Wegen Niedrigwasser baut Bundesverkehrsminister Bilger Transporte über Straße und Schiene um. Nach einer Fachkonferenz in Bonn plant er Ausnahmen beim Lkw-Fahrverbot an Sonn- und Feiertagen. So bleiben Lieferketten stabil, auch wenn auf Rhein, Donau und Elbe weniger Schiffe unterwegs sind. Mehr Güterverkehr geht auch auf die Schiene. Klar ist auch, Niedrigwasser bleibt eine Herausforderung. Und die Trockenheit kommt jetzt auch im Supermarkt an. Vor allem Gemüse wird teurer. Marktbeobachter sagen, die Preise steigen unter anderem für Gurken, Paprika, Salat und Kohl. Der Grund? Es gibt einfach weniger Ware. Bei Obst sieht es anders aus. Dort liegen die Preise oft niedriger. Und das ist eine Hoffnung für die deutsche Wirtschaft. Die deutschen Exporte haben im Juni einen Rekord erreicht. Wichtigster Stabilitätsfaktor bleibt Europa. Das Geschäft mit den USA lief schwächer. Trotzdem bleiben die Vereinigten Staaten der größte Einzelmarkt für deutsche Exporte. Und noch eine gute Nachricht aus der Region. Viele Münsterländer denken auch an die, denen es schlechter geht als uns. Im Bistum Münster sind im vergangenen Jahr knapp 1,89 Millionen Euro für Caritas International zusammengekommen. Das Geld ging vor allem an die Erdbebenhilfe in Myanmar und Thailand sowie an Nothilfe für Gaza und die Ukraine. Caritas International unterstützt fast 600 Projekte in 67 Ländern.
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3: Der Start in das Wochenende kann sich sehen lassen. Es ist trocken und temperaturtechnisch echt super mit maximal 24 Grad. Morgen Sonne pur bis 28 Grad, Sonntag wird es noch heißer. 16 Grad jetzt in Mettingen, in Birchte und in Methelen am Mühlenteich.
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3: Keine Staus, dafür zwei Blitzer, einmal in Mettingen im Bereich der Q1-Tankstelle, Tempo 30 und neu dazugekommen in Neunkirchen auf der Wettringer Straße beim Hotel Wilming, Tempo 50. Danke an Norbert und danke an Natascha. Eure Infos zu uns in das Studio, das ist die Nummer 05971920.
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3: Guten Morgen, heute Nachmittag senden wir wieder live aus einem Ort zwischen Münster und Osnabrück. La ist dran und was ihr uns da empfehlt und wo ihr uns trefft, das hören wir in 20 Minuten. 3 nach 9.

0: Topwetter am Wochenende. Guten Morgen, Radio RST um 9.18 Uhr. Heute Nachmittag ab 14 Uhr senden wir live aus La. Wir sind ja jeden Freitagnachmittag in einem anderen Ort zwischen Münster und Osnabrück. Christina, was geht denn in La?
1: Ja, ganz schön viel. Wir haben über Instagram so viele Tipps bekommen für La, dass wir echt gucken mussten, ob wir die alle unterbekommen. Ein Tipp, der ganz oft kam: Ihr müsst zum Hof Ostkamp. Das ist ein Milchhof. Tim aus La ist sehr begeistert davon.
2: Sagenhafter Hof, kann man nicht anders sagen. Mit einem großen Hofladen. Man bekommt das hofeigene Eis dort serviert, was für unsere Familie perfekt ist. Man kann dort in die Kuhstelle reingehen. Man kann Kälbchen streicheln, was unsere Kinder natürlich dann immer sehr gerne machen. Familie, wenn die auf dem Hof sind, die sind total offen. Absolute Empfehlung, dass ihr da mal hinfahren solltet.
1: Und weißt du was? Der Milchhof hat auch ein Maislabyrinth, so wie es jetzt auch ein neues in Münster-Ruxel gibt. Also ich weiß schon, was ich heute Nachmittag mache.
0: Ja, hoffentlich bleibst du da nicht 4 Stunden lang drin.
1: Nein, wir wollen ja den ganzen Ort kennenlernen. Deswegen sind wir auch in der Ratschenke verabredet. Und später geht es nach Holthausen. Da ist der Baumberger Abendlauf vom Schwarz-Weiß-Bärlage.
0: Also Radio RST heute Nachmittag live aus La on Air natürlich. Und ab 14 Uhr auch bei Instagram zu verfolgen. Wenn ihr Lust habt, uns zu treffen, kommt vorbei nach La.

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0: Mit Patrick Melz. Guten Morgen. Bei uns in der Region gibt es bald vielleicht mehr Autokennzeichen. Der Bundesrat hat einen Antrag beschlossen und an die Bundesregierung weitergegeben. Städte ab 20.000 Einwohnern bekämen damit eigene Kürzel auf dem Nummernschild, wenn sie das möchten. Ein eigener Kfz-Zulassungsbezirk würde wegfallen. Im Kreis Steinfurt haben schon einige Orte über eigene Nummernschilder diskutiert. Rheine wünscht sich zum Beispiel ein RHE-Kennzeichen. Auch in Ippenbüren geht es um IBB. Das NRW-Verkehrsministerium hält viele neue Kennzeichen für problematisch. Der Grund? Die Schilder wären überregional schlechter wiederzuerkennen. Die letzte Entscheidung fällt jetzt in Berlin. Bei uns in der Region ist es jetzt fast überall verboten, Wasser zu entnehmen. Nach dem Kreis Steinfurt ziehen auch Münster, Stadt- und Landkreis Osnabrück und die Grafschaft Bentheim nach. Aus Bächen, Flüssen und Seen ist es verboten, Wasser abzupumpen. Grund sind Trockenheit, Hitze und niedrige Pegel. Osnabrück und die Grafschaft Bentheim gehen noch etwas weiter. Ab heute ist es tagsüber von 12 bis 18 Uhr verboten, den Rasen zu sprengen. In Deutschland ermittelt nach dem Fund einer Sprengstoffdrohne am Flughafen Leipzig-Halle der Generalbundesanwalt. Die Ermittler gehen davon aus, dass die Drohne gezielt in der Nähe des ukrainischen Frachtflugzeuges explodieren sollte. Und noch eine gute Nachricht aus der Region. In Ippenbüren startet Geberit den Bau eines neuen Logistikzentrums im Innova-Park. Das Unternehmen investiert rund 200 Millionen Euro. Auf dem früheren Bergwerksgelände entsteht ein Logistikstandort auf 180.000 Quadratmetern. In den nächsten Jahren entstehen dort mehr als 200 Arbeitsplätze. Für Ippenbüren ist das der nächste große Schritt beim Umbau des alten Bergbaugeländes.
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2: Es bleibt heute bei einem angenehmen Mix aus Sonne und Wolken bis 24 Grad, also echt sehr angenehm. Das Wochenende wird dann von Tag zu Tag wärmer. Samstag viel Sonne, 28 Grad. Sonntag auch sonnig, 31 Grad dann. 17 Grad jetzt in Ladbergen, 17 auch in Lienen und in Steinfurt am Kreis Lehrgarten.
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2: Zwei Blitzer, keine Staus. Die Blitzer stehen in Mettingen im Bereich der Q1-Tankstelle, Tempo 30 und in Neuenkirchen auf der Wettringer Straße beim Hotel Wilming, Tempo 50. Danke Norbert, danke Natascha. Seht ihr mehr, sagt Bescheid. Die Nummer in das Studio 059 71 920 90.
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2: Das bin ich. Es ist 9.33 Uhr. Schön, dass ihr dabei seid. Schönen Freitagmorgen.

0: happy. 20 vor 10 gleich Radio RST. Guten Morgen. Heute unser Thema Camping, Pro und Contra. Chris aus Neunkirchen hat behauptet, er schafft es, mich zum Camper zu machen. Ja, ich gebe zu, ansatzweise hat er es echt geschafft, dass ich mir vielleicht mal für ein Wochenende oder so einen Camper miete. Noch mehr haben sich gemeldet. Ilona aus St. Arnold zum Beispiel. Sie ist leidenschaftliche Camperin und hat Wohnmobil und Wohnwagen und für sie spricht so vieles dafür.
1: Man hat sein eigenes Zuhause immer dabei. Man ist flexibel. Wenn einem der Ort nicht gefällt, dann kann man weiterreisen mit seinem eigenen Zuhause. Und man rückt beim Camping näher zusammen. Man hat halt eben nicht jetzt wie im Hotel jetzt die ganze Zeit im Fernseher und sowas alles, sondern man redet mehr miteinander, man spielt Gesellschaftsspiele, man ist einfach mehr in der Natur und genießt es einfach.
0: Ja, doch nicht alles ist rosig. Ilona kennt mit so viel Erfahrung auch die Nachteile.
1: Wir mögen zum Beispiel nicht die sehr großen Plätze, so mit viel Animation, viel Trubel und sowas. Man muss sich halt eben auch selber um seine Verpflegung kümmern. Das ist jetzt eben nicht wie im Hotel, dass man jetzt da All-In hat. Und manche mögen es eben auch nicht, dass man dann eben so in die Waschhäuser muss. Die haben dann lieber in ihrem Zimmer eben dann eine Dusche und sowas alles dann direkt, anstatt jetzt sich jetzt da die Dusche jetzt mit keine Ahnung wie vielen Leuten dann jetzt eben da so zu teilen.
0: Camping Pro und Contra, heute bei Radio RST. 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
1: Ochtrup, heute und morgen ist die Night Light. Auf dem Kirchplatz wird es voll. Heute legen ab 19 Uhr DJs auf. Morgen ist die große Radio RST Party mit Center Rock und Deluxe The Radio Band. Start ist um 19 Uhr. Ab 20 Uhr steht der Radio RST Party Truck auf dem Parkplatz an der Kolpingstraße, Poststraße. DJ Dennis Kilian legt auf. Kostet nix und ich bin auch da. Neunkirchen, die 11. St. Arnolder Musiknacht ist heute auf dem Schützenplatz. In St. Arnold ab 16 Uhr startet das Familienprogramm mit einer Kinderdisco. Ab 21 Uhr dann die große Party mit der Band Mama Mucke. Die sorgt mit den größten Hits der 90er und 2000er für Partystimmung. Und das Beste ist, der Eintritt ist frei. Hörstel, morgen startet die Kirmes und in diesem Jahr ist einiges neu, sagt Kai aus dem Orga-Team.
2: In diesem Jahr haben wir erstmalig eine Bühne auf der Kirmes installiert, wo wir 3 Abende Live-Musik bieten. Dann haben wir dieses Jahr ein ganz neues Karussell dabei, das heißt Hangover. Es hat bis zu 100 km/h Geschwindigkeit und eine 4,5G Kraftauswirkung auf den Körper.
1: Der Hangover ist erst das 2. Mal auf einer Kirmes, also eine echte Neuheit. Die Kirmes in Hörstel läuft bis Montag. Und Wettringen, auch hier ist von morgen an 3 Tage lang Kirmes. Die Highlights sind Samstag die Kirmesparty im Hotel zur Post und am Montag der Familientag mit günstigeren Preisen. Und dann gibt es auch ein Feuerwerk. Schönes Wochenende und mehr Events haben wir zusammengestellt auf radio-rst.de. Jetzt noch übersichtlicher.
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2: Mit Marc Weiß. Schönen guten Morgen. Die großen US-Online-Konzerne stehen immer öfter unter Beschuss, weil sie angeblich zu wenig tun, um ihre Nutzer zu schützen. Der Facebook-Mutterkonzern Meta hat jetzt wieder großen Ärger mit der Justiz, dieses Mal aber nicht mit den europäischen Datenschützern, sondern im eigenen Land. Ein Gericht im US-Bundesstaat New Mexico hat entschieden, dass Meta eine zusätzliche 500 Millionen Euro Strafe zahlen muss. In der Begründung heißt es, das Unternehmen tue nicht genug gegen die sexuelle Ausbeutung von Kindern. Mehr dazu von Christian Böder.
3: Die Millionen sollen in Hilfen für Kinder gehen, die durch die Nutzung sozialer Medien Schaden genommen haben. Mit dem Großteil des Geldes sollen Therapiemaßnahmen bezahlt werden. Das Urteil geht aber noch weiter. Das Gericht ordnete an, dass Minderjährige maximal 90 Stunden pro Woche bei Facebook und Instagram verbringen dürfen. Dazu sollen sie keine Push-Meldungen mehr in den Abend- und Nachtstunden bekommen und auch nicht werktags während der Unterrichtszeit. Außerdem werden sämtliche Like-Zahlen unsichtbar gemacht. Betroffen von der Regelung ist nicht nur Facebook, sondern auch andere Plattformen von Meta, darunter Instagram und WhatsApp. Die Regelung gilt erstmal nur für New Mexico. Der Rechtsstreit zwischen dem Bundesstaat und Meta ist nicht neu. Schon im März hatten die Richter Meta in dem Fall zu einer Strafe von 325 Millionen Euro verdonnert. Meta steht schon länger im Visier der US-Justiz. Erst im Frühjahr musste der Konzern zusammen mit YouTube eine Schlappe in einem Prozess um das Suchtpotenzial von Online-Diensten einstecken. Beide Online-Riesen wollen in Berufung gehen.
2: Infos von Christian Böder. Vielen Dank. Jetzt die weiteren Themen in der Zusammenfassung. Nach dem Fund einer Sprengstoffdrohne auf dem Flughafen Leipzig fordert auch der Vorstandsvorsitzende des Rüstungskonzerns Rheinmetall, Pappberger, mehr Anstrengungen Deutschlands bei der Drohnenabwehr. Deutschland sei nicht ausreichend geschützt vor solchen Attacken, sagt Pappberger. Die Vorfälle mit Drohnen werden sich nach seiner Einschätzung in Zukunft häufen. Die Deutschen essen und produzieren immer weniger Fleisch. Im ersten Halbjahr kamen knapp 3,4 Millionen Tonnen Fleisch auf den Markt. Das waren 0,7% oder 3,4 Tonnen weniger als im vergangenen Jahr. Den größten Rückgang gab es mit -3,2% bei Geflügel. Nach dem schweren Straßenbahnunfall in Gelsenkirchen ist die Zahl der Verletzten deutlich gestiegen, beziehungsweise wurde sie von der Polizei nach oben korrigiert. Insgesamt wurden 42 Menschen verletzt, heißt es jetzt. Gestern war die Polizei noch von 25 Verletzten ausgegangen. 12 Menschen wurden schwer und 30 leicht verletzt. 3 Fahrgäste, die zunächst in Lebensgefahr schwebten, befinden sich inzwischen in einem stabilen Zustand. In der Nähe der Felddienstarena war eine Fahrschulstraßenbahn plötzlich stehen geblieben. Die mit Fahrgästen besetzte Bahn dahinter war dann auf die stehende oder nur langsam fahrende Bahn aufgefahren, so hatte es eine Polizeisprecherin erklärt. Die Ermittlungen zum genauen Unfallhergang laufen allerdings noch. Die Strecke ist nach der extrem aufwendigen Bergung der Bahnen seit der Nacht wieder freigegeben. Und das waren die Nachrichten mit Marc Weiß.
4: Radio RST Wetter, ein Mix aus Sonne und Wolken und top kommen maximal 22 Grad in Mettingen, Velp und Hopsten und 21 Grad in Lattbergen, Hembergen und Riesenbeck. Radio RST Verkehr, es blitzt in Neunkirchen auf der Wettringer Straße beim Hotel Wilming und Tempo 50, danke Norbert. Alle Staus und Blitzer gerne direkt in unser Studio an die 05971 920 90.
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4: Es geht in das Wochenende mit mir, Maja Heidemann.

0: Radio Rastee hier am Freitagvormittag mit einem Song, den einige von euch vielleicht sogar schon vergessen haben und der auf jeden Fall sein Comeback verdient hat.
1: Spätestens seit dem Song hier haben wir alle The Weeknd

Blinding Lights. Damit ist der Kanadier das erste Mal bei uns auf Platz 1 der Singlecharts gelandet. Und gerade feiert sein Album Starboy ein Comeback in den Albumcharts. Vor 10 Jahren kam das raus und seitdem hat sich The Weeknd weiterentwickelt. Mittlerweile hat er den Künstlernamen sogar abgelegt und benutzt seinen richtigen Namen. Abel. Wobei, so ein bisschen hängt er noch an seinem alten Namen. Gerade tourt er mit seiner The Weeknd After Hours Tour durch Europa. Abel blickt zurück auf sein altes Ich und wir feiern das Comeback seines Erfolgsalbums Starboy. 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
2: Es ist 10.30 Uhr, Radio RST, die Nachrichten mit Maja Heidemann. Wettring. Bei der Kirmes fällt das Feuerwerk in diesem Jahr aus. Grund sind die anhaltende Trockenheit und die hohe Brandgefahr. Die Kirmes selbst läuft von Samstag bis Montag. Deutschland. Trotz Iran-Krieg und US-Handelsstreit sind die deutschen Exporte im Juni auf einen Rekordwert gestiegen. Nach Abzug von saisonalen Schwankungen wurden Waren im Wert von 139,3 Milliarden Euro ins Ausland verkauft. Region. Es ist jetzt fast überall verboten, Wasser zu entnehmen. Nach dem Kreis Steinfurt ziehen auch Münster, Stadt- und Landkreis Osnabrück und die Grafschaft Bentheim nach. In Osnabrück und der Grafschaft Bentheim gilt ab heute zusätzlich, Rasensprengen ist von 12 bis 18 Uhr verboten. 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Radio RST Wetter. Heute viele Wolken und ab und zu kommt die Sonne mal raus. Es werden 22 Grad in Lengerich, Dörente und Neunkirchen. In Büren, Mesum und Ippenbüren werden es maximal 21 Grad. Radio RST Verkehr. Es blitzt in Neunkirchen auf der Wettringer Straße beim Hotel Wilming. Tempo 50, danke Norbert. Und A31, Ochtrup Richtung Liengen. Es staut sich und die Autobahn ist ab Emsbüren gesperrt. Hier hat es einen Unfall gegeben. Fahrt dort bitte vorsichtig. Alle Staus und Blitzer gerne direkt in unser Studio an die 05971 920 90. Gute Fahrt.
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1: Wer hat sich eigentlich sowas wie Mücken ausgedacht? Ey, dass die stechen, okay. Dass die Blut saugen, geschenkt. Ne, dass die Stiche auch noch jucken wie Schwein, auch das nehme ich in Kauf. Aber dass die so summen, boah, das ist eine sadistische Laune der Natur, Freunde. Wenn ihr mich schon fresst, lasst mich wenigstens pennen. Wie oft habe ich mir nachts im Dunkeln schon selbst eine gepfeffert, weil so ein Mistvieh mir direkt am Ohr vorbeigesummt ist. Ich habe gelesen, dass Frösche und Fledermäuse natürliche Feinde von Mücken sind. Aber ich kann mir doch keine Kröten ins Zimmer holen, nur um im Sommer meine Ruhe zu haben. Und Fledermäuse gibt's ja auch nicht in der Zoohandlung. Gegen das Jucken habe ich auf jeden Fall jetzt was Neues. Diese Dinger, die so heiß werden, ja, die hältst du auf den Stich, drückst auf den Knopf und fertig. Dann juckt's zwar nicht mehr, aber du hast dir die Epidermis weggeschröckelt. Trotzdem immer dran denken, wenn's in den Fingern juckt, womit kratzt man dann eigentlich?
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1: Mit Marc Weiß. Schönen guten Tag. Seit Beginn der Woche gab es immer wieder gute Nachrichten aus der Wirtschaft und Industrie. Einige Firmen meldeten Steigerungen bei Umsatz und Gewinn. Gestützt wird das jetzt auch durch Zahlen des Statistischen Bundesamtes. Demnach erholt sich das verarbeitende Gewerbe. Im Juni lag die Produktion von Industrie, Bau und Energieversorgern 0,2% höher als noch im Monat davor. Und erste Ökonomen in Deutschland sprechen jetzt vorsichtig von einem möglichen Ende der Talsohle. Mehr dazu von Christian Böder.
2: Nach den Bundesstatistikern ist es der dritte Anstieg in Folge. Als Grund für den Aufwärtstrend sehen die Experten vor allem die Lage in der Autoindustrie. Die Unternehmen der Branche kommen bei der Produktion auf ein Plus von 3,6%. Mehr als doppelt so groß fällt der Zuwachs bei den Flugzeug-, Schiff-, Zug- und Panzerbauern aus. Den Schnitt runtergezogen haben dann aber die Maschinenbauer mit einem Rückgang von fast 4%. Das Bundeswirtschaftsministerium spricht von einem moderaten Aufwärtstrend. Die Industrie habe sich angesichts von außenwirtschaftlichen Belastungen als widerstandsfähig erwiesen. Der Ökonom bei der Landesbank Baden-Württemberg, Niklas, geht sogar noch weiter und sagt, die Talfahrt der Industrie sei wohl vorbei, es laufe wieder einigermaßen stabil. Er blickt mit vorsichtiger Zuversicht auf die Entwicklung bis Ende des Jahres. Es bleibe allerdings die Gefahr, dass ein anhaltendes Niedrigwasser und die andauernden Kriege der positiven Entwicklung doch noch einen Strich durch die Rechnung machen.
1: Infos von Christian Böder, vielen Dank, und jetzt weitere Themen in der Zusammenfassung. Der Nationale Sicherheitsrat hat zum Drohnenvorfall am Leipziger Flughafen getagt. Das Gremium kam unter Vorsitz von Kanzler Merz telefonisch zusammen, das teilt Regierungssprecher Cornelius mit. Merz stehe in fortwährendem Austausch mit Innenminister Dobrindt und anderen Mitgliedern der Regierung. Die US-Luftfahrtaufsicht lässt rund 470 Flugzeuge des Typs Boeing 737 MAX auf Risse rund um die Türen prüfen. Ein Boeing-Sprecher sagte dem Wall Street Journal, das Problem sei in den vergangenen Jahren beim Vorgänger der Maschine aufgetreten. Bei der MAX-Flotte seien die Risse bisher zwar nicht beobachtet worden, weil die Konstruktionen aber ähnlich seien, habe man die Inspektionen entsprechend ausgeweitet. Falschgeld oder Blüten sind in Deutschland offenbar kaum noch ein Thema. Nach Angaben der Bundesbank wurden im ersten Halbjahr rund 30.000 gefälschte Euro-Banknoten aus dem Verkehr gezogen. Das waren nochmal 6.000 weniger als im Jahr davor. Seit etwa einem Jahr geht die Zahl der Blüten zurück. Davor war sie in jedem Jahr gestiegen. Es gäbe in Deutschland inzwischen wenig Falschgeld, sagt Bundesbankvorstand Lienenkämper. Trotzdem ist natürlich welches im Umlauf. Der am häufigsten gefälschte Schein ist der 50-Euro-Schein. Gefälschte Scheine sind nach Ansicht von Experten relativ leicht zu erkennen. Die meisten fühlen sich anders an. Außerdem schaffen es Fälscher oft nicht, das durchsichtige Porträtfenster auf der weißen Fläche der Scheine zu fälschen. Im Zweifel also den Schein gegen das Licht halten. Erscheint auf der weißen Fläche kein Porträt, ist der Schein eine Fälschung. Und das waren die Nachrichten mit Marc Weiß.
3: Radio RST Wetter, ein Mix aus Sonne und Wolken. Es werden maximal 22 Grad in Emstetten, Holthausen und Wettringen und 21 Grad in Greven, Ochtrup und Steinbeck. Radio RST Verkehr, die Straßen sind frei. Alle Staus und Blitzer gerne direkt in unser Studio an die 05971 920 90.
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3: Hi, mit mir Maja Heidemann am Freitagvormittag.

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1: Camping, ihr habt so viel kommentiert vor 2 Wochen und ich habe ja immer gesagt, Camping, nee, das ist nicht meins. Dann kam Chris aus Neunkirchen und meinte, dass er mich auf jeden Fall überzeugt. Den Camper haben wir uns ja schon angeschaut heute. Jetzt kommt das große Finale, auch alles zu sehen bei Instagram. Was kostet das erstmal, so ein Ding sich anzuschaffen?
2: Also jetzt in diesem Fall, also bei unserem Wohnwagen, bist du bei mindestens 30.000, ne, je nach Ausstattung. Und da kommt natürlich noch einiges an Zubehör dabei.
1: Gut, wenn ich jetzt überlege, ein Hotelurlaub kann auch mal so 4.000, 5.000 Euro kosten. Das heißt, du bist jetzt nach 10 Hotelurlauben, hat sich das quasi rentiert.
2: Genau, so haben wir das auch mal gerechnet. Ist auch teilweise so. Und natürlich muss man den Urlaub an sich auch noch bezahlen. Der kostet auch Geld. Ne?
1: Das sage ich auch immer. Ja.
2: Aber das Kochen beim Campingplatz oder auf dem Campingplatz ist nochmal was anderes als zu Hause.
1: Ich würde allerdings sagen, dass ich nicht mehr so anti-eingestellt bin, wie ich es am Anfang war.
2: Was ich dir vorschlagen kann, ist, dass du dir vielleicht einmal einen mietest, bevor du jetzt die nächsten 5.000, 6.000 Euro für ein Hotel Urlaub ausgibst.
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2: Es ist 11.30 Uhr, Radio RST, die Nachrichten mit Maja Heidemann. Osnabrück. Die Busfahrpläne bleiben zum neuen Schuljahr weitgehend stabil. Wenn nächste Woche die Schule in Niedersachsen wieder losgeht, fahren die Metrobuslinien in Osnabrück wieder im 10-Minuten-Takt. In der ersten Schulwoche können Eltern Erstklässler zudem wieder kostenlos im Bus begleiten und mit ihnen den Schulweg üben. Deutschland. Nach dem Fund einer Drohne mit Sprengstoff am Flughafen Leipzig-Halle wird weiter intensiv ermittelt. Der Generalbundesanwalt hat inzwischen die Leitung der Ermittlungen übernommen. Die Bundesländer fordern jetzt mehr Schutz für Flughäfen. Kreis Steinfurt. Die Städte und Gemeinden im Kreis Steinfurt nehmen durch Windräder heute rund 10 Millionen Euro im Jahr ein. Das Geld kommt etwa über die Gewerbesteuer und Zahlungen nach dem Energieeinspeisegesetz in die Kasse. Dazu können viele Privatleute an vielen Projekten mitmachen. 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Radio RST Wetter, es kühlt sich ein bisschen ab und ab und zu kommt die Sonne raus. On top kommen 23 Grad in Lengerich, Hopsten und Altenberge. In Rheine, Tecklenburg und Sabeck werden es 24 Grad. Radio RST Verkehr, es blitzt in Steinfurt auf Höhe des Banjos, Tempo 70, danke Kirsten. Alle Staus und Blitzer gerne direkt in unser Studio an die 05971 920 90.
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0: Radio RST hier. Dieses Wochenende werden es einfach wieder 30 Grad. Also Top-Wetter, um etwas zu unternehmen. Ich war heute Morgen draußen und habe gefragt, wie euer perfektes Wochenende aussieht. Das sagt Melanie aus Rheine.
1: Die Sonne genießen, in den Pool gehen, schönes, kühles Getränk dabei. Das gefällt mir. Gerne was Schönes mit Freunden machen. Das ist für mich so perfekt.
0: Klingt schon mal sehr gut. Gibt es denn irgendeinen speziellen Tipp, den man hier bei uns in der Region gut machen kann?
1: Fahrradfahren. Da gibt ja schöne Radwege hier in Rheine und Umgebung. Oder letztens sind wir durchs Münsterland gefahren. Wunderschön.

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2: Mit Marc Weiß. Schönen guten Tag. Der Drohnenvorfall am Flughafen Leipzig hat inzwischen auch den Nationalen Sicherheitsrat beschäftigt. Die Tagung war telefonisch. Den Vorsitz hatte Kanzler Merz, sagte Regierungssprecher Cornelius. Schon vorher hatte die Bundesanwaltschaft die Ermittlungen in dem Fall übernommen. Sie stuft den Vorfall als einen schwerwiegenden Angriff auf die Transport- und Logistikinfrastruktur in Deutschland ein. Mehr zum Thema von Christian Böder.
3: Der Flughafen Leipzig gilt als Umschlagplatz für militärische Hilfslieferungen an die Ukraine. Ein Flughafenmitarbeiter hatte die Sprengdrohne dann in der Nacht zum Mittwoch im Bereich der Südpiste gefunden, ganz in der Nähe von 4 ukrainischen Transportfliegern. Experten der Bundespolizei entschärften die Sprengladung. Es stellte sich heraus, dass sie offenbar nur deshalb nicht detonierte, weil der Zünder defekt war. Möglicherweise war auch noch eine zweite Drohne im Spiel. Eine umgeleitete Frachtmaschine kollidierte nahe des Flughafens in der Luft mit einem bisher unbekannten Gegenstand. In der Erklärung bestätigt die Bundesanwaltschaft die Aussage von Innenminister Dobrindt, dass der Anschlag wohl professionell vorbereitet wurde. Obwohl die Ermittlungen noch laufen, machen zahlreiche Politiker Russland für das gescheiterte Attentat verantwortlich oder halten es für wahrscheinlich. Darunter Grünen-Fraktionschefin Dröge und die FDP-Verteidigungspolitikerin Strack-Zimmermann. Der Vorfall hat außerdem die Debatte angefacht, ob die Drohnenabwehr zentralisiert beim Bundesinnenministerium liegen soll oder nicht.
2: Christian Böder mit Infos, vielen Dank und jetzt die weiteren Themen in der Zusammenfassung. Das verarbeitende Gewerbe in Deutschland hat im Juni weiter zugelegt. Ein Ökonom der Landesbank Baden-Württemberg spricht sogar schon davon, dass die Talfahrt der Industrie vorbei sein könnte. Der Trend ist aber noch eine sehr zarte Pflanze. In der Industrieproduktion ging es um 0,2% nach oben im Vergleich zum Monat davor. An der maroden Bonner Nordbrücke starten heute die ersten sichtbaren Abbrucharbeiten. Ein Bauunternehmen beginnt mit dem Abriss der Vorlandbrücke, die auf der linken Rheinseite auf die Hauptbrücke führt. Der Abbruch des ersten Teilstücks soll bis einschließlich Montag dauern. Die Nordbrücke galt als die wichtigste Ost-West-Verbindung für die Region. Seit Anfang Juni ist sie wegen gravierender Schäden komplett gesperrt. In Thailand hat es offenbar einen Amoklauf an einer Schule in der Nähe von Bangkok gegeben. Mindestens 7 Lehrer und Schüler sind tot. Nach thailändischen Medienberichten war der Schütze ein Jugendlicher. Auch er soll unter den Toten sein. Die genauen Hintergründe sind noch unklar. Es hat wieder einen Angriff auf eine Zugbegleitung gegeben. In einem Regionalzug von Koblenz nach Trier wurde einer Kontrolleurin ins Gesicht geschlagen. Laut Polizei war ein 30-jähriger Mann aus Rumänien ohne Fahrschein unterwegs. Als die Begleiterin das bemerkte, schloss sie ihn von der Weiterfahrt aus. Am nächsten Bahnhof schlug der Mann der Zugbegleiterin dann ins Gesicht und verließ den Zug. Die Kontrolleurin erlitt Verletzungen am Mund und an der Wange. Der Mann konnte kurz darauf von der Bundespolizei noch in der Nähe des Bahnhofes festgenommen werden. Ein Alkoholtest der gab einen Wert von 2,13 Promille. Und das waren die Nachrichten mit Marc Weiß.
4: Radio RST Wetter, viel Sonne mit ein paar Wolken und 22 Grad in Lat Bergen, Lien und Hembergen. In Elte, Saarbeck und Recke werden es maximal 21 Grad. Radio RST Verkehr, es blitzt in Steinfurt auf Höhe des Banjos, Tempo 70, danke Kirsten. Alle Staus und Blitzer gerne direkt in unser Studio an die 05971 920 90. Wir wünschen euch eine gute Fahrt.
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4: Mit mir Maja Heidemann. Moin, moin.

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5: Es ist 12.30 Uhr, Radio RST, die Nachrichten mit Maja Heidemann. Greven. In Greven sucht das Jugendamt dringend neue Pflegefamilien, obwohl dort wie überall weniger Kinder geboren werden. Der Pflegekinderdienst sucht Familien, Paare und Einzelpersonen, die Kindern Halt geben. Fachleute wählen sorgfältig aus und begleiten die Pflegefamilien im Alltag. Am 22. September gibt es dazu einen Infoabend. Deutschland. Es ist immer weniger Falschgeld in Deutschland im Umlauf. In den ersten 6 Monaten des Jahres zogen Polizei, Handel und Banken rund 30.000 gefälschte Euro-Banknoten aus dem Verkehr, wie die Bundesbank mitteilte. Im vergangenen Jahr im gleichen Zeitraum waren es noch rund 36.600 falsche Banknoten. Wettring. Bei der Kirmes fällt das Feuerwerk in diesem Jahr aus. Grund sind die anhaltende Trockenheit und die hohe Brandgefahr. Die Kirmes selbst läuft von Samstag bis Montag. 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Radio RST Wetter. Es ist wolkig mit ein bisschen Sonne und Topcom maximal 22 Grad in Riesenbeck, Nordwalde und Laggenbeck und 21 Grad in Ochtrup, Emstetten und Altenberge. Radio RST Verkehr A30 Bad Oeynhausen Richtung Rheine zwischen Osnabrück-Nahne und Haßbergengaste 2 Kilometer stockender Verkehr. Es dauert knapp 5 Minuten länger. Alle Staus und Blitzer gerne direkt in unser Studio an die 05971 920 90.

0: Radio Rastee hier am Freitagvormittag. Ganz kurz, welcher Song geht euch gerade eigentlich nicht aus dem Kopf und ist richtig im Hype? Ist es vielleicht der hier?
1: Ein paar ruhige Klänge von Snow Patrol.
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1: Und die Power von Popstar Kylie Minogue. Kommt beides in einen Mixer und raus kommt ein neuer Song, V's Alarms. Snow Patrol-Sänger Gary Lightbody wollte Kylie unbedingt dabei haben.
3: Ich hatte gehört, dass Kylie auf der Suche nach Songs war, also habe ich ein paar geschrieben. Nur wusste ich nicht, wie ich die zu ihr kriegen soll, also haben wir den Song erstmal alleine für uns als Band aufgenommen. Doch wir haben gemerkt, der Song würde sich niemals ohne Kylie richtig anfühlen, also haben wir noch öfter versucht, den Song zu ihr zu kriegen und irgendwann haben wir es geschafft, sie mochte ihn und hat für uns gesungen und wir sind so froh darüber.
1: Und wir auch. Neu entdeckt, Snow Patrol und Kylie Minogue.

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2: Mit Sarah Heinz. Guten Tag. Knapp 178 Kilo. So viel Plastikmüll produziert jeder Mensch in der EU im Schnitt und das jedes Jahr. Laut Brüssel ist das viel zu viel. Die EU hat deswegen neue Regeln auf den Weg gebracht, um den Plastikmüll bei uns zu verringern. Die ersten davon gelten ab der kommenden Woche. Danny Hoppe aus dem News-Team. Los geht's am Mittwoch ja bei den Supermärkten.
3: Genau, da dürften dann keine Verpackungen mehr verkauft werden, die PFAS enthalten. Also Ewigkeitschemikalien, die sich in der Natur nicht abbauen und dadurch im Wasser oder im Boden bleiben und auch als krebserregend gelten. Weil PFAS Wasser und fettabweisend sind, stecken sie in vielen Einwegverpackungen. Aber wie gesagt, ab Mittwoch müssen sie raus aus den Supermärkten. Ein weiterer Schritt, der die Supermärkte betrifft, greift erst später. Dann dürfen dort ab 2030 keine leichten Plastiktüten mehr an der Kasse verkauft werden. Dasselbe gilt dann auch für Plastiknetze und Tüten für frisches Obst und Gemüse. Ab demselben Jahr sollen außerdem keine Verpackungen mehr verkauft werden dürfen, die zu weniger als 70% recycelbar sind.
2: Neben den Supermärkten sollen ja auch Restaurants und Hotels in den nächsten Jahren ihren Plastikverbrauch senken.
3: Ja, auch da soll Einwegplastik nach und nach verschwinden. Ab dem nächsten Jahr müssen alle Cafés und Restaurants ihren Kunden anbieten, einen eigenen Kaffeebecher oder eine Brotdose mitzubringen. Später müssen Gastronomieketten dann eigene Mehrwegbecher anbieten. Und ab 2030 sollen dann in Restaurants Plastiktütchen für Zucker, Salz, Ketchup oder Mayo von den Tischen verschwinden. Und auch in Hotels werden dann die kleinen Shampoo- und Seifenpackungen aus Plastik verboten. Außerdem soll in den nächsten Jahren jedes EU-Land Pfandsysteme für Einwegplastikflaschen und Getränkedosen einrichten. Uns betrifft das nicht, wir haben das ja schon lange, aber andere Länder eben nicht.
2: Danke, Danny, für die Infos. Mehr Meldungen sind das jetzt in der Zusammenfassung. Nach dem Drohnenvorfall am Leipziger Flughafen hat die Bundesanwaltschaft die Ermittlungen übernommen. Sie sieht den Vorfall als schwerwiegenden Angriff auf unsere Transport- und Logistikinfrastruktur. Auch der Nationale Sicherheitsrat hat inzwischen über das Thema beraten. Obwohl der Iran-Krieg weltweit auf die Wirtschaft schlägt, lagen die deutschen Exporte im Juni auf einem Rekordhoch. Laut Statistischem Bundesamt sind Waren im Wert von knapp über 139 Milliarden Euro ins Ausland gegangen, knapp 6,5% mehr als im Juni letztes Jahr. Die Exporte sind damit den fünften Monat in Folge gewachsen. In Köln hat der Rhein wegen der Hitze gestern ein historisches Tief erreicht. Düsseldorf hat sein eigenes Rekordtief jetzt noch unterschritten. Am Morgen lag der Pegel nach Angaben der Wasserstraßen- und Schifffahrtsverwaltung des Bundes zwischenzeitlich nur noch bei 14 Zentimetern. Viele Studierende fühlen sich in ihrem Alltag belastet und sind unzufriedener als die Gesamtbevölkerung im Land. In einer neuen Barmer Umfrage gaben rund 42% der Studierenden an, dass ihr Wohlbefinden entweder schlecht oder eingeschränkt sei. Vielen macht vor allem die eigene finanzielle Situation Sorgen. Neben dem Studium noch einen Nebenjob zu haben, das sei nicht immer so leicht, auch weil die Arbeitsbelastung im Studium selbst oft schon sehr hoch sei. Mehr als ein Drittel der befragten Studierenden sei aber zufrieden mit ihrem Uni-Alltag und ihrem Studienfach. Und das waren die Nachrichten mit Sarah Heinz.
4: Radio RST Wetter, ein Mix aus Sonne und Wolken und maximal 21 Grad in Püsselbüren, Velpe und Büren und 23 Grad in Neunkirchen, Samberg und Bendlage. Radio RST Verkehr, es blitzt in Ochtrup auf der Hauptstraße in der Nähe der Bushaltestelle, Tempo 50, danke Daniel. Alle Staus und Blitzer gerne direkt in unser Studio an die 05971 920 90.
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4: Mit mir Maja Heidemann. Hallöchen.

0: Radio Restich hier am Freitagmittag. Wir starten rein in das Wochenende und das machen wir direkt vor eurer Haustür. Denn heute Nachmittag senden wir bei 24 Orte ein Kreis live aus Lahr. Kollegin Christina Strunk ist vor Ort und checkt die Orte aus, die ihr uns empfohlen habt. Christina, wo geht es denn hin?
1: Auf jeden Fall erstmal zum Milchhof Ostkamp. Der wurde uns nämlich von ganz, ganz vielen aus der Community über Instagram empfohlen. Mhm. Da können wir zum Beispiel Kälber streicheln. Das wird also richtig süß. Wir können das hauseigene Eis probieren und ein Maislabyrinth gibt es da auch. Da freue ich mich ja am meisten drauf.
0: Glaubst du, dass du es dann vor Ende der Sendung da wieder rausschaffst?
1: Ja, ich glaube, da gab es doch mal sowas wie, man muss irgendwie immer die rechte Hand an einer Wand haben und dann kommt man schon irgendwie wieder raus.
0: Hä?
1: Ja, also, naja, ja, auch egal. Also irgendwie komme ich da auf jeden Fall schon wieder raus. Denn danach bin ich ja auch noch verabredet, zum Beispiel in der Radschenke, weil die uns wirklich so oft empfohlen wurde. Ich muss also aus dem Maislabyrinth wieder rausfinden.
0: Na, dann wünsche ich dir ganz viel Erfolg dabei.
1: Danke.
0: Und vor allem viel Spaß. Wenn ihr wissen wollt, ob Christina es aus dem Maislabyrinth wieder rausfindet, schaltet ein ab 14 Uhr bei 24 Orte ein Kreis.

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2: Es ist 13.30 Uhr, Radio RST, die Nachrichten mit Maja Heidemann. Osnabrück. Die Busfahrpläne bleiben zum neuen Schuljahr weitgehend stabil. Wenn nächste Woche die Schule in Niedersachsen wieder losgeht, fahren die Metrobuslinien in Osnabrück wieder im 10-Minuten-Takt. Einzelne Änderungen gibt es nur wegen Baustellen und wegen neuer Anforderungen durch die Ganztagsbetreuung an Grundschulen. Deutschland. Nach dem Fund einer Drohne mit Sprengstoff am Flughafen Leipzig-Halle wird weiter intensiv ermittelt. Der Generalbundesanwalt hat inzwischen die Leitung der Ermittlungen übernommen. Die Bundesländer fordern jetzt mehr Schutz für Flughäfen. Kreis Steinfurt. Die Städte und Gemeinden im Kreis Steinfurt nehmen durch Windräder heute rund 10 Millionen Euro im Jahr ein. Das Geld kommt etwa über die Gewerbesteuer und Zahlungen nach dem Energieeinspeisegesetz in die Kasse. Dazu können viele Privatleute an vielen Projekten mitmachen. 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Radio RST Wetter, Sonne und Wolken sind am Start. Es werden 22 Grad in Saarbeck, Ochtrup und Rheine und maximal 23 Grad in Lengerich, Lotte und Hörstel. Radio RST Verkehr, es blitzt in Ochtrup auf der Hauptstraße in der Nähe von der Bushaltestelle. Tempo 50, danke Daniel. Alle Staus und Blitzer gerne direkt in unser Studio an die 05971 920 90. Kommt gut an. 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

0: hat bei den Campern direkt mal nachgefragt, was eigentlich das Schöne am Campen ist. Er selber fand die Anlage direkt super.
1: Eine wunderschöne Campinganlage, einmal rund um den kleinen Herthasee. Jetzt will ich es von den Leuten aber nochmal genau wissen.
2: Der Platz an sich, der See, schöner See, man ist direkt am Wasser mit den Kindern.
1: Was ist denn der schönste Moment am Camping für dich? Kinder im Bett und du mit der Kanüle draußen, oder?
2: Richtig. Abends das Bierchen. Bei gutem Wetter.
3: Ich finde es halt schön, einfach in der Natur zu sein, einfach seine Sachen zu packen und loszufahren, irgendwo draußen viel Zeit zu verbringen.
1: Was mir auf dem Campingplatz hier direkt auffällt, also von allzu weit weg kommen die Leute nicht.
4: Ja, die Flexibilität hier direkt in Hörstel. Man kann zwischendurch noch andere Sachen erledigen zu Hause, zum Beispiel arbeiten, wenn man noch gar keinen Urlaub hat oder wenn man mal irgendwo eingeladen ist. Kann man es trotzdem wahrnehmen, auch wenn man im Urlaub ist.
5: Ich glaube, Campen ist so ein bisschen das Unabhängige. Ne? So ein bisschen selber bauen, ein bisschen machen, tun. Nur Wetter. Wetter muss mitmachen.
1: Worauf freust du dich, wenn es losgeht für dich auf dem Campingtrip? Worauf freust du dich da am meisten?
5: Ja, das Zelt auszupacken, aufbauen, das richtig stehen zu haben und die Leute. Also man hilft sich gegenseitig. Ne? Wenn mal einer einen Hammer fehlt, dann steht gleich 5 Stück parat.

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0: Unsere Nachrichten nach nur einem Spot.
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2: Mit Sarah Heinz. Guten Tag. Der Facebook-Mutterkonzern Meta hat wieder erheblichen Ärger mit der Justiz. Diesmal aber nicht mit europäischen Datenschützern, sondern im eigenen Land. Ein Gericht im US-Bundesstaat New Mexico hat entschieden, dass Meta eine zusätzliche 500 Millionen Euro Strafe zahlen muss, weil das Unternehmen nicht genug gegen die sexuelle Ausbeutung von Kindern getan hat. Mehr dazu von Christian Böder.
3: Die Millionen sollen in Hilfen für Kinder gehen, die durch die Nutzung sozialer Medien Schaden genommen haben. Mit dem Großteil des Geldes sollen Therapiemaßnahmen bezahlt werden. Das Urteil geht aber noch weiter. Das Gericht ordnete an, dass Minderjährige maximal 90 Stunden pro Woche bei Facebook und Instagram verbringen dürfen. Dazu sollen sie keine Push-Meldungen mehr in den Abend- und Nachtstunden bekommen und auch nicht werktags während der Unterrichtszeit. Außerdem werden sämtliche Like-Zahlen unsichtbar gemacht. Betroffen von der Regelung ist nicht nur Facebook, sondern auch andere Plattformen von Meta, darunter Instagram und WhatsApp. Die Regelung gilt erstmal nur für New Mexico. Der Rechtsstreit zwischen dem Bundesstaat und Meta ist nicht neu. Schon im März hatten die Richter Meta in dem Fall zu einer Strafe von 325 Millionen Euro verdonnert. Meta steht schon länger im Visier der US-Justiz. Erst im Frühjahr musste der Konzern zusammen mit YouTube eine Schlappe in einem Prozess um das Suchtpotenzial von Online-Diensten einstecken. Beide Online-Riesen wollen in Berufung gehen.
2: Danke für die Infos, Christian. Noch mehr wichtige Meldungen sind das jetzt im Überblick. Nach den Vorfällen am Flughafen Leipzig wird immer mehr darüber diskutiert, wie die Regelungen zur Drohnenabwehr bei uns aussehen sollten. NRW-Innenminister Reul sagte, es müsse auch geklärt werden, wer in der Frage verantwortlich sei. Das fordern unter anderem auch die Grünen. In Thailand hat ein Jugendlicher bei einem Amoklauf an einer Schule mindestens 5 Lehrkräfte und Schulangestellte getötet. Bis zu 30 weitere Personen sollen verletzt worden sein, darunter auch Schülerinnen und Schüler. Laut Medienberichten klaute der Schütze zuvor eine Pistole von seinen Großeltern und erschoss beide, bevor er zur Schule ging. Der Schütze selbst sei inzwischen tot, wohl durch Polizeischüsse. An der Bonner Nordbrücke geht es heute mit den Abrissarbeiten los. Begonnen wird bei der Vorlandbrücke auf der linken Rheinseite, die auf die Hauptbrücke führt. Nach Angaben der Autobahn GmbH soll das bis Montag dauern. In Deutschland ist immer weniger Falschgeld im Umlauf. Laut Bundesbank wurden im ersten Halbjahr knapp 30.000 gefälschte Euroscheine aus dem Verkehr gezogen. Das waren ungefähr 6.000 weniger als im letzten Jahr. Ganz los sind wir das Falschgeld aber nicht, so die Bundesbank. Vor allem falsche 50-Euro-Scheine seien noch unterwegs. Die könnte man aber relativ leicht erkennen. Meistens fühlen sich Falschgeldscheine laut Experten anders an. Außerdem klappe es oft nicht, das durchsichtige Porträtfenster auf der weißen Fläche der Scheine zu fälschen. Erscheint beim Halten gegen das Licht dort kein Porträt, ist der Schein falsch. Und das waren die Nachrichten mit Sarah Heinz.
4: Radio RST Wetter, maximal 22 Grad heute. Längerich, Metting und Greven, die kommen aktuell auf 22 Grad. In der Nacht kühlt es dann ab auf knappe 11 Grad. Es wird also richtig kalt in der Nacht. Morgen dann ein sonniger Tag bei maximal trockenen 27 Grad. Radio RST Verkehr, die A30 Rheine Richtung Osnabrück. Zwischen dem Kreuz Lotte Osnabrück und Osnabrück-Sutthausen. 3 Kilometer Stau, 7 Minuten hier oben drauf. Und einen Blitzer habe ich noch. Es blitzt in Ochtrup auf der Hauptstraße, Höhe der Bushaltestelle. Tempo 50 sind dort. Danke an Daniel fürs Melden. Falls ihr noch irgendwas gesehen habt, gerne her mit den Infos. 05971 920 900.
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4: Mit mir am Freitagnachmittag. Und das bedeutet natürlich 24 Orte, ein Kreis. Heute live aus...
5: Love, da sind wir gerade angekommen beim Milchhof Oskamp. Das ist direkt unsere erste Station und ich stehe hier gerade mit Christina Oskamp, zwei Christinas. Christina, du wohnst schon immer hier in La. Sag mal La in 3 Worten. Was würdest du sagen?
6: Eine starke Gemeinschaft, viele Vereine und familienfreundlich.
5: So, Dominik, das checken wir heute mal aus, ne?
4: Da bin ich absolut gespannt. Das waren zum Glück mehr als 3 Worte, einfach weil Lade so sprudelnd ist, hundertprozentig. Also 24 Orte, ein Kreis, heute live aus dem wunderschönen La. Guten Freitag!

0: Es ist Christina sehr hier bei Radio RST und 24 Orte Einkreis, denn meine Kollegin Christina Strunk, die steht gerade mit einer anderen Christina auf dem Milchhof Ostkamp. Christina, wie ist es da?
1: Ja, super schön ist es hier. Es riecht sehr nach Kuh. Ich stehe nämlich direkt vor einem Kuhstall, wo gerade auch ein ganz kleines neues Kälbchen liegt, was gerade heute erst geboren wurde. Das ist richtig schön zu sehen, auch mit so großen Augen, ne? Das ist wirklich toll. Christina betreibt den Hof hier zusammen mit ihrer ganzen Familie eigentlich, ne? Das ist ein Familienbetrieb. Christina, du bist gerade erst 24. Sag mal, wie ist es denn so als junger Mensch hier mit in diesem Betrieb zu arbeiten auf so einem Hof? Ist ja nicht das Erste, was man denkt so als junger Mensch, ach, ich bleib in der Landwirtschaft.
2: Ja, wenn man es halt von Kindesalter schon gewohnt ist, immer mitzuhelfen, mit anzupacken, die Kälber zu füttern oder zu melken, dann hat man doch irgendwie irgendwann so eine Beziehung halt zum Hof und man kennt es halt nicht anders. Und ich würde schon sagen, wir haben einen sehr guten Familienzusammenhalt und deswegen klappt das auch. Und man kann sich halt hier, wir haben ja nicht so einen kleinen Betrieb, man kann sich hier auch aus dem Weg gehen, wenn es mal ein bisschen krachen sollte. Aber das ist eher im seltenen Fall, genau.
1: Okay, also es ist gar nicht so schlimm, mit der Familie zusammenzuarbeiten?
2: Nein, auf gar keinen Fall.
1: Hast du jemals drüber nachgedacht, mal was anderes zu machen?
2: Nö, also ich wollte schon immer Richtung Landwirtschaft gehen, ich wollte immer irgendwas aus der Milch, sage ich mal, auch machen, was ich ja jetzt auch momentan noch mache und Landwirtschaft kann so viel mehr, deswegen ist schon meine Richtung.
1: Okay, Christina teasert es schon so schön selber an. Sie sagt, Landwirtschaft kann so viel mehr und man kann sich hier auf dem Milchhof Ostkamp auch ein bisschen aus dem Weg gehen. Deswegen checken wir gleich mal aus, was man hier alles so machen kann auf dem Milchhof. Bei 24 Orte, ein Kreis.

0: 24 Orte, ein Kreis, heute live aus La mit dem Kollegen Dominik Starke und mir Christina Strunk. Ich stehe gerade hier auf dem Milchhof Ostkamp, denn Tim aus La zum Beispiel hat uns geschrieben, da müsst ihr auf jeden Fall hin, da gibt es so viel. Er hat uns wirklich eine 2 Minuten Sprachnachricht geschickt. Jetzt stehe ich hier gerade mit Christina Ostkamp, die hier den Hof mitbetreibt. Christina, was gibt es denn hier alles? Warum lohnt es sich denn hier so vorbeizukommen, vielleicht auch in den Ferien?
1: Auch, also unser Hof ist sehr familienfreundlich. Wir haben einen ganz großen Spielplatz. Wir haben unsere Ställe sehr offen, wo jeder mit seinen Kindern einmal die Tiere streicheln kann und sich auch eine eigene Hofführung durchlesen kann. Dann haben wir seit ein paar Wochen unser Maislabyrinth geöffnet. Da kann man Fragen beantworten, Stempel sammeln und sich am Ende eine kleine Kleinigkeit zur Belohnung holen oder beim Gewinnspiel mitmachen. Dann haben wir noch einen großen Hofladen, wo man regionale Produkte kaufen kann. Und wir haben ein Hofcafé, da kann man nachmittags und am Wochenende frisches Spaghetti-Eis holen, Nussbecher, Kaffee, whatever.
0: Ich habe schon gehört, das Eis, das soll sehr gut sein. Vielleicht probiere ich das später auf jeden Fall nochmal. Die Kühe habe ich jetzt auch schon gesehen. Wir stehen hier gerade ja mitten im Kuhstall, wie ihr vielleicht ab und zu hier im Hintergrund hören könnt. Du hast aber noch was gesagt, Maislabyrinth, da muss ich auf jeden Fall rein. Meinst du, das schaffen wir in so 20 Minuten da einmal durchzugehen?
1: Wenn wir mit Vollspeed durchgehen, dann ja.
0: Vollspeed, ja gut, dann probieren wir das auf jeden Fall aus. Dominik, wäre das auch was für dich, so ein Maislabyrinth?
2: Das Maislabyrinth wäre was für mich, was aber noch mehr was für mich wäre, wären die Eisbecher. Schönes Milcheis. Ich mag überhaupt kein Wassereis, aber beim Milcheis, da fühle ich mich persönlich richtig, richtig wohl. Das gibt's hier gleich bei 24 Orte, ein Kreis live aus La mit Christina Strunk beim Milchhofs Ostkamp. Christina, bitte verlauf dich nicht, weil sonst weiß ich nicht, was ich die Sendung über machen soll im Maislabyrinth, ne?
0: Ich nehme Christina mit.

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2: Es ist 14.30 Uhr, Radio RST, die Nachrichten. Alles Wichtige mit mir, Dominik Starke. In Greven sucht das Jugendamt dringend neue Pflegefamilien. Der Bedarf wächst auch in Greven, obwohl dort wie überall weniger Kinder geboren werden. Der Pflegekinderdienst sucht Familien, Paare und Einzelpersonen, die Kindern Halt geben. Fachleute wählen sorgfältig aus und begleiten die Pflegefamilien im Alltag. Am 22. September gibt es dazu einen Infoabend. Welt. In weiten Teilen Deutschlands sorgen Hitze und Trockenheit für Probleme. In unserem Nachbarland Österreich sieht es ganz anders aus. Heftige Unwetter haben im Westen des Landes Straßen überflutet und Schlammlawinen ausgelöst. Laut der Tiroler Polizei betrifft das auch Regionen, in denen gerade viele Urlauber unterwegs sind. Wettring. Bei der Kirmes fällt das Feuerwerk in diesem Jahr aus. Grund sind die anhaltenden Trockenheit und die hohe Brandgefahr. Die Kirmes selbst läuft von Samstag bis Montag. Infos aus der Region immer zuerst hier bei Radio RST. Radio RST Wetter, die kurze Hose heute Morgen, die war auf jeden Fall ein Fehler. Maximal 22 Grad, die haben wir auch schon lange erreicht. Ochtrup-Brochterbeck und Elte, die kommen aktuell auf genau diese 22 Grad. Morgen wird es dann sonniger und ein bisschen wärmer bei maximal 27 Grad.
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2: Radio RST Verkehr, die A30 Rheine Richtung Osnabrück zwischen Lotte und Osnabrück-Sutthausen. 3 Kilometer stockender Verkehr, 6 Minuten obendrauf. Und 2 Blitzer. Einer steht in Neunkirchen an der Wettringer Straße Höhe Wilmings Parkhotel und blitzt dort in beide Richtungen Tempo 50. Danke an Jakob. Und es blitzt in Ochtrup auf der Hauptstraße Höhe Bushaltestelle Tempo 50 sind dort. Danke an Daniel. Falls ihr da draußen noch irgendwas gesehen habt, her mit den Infos an die 05971 920 90. Euch da draußen eine gute Fahrt.

0: 24 Orte, ein einziger Kreis, heute ganz, ganz live aus La und Christina Strunk befindet sich gerade in einem Rinderbein. Wie, hä?
1: Ja, also von so einer lachenden, fröhlichen Kuh, da stecke ich drin fest. Im Maislabyrinth bin ich auf dem Milchhof Ostkamp. Uns wurde nämlich empfohlen, da müsst ihr auf jeden Fall hin, das Eis probieren. Das tue ich schon. Kann ich auch nur empfehlen, ist sehr lecker. Und dann eben durch das Maislabyrinth laufen. Und jetzt bin ich hier aber in der Sackgasse gelandet. Hier muss ich eine Frage beantworten. Dominik, wir können das mal ganz kurz zusammen versuchen, weil vielleicht finde ich damit einfacher raus. Warum schlucken Hühner kleine Steine? Wir machen nur zwei Antwortmöglichkeiten. A, weil die Steine kalziumhaltig sind oder B, weil die Steine im Magen die Nahrung zerkleinern. Was meinst du ist richtig?
0: Ja, ich habe mir jetzt gerade schwer Gedanken gemacht und ich würde sagen, dass sie die Nahrung zerkleinern.
1: Christina, Dominik sagt, weil die Steine im Magen die Nahrung zerkleinern. Ist das richtig?
2: Ist richtig.
1: So, jawohl. Die Chefin Christina Ostkamp sagt, das ist richtig. Gut, hilft mir das jetzt hier weiter rauszukommen? Ich glaube nicht, aber ich sehe hier so ein...
0: Ah, mitten im...
1: Als ich gerade erst reingelaufen bin, wieder zurücklaufen, dann einmal wirklich die komplette Kuh wahrscheinlich ab, um hier wieder rauszukommen. Und ich bin mal gespannt, ob ich das in 20 Minuten schaffe. Dann muss ich nämlich zum nächsten Stopp hier bei 24 Orte, ein Kreis.

0: Freitagnachmittag hier bei Radio RST und natürlich ist auch an diesem Wochenende viel Party im ganzen Kreis Steinfurt.
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0: Zum Beispiel in Neunkirchen, die 11. St. Arnolder Musiknacht ist heute auf dem Schützenplatz in St. Arnold. Ab 16 Uhr startet das Familienprogramm unter anderem mit einer Kinderdisco und mit DJ Onkel Lumpi. Um 21 Uhr startet dann die große Party für die Erwachsenen. Der Eintritt ist frei. In Ochtrup geht auch einiges, da ist nämlich Nightlight-Zeit. Heute und morgen, 2 Tage lang, gibt es auf dem Kirchplatz Live-Musik und Partystimmung. Heute legen ab 19 Uhr DJs auf. Morgen ist die große Radio RST-Party mit unserem Moderator Sören Harting und den Live-Acts Santa Rock und Deluxe The Radio Band. Start ist da um 19 Uhr und ab 20 Uhr steht der Radio RST-Party-Truck auf dem Parkplatz an der Kolpingstraße, Ecke Poststraße. Garantiert ein Highlight. Und dann hörst du das morgen auch, Kimmes, die startet morgen in der Stadt und dieses Jahr ist einiges neu, hat uns der Kai Hillebrand aus dem Kirmes-Organisationsteam gesagt.
2: In diesem Jahr haben wir erstmalig eine Bühne auf der Kirmes installiert, wo wir 3 Abende Live-Musik bieten, unter anderem mit Neon, mit dem Beatbeat, Joey, die Party-Rakete, Mooncell, die aus Ippenbüren ist auch live dabei. Dann haben wir dieses Jahr ein ganz neues Karussell dabei, das heißt Hangover, es hat bis zu 100 km/h Geschwindigkeit und eine 4,5G Kraftauswirkung auf den Körper.
0: Das klingt
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0: doch
1: Events
0: richtig
1: bei
0: gut.
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1: Mit Sarah Heinz. Guten Tag. Man ist es kaum noch gewohnt, dass aus der deutschen Wirtschaft gute Nachrichten kommen. Heute war es aber nochmal soweit. Die deutschen Exporte sind im Juni auf einen neuen Rekordwert gestiegen. Insgesamt wurden Waren im Wert von mehr als 139 Milliarden Euro in alle Welt verkauft und damit so viel wie noch nie in einem Monat. Das hat das Statistische Bundesamt mitgeteilt. Danny Hoppe aus dem Newsteam, was sind denn die Gründe dafür?
2: Das liegt vor allem am guten Geschäft mit den EU-Staaten. Allein in die sind Ausfuhren von fast 80 Milliarden Euro geflossen und auch die Exporte nach Großbritannien haben deutlich angezogen. Und das beides war extrem wichtig, denn das Geschäft mit den USA ist im Juni deutlich eingebrochen. Aber wie gesagt, das konnte man gut kompensieren und dass es bei den Exporten so gut läuft, ist auch extrem wichtig für die deutsche Wirtschaft, denn die Menschen bei uns sind weiter nicht so in Kauflaune und sparen lieber wegen der hohen Preise für Sprit oder Lebensmittel. Und deshalb sorgen diese neuen Zahlen jetzt zumindest für etwas Optimismus.
1: Aber auch nur für etwas. Die deutsche Industrie- und Handelskammer sagt ja, dass es für eine Entwarnung noch zu früh sei.
2: Ja, denn natürlich gibt es da noch viele Unbekannte. Die Spannungen und Kriege in Nahost, die geschlossene Straße von Hormus und jetzt auch noch das historische Niedrigwasser im Rhein. Das sind alles Faktoren, die Wirtschaft bremsen. Dazu bleibt natürlich auch die Zollpolitik von US-Präsident Trump immer ein Unsicherheitsfaktor. Und in Schlüsselbranchen wie dem Auto- und Maschinenbau bekommt Deutschland immer mehr Konkurrenz aus China. Deshalb sagt jetzt zum Beispiel auch der Bundesverband der deutschen Industrie, man brauche jetzt mehr als nur einen leichten Aufschwung. Man müsse auf einen kräftigen und langfristigen Wachstumspfad kommen.
1: Danke, Danny. Mehr wichtige Meldungen sind das jetzt im Überblick. Saudi-Arabien, die Türkei und Pakistan haben einen gemeinsamen Verteidigungspakt unterschrieben. Das teilte das pakistanische Außenministerium mit. Im Abkommen werde demnach festgelegt, dass jeder bewaffnete Angriff auf einen der drei Staaten als Angriff auf sie alle betrachtet werde. Das solle vor allem der Abschreckung dienen. In Deutschland wird immer weniger Fleisch gegessen und produziert. In der ersten Jahreshälfte sind knapp 3,4 Millionen Tonnen Fleisch auf den Markt gekommen. Das waren 0,4% weniger als im Jahr davor. Den größten Rückgang gab es mit knapp 3% weniger bei Geflügel. Mehr als jeder fünfte Solo-Selbstständige hat Sorge um seine wirtschaftliche Existenz. Laut einer aktuellen IFO-Umfrage sei das ein neuer Höchststand. Als Gründe werden Finanzierungsprobleme genannt und fehlende Aufträge. In immer mehr Bereichen in unserem Alltag nutzen viele inzwischen die KI, auch bei der Urlaubsplanung. Laut einer neuen Bitkom-Umfrage lässt sich jeder Vierte bei der Wahl des Urlaubsziels von künstlicher Intelligenz beraten. Knapp 2/3 waren demnach offen für Vorschläge. Ungefähr genauso häufig wird die KI auch bei Empfehlungen für Unterkünfte befragt. Oft komme die KI außerdem im Urlaub selbst zum Einsatz, zum Beispiel um Ausflüge oder Besuche in Restaurants zu planen. Die Studienmacher sagen aber, dass die Routen und Öffnungszeiten immer mit verlässlichen Quellen vor Ort abgeglichen werden sollten. Und das waren die Nachrichten mit Sarah Heinz.
3: Radio RST Wetter zum Feierabend. Da klettern die Temperaturen nochmal auf 22 Grad. Es bleibt bewölkt, dennoch trocken. Mesum, Bevergern und Prochterberg aktuell 22 Grad. In der Nacht kühlt es dann mächtig ab. Die Temperaturen halbieren sich einmal. Es geht runter bis auf 11 Grad. Morgen bestes Sommerwetter bei maximal herrlichem Sonnenschein und 27 Grad. Radio RST Verkehr, die A30 Rheine Richtung Osnabrück zwischen Lotte Osnabrück-Sutthausen. 5 Kilometer stockender Verkehr, 10 Minuten obendrauf. Und ein Blitzer in Neunkirchen an der Wettringer Straße. Höhe Wilmings Parkhotel und dort blitzt es in beide Richtungen. Tempo 50 maximal. Danke an Jakob. Falls ihr noch irgendwas gesehen habt, gerne her mit den Infos 05 971 920 90. Danke euch.
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3: Mit mir Dominik Starke live aus dem Studio in Rheine und Christina Strunk live aus La.
4: Hallo Dominik.
5: Hallo.
4: Ich bin gerade auf dem Weg zu Ort Nummer 2 bei 24 Orte, ein Kreis. Wir gehen nämlich zum Café Heimat 3.0. Das haben uns wirklich viele Menschen geschrieben, zum Beispiel Hanna und Pia und auch Svenja meinten, da müsst ihr auf jeden Fall mal vorbeischauen. Das ist nämlich ein ganz besonderes Café. Warum das besonders ist, das klären wir gleich noch. Dominik, soll ich dir von hier auch noch was mitbringen? So ein Eis oder Kuchen?
3: Also ich bin ja ehrlich, ich stehe total auf Käsekuchen. Wenn die Käsekuchen hätten, das wäre top. Bis später.
4: Ja, darf ich mal.

0: 24 Orte. Und das ist ein Kreis hier bei Radio RST. Christina Strunk ist nach wie vor live in La unterwegs. Ah, und da soll's Käsekuchen geben, habe ich gerade schon irgendwo gehört. Christina, gibt es da wirklich leckeren Käsekuchen?
1: Hier gibt es wirklich lecker aussehenden Käsekuchen, baskischen Käsekuchen. Soll ich dir den rüber beamen ins Studio?
0: Dafür würde ich jetzt also viel Geld bezahlen, glaube ich. Unsympathisch viel Geld.
1: Ja, gut. Also vielleicht bringe ich dir nachher was mit hier aus dem Café Heimat 3.0, damit du auch deinen Käsekuchen bekommst.
0: Dankeschön.
1: Ja, das wäre doch schön, oder? Denn ich bin hier gerade im Café Heimat 3.0. Das wurde uns ganz oft geschickt als Tipp. Da müsst ihr auf jeden Fall in La hin. Das ist ein ganz besonderes Café. Ich stehe jetzt hier gerade mit Anne-Christine, der dieses Café gehört. Sag mal, warum ist das denn so ein besonderes Café?
2: Das ist ein besonderes Café, wahrscheinlich einmal deshalb, weil man das auf dem Dorf nicht unbedingt so erwarten würde. Viele sagen, es ist ein bisschen urban bei uns. Und die andere Besonderheit ist, dass wir gemeinschaftsgetragen sind. Also es gibt eine Unterstützergemeinschaft, die mithelfen, das Café finanziell zu tragen, damit wir sowas eben auch auf dem Dorf betreiben können und damit sich das auf dem Dorf auch hält.
1: Das heißt, die gehen nicht nur regelmäßig hier Kaffee trinken, eure Unterstützer, sondern die machen noch mehr, also die geben euch Spenden oder wie funktioniert das?
2: Genau, also unsere Heimatheldinnen und Heimathelden, wie sie heißen, die haben ein monatliches Gutscheinguthaben hier, das sie jeden Monat eben fest hier einzahlen und davon können sie dann im Laden hier oder im Café Kaffee kaufen, Kuchen kaufen, können Honig oder regionale Produkte mit nach Hause nehmen und wir haben dadurch eben einfach die Sicherheit, dass wir jeden Monat die Fixkosten zahlen können und ja, dafür sorgen können, dass es Heimat 3.0 hier noch lange geben kann.
1: Mhm. Für wen würdest du denn sagen, ist dieses Café, wenn du sagst, das ist so ein urbaner Charme, ne? Ich sehe das jetzt auch, es ist schon so ein bisschen eingerichtet mit irgendwie, ne? Es gibt mal hier so einen alten Tisch, also es ist wirklich dieses so, ich hole ganz alte Sachen mal wieder raus und trotzdem ist es ja hell und nicht so urig wie in einer alten Kneipe oder irgendwie sowas oder in einem ganz alten Oma-Café sozusagen, sage ich jetzt mal blöd gesagt. Nee, für wen ist dieses Café hier?
2: Also wir sind so alles. Wir sind tatsächlich auch Oma-Café. Genau, also das finde ich irgendwie auch das Schöne hier, dass sich hier ganz viele Menschen angesprochen fühlen. Also, ne, wie du jetzt gerade hier siehst, hier sind Mütter mit Kindern. Hier kommt aber auch irgendwie eine Ü60-Yoga-Truppe hin, die sich hier immer nach dem Yoga trifft. Also es ist wirklich von bis und für viele Menschen, die eben neu hierher ziehen, ist das erstmal ein guter Anlaufpunkt, die irgendwie aus Münster zum Beispiel herziehen, die sagen, oh toll, als ich euch entdeckt habe, war ich total froh, dass es sowas hier auch gibt. Ja, es ist einfach irgendwie ein Ort, an den sich viele eingeladen fühlen.
1: Ein richtig schöner Ort, Dominik, und halt auch mit Käsekuchen, ne?
0: Mit viel Käsekuchen. Ich habe gerade schon die Unterstützer-Flatrate für gratis Käsekuchen, das habe ich noch rausgehört. Das ist ja, 24 genau. Orte, ein Kreis, heute live aus La mit dem Heimat 3.0 Café. Klingt auf jeden Fall richtig gut. Was sonst noch so in La geht, hören wir den ganzen Freitagnachmittag noch über mit mir, Dominik Starke und Christina Strunk. Stay.

0: 24 Orte, ein Kreis um 20 nach 3 hier bei Radio RST. Christina ist an einem magischen Ort in La, nämlich an einem Ort, an dem es eine Käsekuchen-Flatrate, also zumindest übersetzt, gibt. Christina, wo bist du nochmal?
1: Ich bin im Café Heimat 3.0 und ja, hier könntest du deine Käsekuchen-Flatrate bekommen. Dieses Café wird nämlich unterstützt finanziell von Menschen, die sagen, ich möchte, dass dieses Café hier bleibt, und dafür holen sie sich so einen Gutschein und den können sie halt umwandeln in Käsekuchen zum Beispiel. Benedikt macht das. Du bist einer der Heimathelden, wie man hier sagt. Sag mal, warum machst du das? Ich meine, es wird ja jetzt auch erstmal reichen, würde ich jetzt sagen, wenn ich hier meinen Kaffee regelmäßig trinke. Ne?
2: Eigentlich ja. La ist jetzt nicht der größte Ort des Münsterlandes und deswegen haben wir natürlich hier auch gesehen, dass viel an Gastro, an Läden, gerade jetzt auch mit fortschreitendem Alter, Gefahr läuft halt dann nicht mehr da zu sein, nach dem Motto, das war dann mal weg. Und da haben wir uns als Gemeinschaft eben überlegt, was können wir denn machen, damit das auch nachhaltig vor Ort gehalten werden kann, auch wenn man jetzt rein wirtschaftlich sagen muss, das würde schwierig oder brauchen wir gar nicht erst anfangen. Und dadurch, dass man Geld reingibt oder Engagement reingibt, man kann auch Kulturprogramme hier sponsern, hat sich dann hier auch eine Szene etabliert, die auch nicht immer fürchten muss, nächsten Monat gibt es uns nichts mehr, sondern man hat dann einfach eine stärkere Gemeinschaft, die dann auch so gefühlt wird.
1: Also so ein bisschen, damit in La auch was Schönes bleibt, auch für jüngere Menschen, ne? Für Eltern sehe ich jetzt gerade, sitzen hier ganz viele. Wen triffst du denn sonst so hier im Café Heimat 3.0?
2: Also ich muss sagen, ich habe La dadurch nochmal komplett neu kennengelernt, weil man eigentlich ja, wenn man länger wo wohnt, dann auch seine Pappenheimer so kennt und eigentlich meint, was geht, was nicht geht. Und das habe ich hier wirklich nochmal, das hat meine Erwartungen nochmal komplett neu übertroffen, weil ich auch gar nicht auf dem Schirm hatte, wie viele junge Familien von außen aufs Land ziehen. Wenn man selber dann keine Kinder hat, ist man nicht in Kita-Communities und so angebunden. Und dieses informelle sich begegnen, das hat man sonst halt noch an der Sparkasse am Geldautomaten und irgendwie beim Supermarkt. Aber wollen wir hier eigentlich genau wieder provozieren, dass man eigentlich hier sich auch, wenn man nichts konsumieren möchte, einfach reinsetzen kann, dass man mit Leuten ins Gespräch kommt und so ein bisschen Verhältnis machen kann, ohne dass man jetzt in Clubs ist, in Vereinen. Gerade die dann nicht angebunden sind, kriegen dann quasi so einen Steichbügel hier in die Dorfgemeinschaft.
1: Also La kann eigentlich auch ein bisschen mehr als nur sich an der Sparkasse treffen. Für dich ist das hier auf jeden Fall so ein ganz, ganz wichtiger Ort geworden, oder?
2: Ja, auf jeden Fall. Also ich finde das schön, wenn man auch auf dem Dorf seinen Kiez hat und wenn man aus einem Kurs, viele haben studiert und kommen wieder zurück, ziehen zurück aufs Land und vermissen dann natürlich vieles. Und es ist schön, wenn man dann sagen kann, haben wir hier auch, und sich dann eben auch mit diesen Vorzügen einfach fremde Leute kennenlernen und sich eben auch lernen, die Heimat neu zu entdecken, so wie jetzt in meinem Fall.
1: Ja, also Dominik, La kann viel mehr als nur ein angestaubtes altes Dorf sein.
0: Das klingt richtig gut. Käsekuchen Flatrate hat La auch hundertprozentig. Ich bin mittlerweile immer mehr überzeugt. Leckeres Eis, leckerer Käsekuchen, all das in La. Bei 24 Orte, ein Kreis. Mit meiner Kollegin Christina Strunk live.

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Es ist 15.30 Uhr, Radio RST, die Nachrichten, alles Wichtige mit mir, Dominik Starke. Osnabrück, Volkswagen und das Land Niedersachsen haben den Konflikt um das Lokviertelprojekt in Osnabrück beigelegt. VW hatte gegen den Bebauungsplan geklagt, weil der Konzern Nachteile für den benachbarten Werkstandort befürchtete. Es ging vor allem um möglichen Ärger durch künftige Anwohner wegen Lärms in der Nacht. Wenn auf dem alten Güterbahnhofsgelände 2000 Wohnungen entstehen. Nach Angaben der SPD-Ratsfraktion hat sich Ministerpräsident Olaf Lies persönlich eingeschaltet und den Kompromiss vorangetrieben. Deutschland. Die Sprengstoffdrohne am Flughafen Leipzig-Halle beschäftigt inzwischen auch den Nationalen Sicherheitsrat. Das Gremium unter Vorsitz von Bundeskanzler Friedrich Merz hat über den Vorfall beraten. Gleichzeitig wächst die Frage, wie kann Deutschland solche Drohnen überhaupt abwehren? Die Grünen im Bundestag sehen da noch gravierende Lücken. Und noch eine gute Nachricht zur Energiewende im Kreis Steinfurt. Die Städte und Gemeinden im Kreis Steinfurt nehmen durch Windräder schon heute rund 10 Millionen Euro im Jahr ein. Das Geld kommt etwa über Gewerbesteuer und Zahlungen nach dem Energieeinspeisegesetz in die Kasse. Dazu können sich Privatleute an vielen Projekten direkt beteiligen. So bleibt ein Teil der Wertschöpfung in den Städten und Gemeinden statt aus der Region abzufließen. Infos aus der Region immer zuerst hier bei Radio RST. Radio RST Wetter. Es ist bewölkt bei maximal 22 Grad. Die 22 Grad haben wir auch schon in Püsselbüren, in Schappen und auch in Hembergen. In der Nacht kühlt es dann ab auf so gute 11 Grad. In der späten Nacht und morgen gibt es dann sonniges Wetter bei maximal 27 Grad. Radio RST Verkehr. Ein Blitzer habe ich für euch. Der steht in Neunkirchen an der Wettringer Straße, Höhe Wilmings Parkhotel. Und der blitzt in beide Richtungen bei Tempo 50. Danke an Jakob fürs Melden. Falls ihr auch noch irgendwas gesehen habt, gerne her mit den Infos. 05971 920 90. Gute Fahrt euch!

0: 24 Orte, ein Kreis. Heute Nachmittag live aus La. Dominik, weißt du was? Ich sitze ja hier gerade im Café Heimat 3.0. Du hast eben schon gesagt, du magst Käsekuchen so gerne. Ich habe den jetzt mal probiert.
1: Ja.
0: Ich glaube, der wird dir auch schmecken.
1: Ja, da gehe ich mal stark von aus, dass der mir schmecken würde. Och Mann, das erste Mal ärgere ich mich jetzt richtig heute. Das ist doof.
0: Ja, es tut mir sehr leid. Dienstag gibt's für dich dann, ne? Wenn wir uns wieder sehen, dann hole ich dir einen
1: Käsekuchen. Das ist ein Deal.
0: So, ich sitze hier gerade übrigens am Begegnungstisch im Café. Wurde mir gesagt, hier wurden schon viele Freundschaften geschlossen. Ich kann mir aber auch vorstellen, das ist auch der Tisch, wo sich ausgekotzt wird. Entschuldigung, dass ich das jetzt so sage, aber ist ja so, ne? Wo man sich aufregt über Dinge, die einen stören. Anne-Christine, was stört die Menschen in La? Worüber regt man sich an diesem Tisch hier auf?
2: Ich glaube, was an diesem Tisch besonders auffällt oder viele Leute hier irgendwie sehen, ist der Verkehr, der hier vorbeigeht. Also wir sind ja hier wirklich in der Ortsmitte und immerhin sind wir jetzt seit kurzem Zone 30 in der Ortsmitte. Aber hier fahren extrem viele LKW durch mittlerweile oder gerade zur Erntezeit jetzt natürlich auch landwirtschaftliche Maschinen. Und ich glaube, das realisiert man, wenn man hier drin sitzt, wirklich sehr, wie viele das sind und wie laut das ist und wie dicht die hier vorbeifahren. Also das, das ist immer schon so ein Boah, so ist das hier.
0: Und das in dem kleinen, beschaulichen La. Du hast vorhin mir gerade schon erzählt, ihr habt hier aber auch schon eine krasse Story erlebt.
2: Ja, also das war so der Höhepunkt des Durchgangsverkehrs, würde ich sagen. Da wollte einmal ein LKW, der irgendwas angeliefert hat, in so eine ganz kleine, enge Straße, die auch bei uns vorbeigeht, einbiegen. Hat dann gemerkt, das passt nicht, das ist zu eng und wollte da rückwärts wieder rausrangieren. Und alle Menschen, die hier an diesem Tisch, über den wir gerade sprechen, saßen, haben dann live miterlebt, wie dieser LKW gegenüber in das Galeriefenster gebrettert ist und wirklich die komplette Scheibe, was so eine ganz besondere runde Eckscheibe, weil das ein sehr altes Haus ist, war. Das haben wir leider alle dann live miterlebt.
0: Hupsala, Dominik, was sagst denn du? Würdest du das hier schaffen, mit einem LKW durchzufahren durch La?
1: Bestimmt. Ich bin ein extrem guter Autofahrer, zumindest halte ich mich dafür, so wie wahrscheinlich jeder da draußen. Ob ich jetzt mit einem LKW klarkommen würde, weiß ich nicht. Ich weiß aber, dass La jetzt nicht unbedingt der breiteste Ort von allen ist. Nicht so wie hier in Rheine zum Beispiel. Oh, würde mich schon mal interessieren. Würde ich gerne mal als Morning Mission ausprobieren. Also, 24 Orte, ein Kreis, Christina Strunken nach wie vor live aus La, wo die LKW in die Schaufenster reinfahren. Eieiei, da ist was los.

0: Wie üblich bei 24 Orte ein Kreis bekommen wir natürlich auch UGC-Content, das heißt Meinung aus der Community, was wir machen sollen. Und da hat uns die Britta aus La was Schönes geschickt.
1: Hallo, liebes Radio RST-Team. In La gibt es in der Nähe vom Heimatverein ein richtig schönes Tretbecken im Waldibach. Da schaut doch gerne mal vorbei bei dem tollen Wetter.
0: Christina, tolles Wetter, geht so, ein bisschen bewölkt ist es. Bist du vor Ort?
2: Ja, ich bin vor Ort. Ich habe das Tretbecken am Ewaldibach gefunden und meine Schuhe schon ausgezogen, die Hose hochgekrempelt. Boah, ich habe ein bisschen Schiss, ne? Das wird gleich richtig kalt. Ah! Und es ist ja nicht jetzt 30 Grad da draußen. Ah, es ist wirklich kalt. Ach, Dominik,
0: den kältesten Tag der Woche ausgesucht, na super.
2: Ja, aber es soll ja ganz gesund sein, ne? Und dann muss man die Füße so ganz aus dem Wasser heben und wieder rein. Oh, ist das kalt! Ah, oh, la! 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
1: Mit Sarah Heinz, guten Tag. Der Drohnenvorfall am Leipziger Flughafen beschäftigt weiter die Ermittler und die Politik. Die Bundesregierung hatte auch schon den Nationalen Sicherheitsrat einberufen, um darüber zu sprechen. Sicherheitsexperten sind sich nämlich einig, der Einsatz einer Drohne mit Sprengstoff habe eine neue Qualität. Unklar ist noch immer, wer dahinter steckt. Danny Hopper aus dem News-Team, SPD-Innenexperte Fiedler, hat jetzt aber zum ersten Mal das Wort Russland in den Mund genommen.
2: Ja, bisher hat man sich ja mit Schuldzuweisungen sehr zurückgehalten. Fiedler hat jetzt aber in der ARD gesagt, entweder sei das Russland gewesen oder jemand habe gewollt, dass es so aussehe, als wenn es Moskau gewesen wäre. Sollte Russland aber wirklich dahinter stecken, wäre das ein kriegerischer Akt, sagt Fiedler. Was der Vorfall auf jeden Fall gezeigt hat, ist, dass Deutschland eine Lücke hat, was die Drohnenabwehr anbelangt. Deshalb wird jetzt auch gerade heftig darüber gestritten, wer eigentlich dafür zuständig ist, also die Drohnenerkennung, die Überwachung, aber auch die Bekämpfung. Auch der Terrorexperte Neumann sagt, die Politik spreche seit Jahren darüber, wirklich passiert sei hier aber nichts.
1: Unklar ist ja auch immer noch, was mit dem zweiten Objekt ist, das mit einer Frachtmaschine zusammengestoßen war.
2: Ja, das wurde immer noch nicht gefunden und man weiß auch immer noch nicht, was genau es überhaupt war. Eine Hundertschaft der Polizei hat heute nochmal das Gelände an der nördlichen Start- und Landebahn durchsucht. Schon gestern war der Bereich ja durchkämmt worden, allerdings ohne Erfolg. Sachsens Innenminister Schuster hat heute nochmal gefordert, den Leipziger Airport besser zu schützen, weil er eine erhebliche strategische Bedeutung habe. Denn er gilt ja als Umschlagplatz für militärische Hilfslieferungen in die Ukraine.
1: Danke, Danny, für die Infos. Weitere Themen sind das jetzt kurz und kompakt. Der Facebook-Mutterkonzern Meta hat wieder Ärger mit der Justiz, diesmal mit den USA selbst. Ein Gericht im US-Bundesstaat New Mexico hat entschieden, dass das Unternehmen eine zusätzliche 500 Millionen Euro Strafe zahlen muss, weil es nicht genug gegen die sexuelle Ausbeutung von Kindern getan haben soll. US-Präsident Trump hat ein geplantes RWE-Projekt für Offshore-Wind gekippt. Eigentlich sollte das Unternehmen in US-Gewässern Windkraftanlagen betreiben. Stattdessen will RWE jetzt Millionen in Gasprojekte in die USA stecken. Von der deutschen Umwelthilfe gibt es dafür Kritik. Auf der norwegischen Inselgruppe Spitzbergen wurden vor kurzem mehr als ein Dutzend tote Rentiere gezählt. Der Grund dafür ist laut Behörden bisher unklar. Für die Sommersaison sei das äußerst ungewöhnlich, hieß es. Die Entwicklung solle jetzt genau beobachtet werden. In Rheinland-Pfalz hat eine Bäckerin womöglich das Leben von zwei Senioren gerettet. Nach Polizeiangaben soll der Frau aufgefallen sein, dass ein älteres Stammkundenehepaar nicht wie sonst jeden Tag in ihrem Laden erschienen war. Sie ging deshalb selbst zu deren Wohnung, um nachzuschauen, ob alles in Ordnung war. Vor Ort hörte sie durch die Tür dann wohl leise Hilferufe. Die Bäckerin rief die Feuerwehr, die das Ehepaar hilflos in einer Notlage aufgefunden hatte, hieß es. Für die Senioren ging es danach ins Krankenhaus. Was genau passiert war, sagte die Polizei nicht. Sie lobte aber das Verhalten der Frau. Durch ihr Eingreifen konnte den Senioren demnach noch rechtzeitig geholfen werden. Und das waren die Nachrichten mit Sarah Heinz.
3: Radio RST Wetter 22 Grad, die haben wir in der Spitze. Burg Steinfurt, Tecklenburg und Dörete, die haben genau diese 22 Grad schon. In der Nacht kühlt es dann mächtig ab. Es geht runter auf knappe 11 Grad. Morgen ein so schöner, warmer und sonniger Tag erwartet uns mit maximal 27 Grad. Radio RST Verkehr, wir haben einen Blitzer. Der steht in Neunkirchen an der Wettringer Straße, Höhe Wilmings Park Hotel und blitzt von dort aus in beide Richtungen bei Tempo 50. Danke an Jakob fürs Melden. Falls ihr auch noch irgendwas gesehen habt, gerne her mit den Infos 05971 920 90. Gute Fahrt euch!
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3: Am Freitagnachmittag mit mir Dominik Starke live aus Rheine. Dazu Christina Strunk live aus Lahl. Du hast gerade einen Reality-Check bekommen, aber ein bisschen anders, als man denken würde.
4: Ja, genau. Also wir wurden gerade angesprochen von der lieben Ingrid und die hat mal geguckt, sind wir denn jetzt wirklich auch live in Lahr? Sind wir jetzt gerade wirklich im Ewaldibach gewesen mit den Füßen? Ja, meine Hose ist nass, also ich kann bestätigen, ich bin wirklich live vor Ort, auch in dieser Sekunde. Könnt ihr alles abchecken bei 24 Orte, ein Kreis.

0: Wir steuern ganz entspannt auf das Wochenende zu. Mit 24 Orte, ein Kreis. Christina ist schon an unserem richtigen Wochenendsort angekommen. In der Ratsche in La. Was ist denn jetzt die Ratsche, Christina?
1: Das ist die Ratschenke. Also wir wurden wirklich überhäuft damit, dass wir hier hingehen sollen. Die Ratschenke scheint wirklich einfach das Ding zu sein. Du kannst dir das vorstellen wie so eine alte Kneipe, ein altes Restaurant, würde ich sagen, mit viel Tradition. Also man riecht es, wenn man reinkommt, finde ich. Es ist so dunkles Holz. Überall hängen alte Bilder aus La, wie es früher mal hier aussah. Jetzt sitzt vor mir der Inhaber von der Ratschenke, Aykut. Du bist aber vergleichsweise jung dafür, dass das hier ein Traditionslokal ist.
2: 29 Jahre alt, werde in diesem Monat 30. Genau, und führe das Unternehmen jetzt hier, oder beziehungsweise die Gaststätte mit meiner Familie. Und doch, also wir haben alles dabei. Ist aber jede Altersklasse, ja.
1: Krass, mit 29 so ein Traditionslokal zu übernehmen, war das schwierig vielleicht auch? Weil ich könnte mir vorstellen, wenn man so ein Traditionslokal übernimmt, das ist auch erstmal, da sind so Erwartungen, ja, das bleibt hier aber alles, wie es ist.
2: Ja, das stimmt. Also es wurde auch viel beibehalten. Der Dank ist aber der Familie Potthoff zu schenken. Genau, der alte Charme ist bestehen geblieben, was auch viele Leute gesagt haben. Aber ich sag mal, auch so ein kleiner moderner Touch ist mit reingekommen. Genau.
1: War das schwierig für dich hier anzukommen?
2: Ja, wir hatten einen sehr schwierigen Start, muss man sagen. Also 1. Dezember 24 sind wir gestartet. Und da haben auch schon viele gesagt, Weihnachten, wollt ihr euch das antun? Und für uns war es, wieso, ja komm, wir machen's. Und wir hatten einen schwierigen Start und dann war es für uns halt wichtig, erstmal uns Feedback einzuholen von den Leuten aus La. Was ist denn wichtig? Und ich sag mal, wir haben viel an uns gearbeitet. Das merkt man auch mittlerweile. Also wir haben, ich denke mal, eine sehr gute Lernkurve gehabt und haben es aber auch zu spüren bekommen, dass was wir falsch gemacht haben. Also es wurde viel gesprochen natürlich, der Busschwung war schnell unterwegs und ne, wir haben auch schnell gelernt und doch, wir sind angekommen.
1: Kann ich mir sehr gut vorstellen, in so einem kleinen Ort wie La, da geht das schnell, ne? Aber inzwischen scheint ihr ja super beliebt zu sein. Also bei Instagram wurde uns wirklich ganz, ganz oft geschrieben, geht auf jeden Fall zu Ratschenke. Was hast du denn über die Menschen in La gelernt?
2: Sehr offen, auch aber sehr ehrlich, also auch direkt ins Gesicht. Also die Menschen sind sehr ehrlich und es ist wirklich eine große Gemeinschaft. Ich sag mal, es ist mittlerweile wie eine große Familie. Wenn man Hilfe benötigt, wird wirklich aus jeder Ecke gefragt. Oder wenn man was benötigt, wird auch immer direkt gefragt. Also ich sag immer, es ist wirklich wie eine große Familie mittlerweile. Also es ist schön in La.
1: So, es ist schön in La. Ich finde, das ist eigentlich das perfekte Statement, um überzugehen wieder in Musik, ne?

0: 24 Orte, ein Kreis. Heute live aus Laun. Was gehört zu jedem Ort im Kreis Steinfurt eigentlich mit dazu? Ein echtes Ortsoriginal. Und genau so jemanden hat Christina jetzt getroffen.
1: Ja, genau. Ich habe Reinhard getroffen. Reinhard wohnt eigentlich schon seit Ewigkeiten in Laa. Reinhard, deswegen möchte ich von dir mal wissen, wie ticken Menschen in Laa? Was ist den Menschen in Laa wichtig?
2: Ja, im Grunde genommen ticken die Menschen genau wie andere auch woanders auch, aber sie sind heimatverbunden. Sie auch dahinterher, dass sie ihre Kinder beschützt kriegen im Verkehr und auch auf den Schulwegen. Und diese Verbundenheit mit dem Ort, mit der Landschaft ist denen hier wichtig. Es kommen auch viele Bürger von außerhalb nach Laa rein und kommen gerade wegen dieser Meinung, dass sie hier ein bisschen ruhiger wohnen können und, als in der Stadt.
1: Also Laa, ein ganz gemütlicher Ort, an dem die Welt noch in Ordnung ist.
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2: 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Die Nachrichten mit Christian Jünemann. Guten Tag. In Greven sucht das Jugendamt dringend neue Pflegefamilien. Am 22. September gibt es dazu einen Infoabend. Michael Pegel aus der Radio RST Nachrichtenredaktion. Den Engpass gibt es nicht nur in Greven. Der Aufruf weist auf ein größeres gesellschaftliches Problem hin. Worum geht's?
3: Es klingt widersprüchlich. Obwohl weniger Kinder geboren werden, kommt es immer öfter dazu, dass Jugendämter Kinder aus ihren Familien nehmen. Teilweise fehlt der familiäre Zusammenhalt, in Patchwork-Familien zum Beispiel. Gefährlich wird es, wenn Alkohol, Gewalt oder Missbrauch im Spiel sind oder Kinder vernachlässigt werden. Gleichzeitig gibt es immer weniger Pflegefamilien und Einrichtungen wie Wohngruppen und Heime klagen über Personalmangel.
2: Danke, Michael. Und jetzt weitere Nachrichten im Überblick. Für den Essener Energiekonzern RWE ist der Traum von großen Windparks vor der US-Küste geplatzt. Weil die Regierung von Präsident Trump die Projekte nicht genehmigen will, bekommt RWE rund 1,22 Milliarden Dollar Entschädigung und setzt stattdessen auf Gasprojekte in den USA. Umweltverbände kritisieren den Kurswechsel. Volkswagen und das Land Niedersachsen haben den Konflikt um das Lokviertelprojekt in Osnabrück beigelegt. VW hatte gegen den Bebauungsplan geklagt, weil der Konzern Nachteile für den benachbarten Werkstandort befürchtete. Es ging vor allem um Streit mit künftigen Nachbarn wegen des Lärms durch Nachtarbeit. Im Kreis Steinfurt läuft der Wettbewerb Abpflastern noch bis zum 31. Oktober. Bürger und Organisationen sollen versiegelte Flächen aufbrechen, damit Orte kühler bleiben und Regen besser versickert. Nach Angaben des Kreises machen bisher 9 von 24 Städten und Gemeinden mit. Zum Schluss noch eine gute Nachricht aus der Region. Die Kinderklinik am Matthias-Spital Rheine trägt jetzt das Qualitätssiegel Ausgezeichnet für Kinder. Damit würdigt die Gesellschaft der Kinderkrankenhäuser und Kinderabteilungen in Deutschland die Qualität und die familiennahe Betreuung in Rheine. Die Klinik behandelt Kinder und Jugendliche vom Neugeborenenalter bis zum 18. Lebensjahr.
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4: Radio RST Wetter 22 Grad. Das sind heute die Spitze. Velpe, Brochterbeck und Recke, die haben genau diese 22 Grad jetzt gerade schon. Morgen wird es dann nochmal ein bisschen wärmer bei 27 Grad und viel Sonnenschein, auch das in der Spitze. In der Nacht dazwischen kühlt es ab auf minimalst 11 Grad. Radio RST Verkehr, die A1 Osnabrück Richtung Bremen zwischen Osnabrück Hafen und Osnabrück Nord. 3 Kilometer Stau, 7 Minuten dort mehr einplanen. Falls ihr noch mehr an diesem Freitagnachmittag gesehen habt, schickt mir die Infos hier in das Studio 05971 920 90. Und wir machen jetzt weiter mit sehr guter Musik. Das ist Matterfix und Bit City Life. Kommt gut in das Wochenende mit mir, Dominik Starke. Moin, moin.

0: 24 Orte, ein Kreis mit jetzt einer Sache, die ich schon ganz heiß erwartet habe, denn wir gehen jetzt in ein Duell. Christina, du probierst dich wieder einmal bei 24 Orte, ein Kreis in einem neuen Sport aus. Ein alter Sport, ein großer Traditionssport hier zumindest im Münsterland. Du bist Kegeln.
1: Ja, genau. Ich bin jetzt bei der Kegelbahn in der Radschenke und ich werde antreten gegen einen ebenbürtigen Gegner, Inhaber Aykut. Aykut, sag mal, hast du schon viel gekegelt, wenn das hier deine eigene Kegelbahn ist?
2: Leider noch nicht.
1: So, dann habe ich endlich mal eine Chance. Bis jetzt bei 24 Orte ein Kreis, ne, beim Bogenschießen und auch beim Golfen und so. Ne, ich krieg's irgendwie einfach nicht hin. Ich glaube, das ist auch das Problem, weil es live im Radio ist. Aber wir labern jetzt nicht mehr lange drumherum. Wir fangen jetzt einfach an. Jeder hat einen Wurf und wer mehr Kegel umhaut, hat gewonnen. Wer die Gosse trifft, hat halt automatisch verloren. Ne? Dominik, ich schnapp mir hier die kleinste Kugel. Die kann meine Hand nämlich gut umfassen. Die ist rot. So, ich setze an zum Wurf und die Kugel rollt. Oh, 3. Mist. Im Probewurf habe ich eben 6 getroffen. So, jetzt ist gleich dein Versuch. Sag mal, wer kegelt eigentlich noch bei euch?
2: Also es sind größtenteils wirklich jüngere Leute, von 16 bis 50 haben wir alles dabei, aber größtenteils wirklich die jüngeren Leute. Also ich sag mal so 16 bis 30, in dem Bereich haben wir wirklich eigentlich freitags und samstags immer Leute da. Und es ist wieder, ich sag mal, in geworden und so ein Dorfding eigentlich, ja.
1: Also Kegeln ist in. Dann zeig mal kurz, was in dir steckt, ob du mehr als 3 Kegel aufstellen kannst. So, Aykut nimmt die größere Kugel, das finde ich ja schon mal spannend. Jetzt wirft er, die Kugel rollt in die Gosse. Hallo Dominik, ich habe das erste Mal bei 24 Orte ein Kreis, ein Duell gewonnen. Ist das nicht crazy?
0: Sehr, sehr gut. Ich bin stolz auf dich. Aykut mit einer üblen Pumpe heißt das, glaube ich, wenn ich mich nicht ganz falsch erinnere.
1: Üble Pumpe, habe ich noch nie gehört.
0: Üble Pumpe, naja, passiert also. Christina Strunk gewinnt ihr allererstes Duell bei 24 Orte. Ein Kreis, damit der erste Erfolg des Tages hier am Freitagnachmittag mit Dominik Starke.

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0: Hi, mein Name ist Aykut, ich bin der Inhaber der Radschenke. Ich bin zugezogen nach La und La ist für mich Heimat geworden, weil man sich hier wirklich wohlfühlt. Es ist einfach Familie geworden, die Menschen sind offen, man kriegt Unterstützung von jeder Seite und ehrliches Feedback. Also wir sind angekommen in La vor 4 Jahren. Und wurden wirklich, also wir sind am ersten Tag eingezogen, es wurde direkt geklingelt, gefragt, ob wir Hilfe benötigen. Und da wurde wirklich direkt mit unterstützt, geholfen. Und das war also Win und Win für mich und für meine Frau auch, weil wir jetzt gerade Schränke haben.
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3: Mit Sarah Heinz, guten Tag. Die Pegelstände am Rhein kennen im Moment nur eine Richtung. Sie sinken und sinken, und zwar egal wo. An allen vier großen Messstationen in Köln, Düsseldorf, Emmerich und Duisburg-Ruhrort wurden neue historische Tiefstwerte erreicht. Das hat das Wasserstraßen- und Schifffahrtsamt Rhein mitgeteilt. Und Danny Hopper aus dem News-Team, eine Trendwende ist nicht in Sicht.
4: Nein, die Prognosen gehen alle in dieselbe Richtung. Bis einschließlich Dienstag werden die Pegelstände maximal um ein paar Zentimeter steigen. Das heißt, Schiffe können zwar weiter fahren, aber nur mit viel weniger Fracht als sonst. Deshalb hat die Chemieindustrie, die auch wie die Stahlbranche auf Lieferungen über Wasser angewiesen ist, nochmal vor Kürzungen in der Produktion gewarnt. Das Niedrigwasser ist ja nicht nur im Rhein ein Problem, auch die Donau ist zum Beispiel davon betroffen. Dadurch sind dort jetzt bei Budapest die Überreste von zwei Wehrmachtssoldaten, ein Motorrad und Tellermin entdeckt worden. Zuletzt waren ja schon Schiffswracks in Flüssen aufgetaucht. Es wird nicht ausgeschlossen, dass auch da noch Kriegstote drin sein könnten.
3: Neben der Trockenheit sorgt ja auch die Hitze weiter für Probleme, zum Beispiel in den Alpen.
4: Ja, dort müssen immer mehr Sommerskigebiete schließen. Ende Juli hatte ja Zermatt schon die Notbremse gezogen, jetzt auch Saas-Fee im Schweizer Kanton Wallis. Auch dort geht ab Montag nichts mehr. Das haben die Bergbahnen dort mitgeteilt. Das Skigebiet dort ist 3600 Meter hoch. Seit Wochen gehen die Temperaturen aber nicht mehr unter 0 Grad. Am Tag sind es dort 15, 16 Grad. Dadurch ist dort kein sicherer Skibetrieb mehr möglich. Die Sommerskigebiete werden vor allem von Skirennläufern genutzt. Die trainieren dort, um ihre Form für die Skirennen im Winter nicht zu verlieren. Das ist durch diesen heißen Sommer zurzeit oft nicht mehr möglich.
3: Danke für die Infos, Danny. Mehr wichtige Meldungen sind das jetzt im Überblick. Nach den Vorfällen am Flughafen Leipzig wird darüber diskutiert, wie die Regeln zur Drohnenabwehr bei uns aussehen sollten. Bisher zum Beispiel nicht eindeutig geklärt ist, wer für die Erkennung, Überwachung und Bekämpfung von Drohnen eigentlich zuständig ist. Die US-Regierung will künftig wohl bei mehr Reisenden in die USA kontrollieren, was die Betroffenen auf ihren Social-Media-Accounts treiben. Unter anderem sollen auch die Online-Aktivitäten ausländischer Journalisten stärker überprüft werden. Das berichtet die Nachrichtenagentur The Daily Signal. An der Bonner Nordbrücke sind heute die Abrissarbeiten gestartet. Begonnen wurde bei der Vorlandbrücke auf der linken Rheinseite, die auf die Hauptbrücke führt. Nach Angaben der Autobahn GmbH soll das bis Montag dauern. Die Bonner Nordbrücke ist eine der wichtigsten Verkehrsachsen in der Region. Vor ihrer Sperrung im Juni wurde sie täglich von über 100.000 Autos genutzt. Viele Studierende fühlen sich in ihrem Alltag belastet und sind unzufriedener als die Gesamtbevölkerung im Land. In einer neuen Barmer Umfrage gaben rund 42% der Studierenden an, dass ihr Wohlbefinden entweder schlecht oder eingeschränkt sei. Viel macht vor allem die eigene finanzielle Situation Sorgen. Neben dem Studium noch einen Nebenjob zu haben, sei aber nicht immer so leicht, auch weil die Arbeitsbelastung im Studium selbst oft schon sehr hoch sei. Mehr als ein Drittel der Befragten sei aber zufrieden mit ihrem Uni-Alltag. Und das waren die Nachrichten mit Sarah Heinz.
5: Das Radio RST Wetter maximal 22 Grad, zum Beispiel in Engerich. Es geht weiter mit dem trockenen Wetter. Heute auf jeden Fall noch, morgen ebenfalls, dann aber bei sonnigen 27 Grad. Velpe, Brochterbeck und Recke, die kommen aktuell schon auf die 22 Grad. In der Nacht kühlt es dann ein wenig ab, so gute 11 bis 12 Grad in der späten Nacht. Radio RST Verkehr, die A1 Osnabrück Richtung Bremen zwischen Osnabrück Hafen und Osnabrück Nord. 3 Kilometer Stau, 7 Minuten dort einfach mehr einplanen. Ansonsten war's das auch schon bei uns in der Region mit den Staus. Falls ihr sagt, nein, das war's noch nicht, dann schickt mir das gerne hier in das Studio 05971 920 90.
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5: Mit mir Dominik Starke, live aus Rheine, und Christina Strunk irgendwo unterwegs in Laos. Und ich vermisse jetzt irgendwas. Also normalerweise ist der Freitag immer gefüllt mit sportlichen Aktivitäten. Kegeln ist für mich kein Sport. Das ist maximaler Sport für die Leber am Ende, bei den meisten Clubs zumindest. Christina, was geht denn jetzt noch?
6: Ja, natürlich machen wir noch Sport, gar keine Frage, beziehungsweise ich lasse Sport machen. Heute Abend ist nämlich der Baumberger Abendlauf in Holthausen vom Schwarz-Weiß-Bärlager organisiert. Und da fahren wir jetzt hin, da laufen nämlich gleich die Bambinis, die wollen wir natürlich anfeuern.
5: Richtig, richtig gut. Also es wird doch noch sportlich bei 24 Orte, ein Kreis mit Christina Stunk, super, super live aus Laa. 1, 2, 3.

0: ganz, ganz entspannt rein in diesen Freitagnachmittag mit mir, Dominik Starke, live aus Rheine. Die Kollegin Christina Strunk ist nach wie vor unterwegs in La und die hat jetzt schon einiges erlebt. Sie war ja unter anderem in einem schönen Café, dann war sie gerade eben in der Ratschenke, in der Ratsche, wie es auch gerne in La genannt wird. Einiges jetzt schon mitgemacht, dennoch fehlt mir irgendwie so ein bisschen so das sportliche Erlebnis. Ich brauche da noch Sport. Christina muss sich auf irgendeine Art und Weise noch mehr quälen, als einfach nur beim Kegeln eben kurz eine Kugel entgegen, so ein paar Pins zu schießen. Das reicht mir alles noch nicht. Christina, gibt's da irgendeinen Plan? Ich höre schon, um dich drumherum sind ein paar Kinder. Wo bist du? Was machst du? Was hast du vor?
1: Ich bin jetzt gerade in der auf der Sportanlage in Holthausen im Stadtteil von La und hier startet heute der 20. Baumberger Abendlauf. Um 17.30 Uhr starten die Bambinis, also ganz viele Kinder, und die laufen hier schon alle sich fleißig warm. Ich glaube, die laufen sich mehr warm, als ich mich jemals vor einem Lauf warm gemacht habe. Das ist völlig verrückt und ich wette auch, die laufen gleich alle viel schneller. Jetzt kommt gerade der Organisator Clemens zu mir. Nein, der ist es doch noch nicht.
2: Den suche ich selber.
1: Ja, der Organisator ist irgendwie verschütt gegangen, aber den werden wir noch finden und dann mal dazu ausfragen, ob das denn hier Teilnehmerrekord ist, denn es haben sich über 1000 Menschen angemeldet und ich finde, das ist für einen Lauf in La schon krass viel.
0: 1000 Menschen ist, glaube ich, bedeutend mehr, als in Holthausen so insgesamt wohnen. Also kräftig was los gerade in Holthausen. Hei, hei, hei, 24 Orte, ein Kreis mit Christina Stunk aus La.

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0: 24 Orte, ein Kreis mit Christina Strunk live in La. Christina, du bist unterwegs beim Baumberger Lauf. Ne, wie hieß er jetzt noch? Ich habe schon wieder vergessen.
1: Baumberger Abendlauf, der 20. ist das. Organisiert vom Schwarz-Weiß-Bärlager Holthausen. Deswegen sind wir jetzt gerade hier auch auf der Sportanlage in Holthausen. Und Hubert ist bei mir vom Schwarz-Weiß-Bärlager, der ist hier Moderator. Sag mal, über 1000 Menschen sind jetzt hier. Ist das Teilnehmerrekord?
2: Ja, wir sind bei über 1300 Startern und angemeldeten Startern in diesem Jahr. Das ist deutlich mehr, als wir in den letzten Jahren hatten und das freut uns sehr.
1: Ja, und du hattest gerade noch gesagt, wie viele Menschen leben in Holthausen?
2: In Holthausen gibt es 500 Einwohner. Das heißt, wir haben die Einwohnerzahl heute vervierfacht für eine Laufveranstaltung. Und ich habe noch nicht die Zuschauer, die Eltern oder die Begleiter der Läufer und Läuferinnen gezählt, sondern nur die Aktiven. Und das ist toll.
1: Ja, das ist ja richtig cool. Gleich starten hier die Bambinis. Und auch sonst starten hier viele, viele junge Menschen, unter anderem Hubertus und Felicitas. Die laufen beide gleich 5 Kilometer. Ich gehört richtig. Du läufst 1 Kilometer, also Felicitas läuft 1 Kilometer. Felicitas, erzähl mal, warum läufst du denn so gerne?
3: Weil mir Spaß macht.
1: Okay. Hubertus, du läufst gleich 5 Kilometer. Warum läufst du so gerne?
3: Weil es Spaß macht und an der frischen Luft zu laufen. Und wenn man es nachher geschafft hat, fühlt es sich sehr gut an.
1: So, Dominik, jetzt weißt du auch, warum ich nämlich so gerne laufe. Das ist nur, weil ich am Ende weiß, was ich getan habe.
0: Ich laufe persönlich überhaupt nicht gerne, da bin ich ganz, ganz ehrlich. Also, Christina Strunk betätigt sich vielleicht gleich noch ein wenig sportlich. Das Ganze in Holthausen auf dem Sportplatz. Ich bin gespannt, wie das Ganze klappen wird hier bei 24 Orte, ein Kreis.

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3: Es ist 17.30 Uhr.
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3: Mit Christian Jünemann. Schönen guten Abend. Volkswagen und das Land Niedersachsen haben den Konflikt um das Lokviertel in Osnabrück beigelegt. Der Rechtsstreit ist beendet und das Großprojekt kann weiterlaufen. Michael Pegel aus der Radio RST Nachrichtenredaktion. Was steckt hinter der Einigung?
5: VW hatte gegen den Bebauungsplan für das neue Lokviertel geklagt. Der Konzern wollte seinen Standort vor möglichen Konflikten mit künftigen Nachbarn schützen. Es ging um Nachtarbeit und möglichen Streit um Lärm, wenn auf dem alten Güterbahnhofsgelände rund 2000 Wohnungen entstehen. Jetzt haben sich VW, das Land und weitere Beteiligte geeinigt. Nach Angaben der SPD-Ratsfraktion hat Ministerpräsident Olaf Lies sich persönlich eingeschaltet und den Kompromiss vorangetrieben. Details sind nicht bekannt.
3: Danke, Michael. Und jetzt weitere Nachrichten im Überblick. Für den Essener Energiekonzern RWE ist der Traum von großen Windparks vor der US-Küste geplatzt. Weil die Regierung von Präsident Trump die Projekte nicht genehmigen will, bekommt RWE rund 1,22 Milliarden Dollar Entschädigung und setzt stattdessen auf Gasprojekte in den USA. Umweltverbände kritisieren den Kurswechsel. In Greven sucht das Jugendamt dringend neue Pflegefamilien, obwohl dort, wie überall, weniger Kinder geboren werden. Der Pflegekinderdienst sucht Familienpaare und Einzelpersonen, die Kindern Halt geben. Fachleute wählen sorgfältig aus und begleiten die Pflegefamilien im Alltag. Am 22. September gibt es dazu einen Infoabend. Im Kreis Steinfurt läuft der Wettbewerb Abpflastern noch bis zum 31. Oktober. Bürger und Organisationen sollen versiegelte Flächen aufbrechen, damit Orte kühler bleiben und Regen besser versickert. Nach Angaben des Kreises machen bisher 9 von 24 Städten und Gemeinden mit. Zum Schluss noch eine gute Nachricht aus der Region. Die Kinderklinik am Matthiasspital Rheine trägt jetzt das Qualitätssiegel Ausgezeichnet für Kinder. Damit würdigt die Gesellschaft der Kinderkrankenhäuser und Kinderabteilungen in Deutschland die Qualität und familiennahe Betreuung in Rheine. Die Klinik behandelt Kinder und Jugendliche vom Neugeborenenalter bis zum 18. Lebensjahr.
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6: Radio RST Wetterlat Bergen, Gimte und Espel, die kommen aktuell auf 22 Grad. Es bleibt den ganzen Abend über trocken. In der Nacht kühlt es dann ab auf Tiefstwerte von 11 Grad. Morgen dann herrlicher Sonnenschein bei maximal 27 Grad. Radio RST Verkehr, die Straßen im Kreis Steinfurt sind frei. Falls ihr doch noch irgendwas gesehen habt, was hier den Verkehr behindert, dann schickt mir gerne die Infos in das Studio 05971 920 90. Euch da draußen eine gute Fahrt an diesem Freitagnachmittag mit mir, Dominik Starke, live aus Rheine, Christina Strunk, gleich wieder ganz, ganz live aus dem wunderschönen Lahr.

0: 20 vor 6 haben wir es. Radio RST ist hier live aus Lahr bei 24 Orte, ein Kreis. Wir sind gerade bei dem Baumberger Abendlauf. Da startet gleich schon die nächste Welle, 1 Kilometer Läuferinnen und Läufer. Und da ist unter anderem auch Felicitas mit am Start, die Tochter von Theresa.
1: Genau.
0: Theresa, sag mal, dein Sohn läuft gleich auch noch. Der andere Sohn ist schon laufen. Ihr seid alle irgendwie sportverrückt oder was ist mit eurer Familie los?
1: Ja, sportverrückt weiß ich nicht, aber wir sind auf jeden Fall immer viel in Bewegung und wir wohnen auch sehr ländlich. Von daher müssen wir auch uns immer irgendwie viel bewegen und ja, die Kinder sind irgendwie hochmotiviert, weil auch ja, die Schwägerin viel läuft und rennt und ja, genau.
0: Ja, also man hört immer nur, die Kinder bewegen sich zu wenig. Und deine Kinder laufen alle hier mit. Du hast auch noch gesagt, deine Nichten aus Bayern, die habt ihr jetzt auch noch mal spontan angemeldet. Wie habt ihr das geschafft, dass deine Kinder so viel Bock auf Sport haben?
1: Ich glaube, weil ich das auch einfach liebe, zu joggen und Fahrrad zu fahren und Inliner zu fahren. Und wir machen auch immer oft eine Fahrradtour und gehen spazieren. Und irgendwie waren alle hochmotiviert, hier mitzulaufen.
0: Okay, also kein Zwang, wirklich kein Zwang?
1: Nein, kein Zwang.
0: Das überprüfen wir ganz kurz. Hubertus, darf ich dich kurz fragen, wurdest du gezwungen, hier heute mitzumachen?
2: Nein.
0: Okay, also wirklich kein Zwang. Er wirkt wirklich sehr überzeugend. Ich glaube, es ist einfach der große Spaß am Sport, den wir hier sehen bei dem Baumberger Abendlauf bei 24 Orte. Ein Kreis live aus Lahr. Okay.

0: Das war's schon wieder mit 24 Orte, ein Kreis hier bei Radio RST. Christina ist jetzt durch in La. Christina, was steht denn nächste Woche an? Ich bin schon ganz heiß.
1: Ja, nächste Woche übernimmt wieder der Kollege Jonas Nitsch und für ihn geht es nach Lienen. Das ist unser Ort Nummer 15 bei 24 Orte, ein Kreis. Er wird unter anderem Alpakas streicheln, das weiß er noch gar nicht. Vielleicht freut er sich.
0: Oh, da wird er sich freuen. Jonas ist ja aktuell noch auf dem Festival. Morgen früh geht es hier dann weiter mit meinem starken Samstag. Da freue ich mich persönlich auch schon drauf. Also bis dahin und nächste Woche wieder bei 24 Orte, ein Kreis mit Jonas Nitsch. Zumindest in der nächsten Woche. Schönes Wochenende. 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
1: Mit Sarah Heinz, guten Abend. Aus der deutschen Wirtschaft gibt es heute noch mal gute Nachrichten. Die deutschen Exporte sind im Juni auf einen neuen Rekordwert gestiegen. Insgesamt wurden Waren im Wert von mehr als 139 Milliarden Euro in alle Welt verkauft und damit so viel wie noch nie in einem Monat. Das hat das Statistische Bundesamt mitgeteilt. Danny Hopper aus dem News-Team, was sind denn die Gründe dafür?
2: Das liegt vor allem am guten Geschäft mit den EU-Staaten. Allein in die sind Ausfuhren von fast 80 Milliarden Euro geflossen und auch die Exporte nach Großbritannien haben deutlich angezogen. Und das beides war extrem wichtig, denn das Geschäft mit den USA ist im Juni deutlich eingebrochen. Aber wie gesagt, das konnte man gut kompensieren und dass es bei den Exporten so gut läuft, ist auch extrem wichtig für die deutsche Wirtschaft, denn die Menschen bei uns sind weiter nicht so in Kauflaune und sparen lieber wegen der hohen Preise für Sprit oder Lebensmittel. Und deshalb sorgen diese neuen Zahlen jetzt zumindest für etwas Optimismus.
1: Aber auch nur für etwas. Die deutsche Industrie- und Handelskammer sagt ja, dass es für eine Entwarnung noch zu früh sei.
2: Ja, denn natürlich gibt es da noch viele Unbekannte. Die Spannungen und Kriege in Nahost, die geschlossene Straße von Hormus und jetzt auch noch das historische Niedrigwasser im Rhein. Das sind alles Faktoren, die die Wirtschaft bremsen. Dazu bleibt natürlich auch die Zollpolitik von US-Präsident Trump immer ein Unsicherheitsfaktor. Und in Schlüsselbranchen wie dem Auto- und Maschinenbau bekommt Deutschland immer mehr Konkurrenz aus China. Deshalb sagt jetzt zum Beispiel auch der Bundesverband der deutschen Industrie, man brauche jetzt mehr als nur einen leichten Aufschwung. Man müsse auf einen kräftigen und langfristigen Wachstumspfad kommen.
1: Danke, Danny, für die Infos. Noch mehr wichtige Themen hört ihr jetzt in der Zusammenfassung. Die kürzlichen Gespräche zwischen dem Libanon und Israel sollen insgesamt gut gelaufen sein, so die Angaben von Vermittlerland USA. Beide Seiten seien sich mit Blick auf die Ausweitung der Pilotzonen demnach näher gekommen. Finale Ergebnisse gibt es bisher aber wohl nicht. Die US-Luftfahrtaufsicht will rund 470 Flugzeuge auf Risse rund um die Maschinentüren prüfen lassen. Konkret gehe es um Flugzeuge des Typs Boeing 737 MAX. Beim Vorläufertyp sei das Problem in den letzten Jahren aufgetaucht, deswegen würden die Inspektionen jetzt ausgeweitet. In Indonesien wurde ein aggressiver Affe eingefangen, der tagelang für Chaos gesorgt haben soll. Laut Rettungsdienst vor Ort hatte er 18 Menschen bei Angriffen verletzt, darunter auch Kinder. 40 Schulen wurden geschlossen, bisher ohne Entwarnung. Die Behörden befürchten, dass es noch weitere angriffsbereite Affen geben könnte. In immer mehr Bereichen in unserem Alltag nutzen viele inzwischen die KI, auch bei der Urlaubsplanung. Laut einer neuen Bitkom-Umfrage lässt sich jeder Vierte bei der Wahl des Urlaubsziels von künstlicher Intelligenz beraten. Knapp 2/3 waren demnach offen für Vorschläge. Ungefähr genauso oft wird die KI auch bei Empfehlungen für Unterkünfte befragt. Häufig komme die KI auch im Urlaub selbst zum Einsatz, zum Beispiel um Ausflüge oder Besuche in Restaurants zu planen. Die Studienmacher sagen aber, dass die Routen und Öffnungszeiten immer mit verlässlichen Quellen vor Ort abgeglichen werden sollten. Und das waren die Nachrichten mit Sarah Heinz.
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4: Ja, die Wolken über uns, die sehen schon so ein bisschen danach aus, als könnte da was runterkommen, ne? Aber nein, meistens bleibt es trocken heute Abend. Morgen auch und dazu sind dann die Wolken auch wieder weg. Es wird sonnig bei uns und sommerlich warm. 26 bis 30 Grad bekommen wir dann in der Spitze.
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4: Wir schauen auf die Autobahn, das sind hier die längsten Staus. A2 Dortmund-Hannover zwischen Bad Alsen und Lauenau. 5 Kilometer, eine Viertelstunde dauert es länger. A2 Hannover-Dortmund jetzt zwischen Bad Alsen-Ost und Feldheim. 4 Kilometer nach einem Unfall, eine knappe halbe Stunde müsst ihr mehr einrechnen. Dann A3 Köln-Oberhausen zwischen Duisburg-Weder und Oberhausen-Lierich. 3 Kilometer, eine knappe Viertelstunde müsst ihr da mehr einrechnen. A40 Duisburg-Essen zwischen Mülheim-Winkhausen und Essen-Frohnhausen. 3 Kilometer, eine knappe halbe Stunde dauert es länger. A43 Wuppertal-Recklinghausen zwischen Kreuz-Bochum und Herne-Alkel. 3 Kilometer, knappe 20 Minuten kommen on top. Und noch die A61 Mönchengladbach-Koblenz zwischen Rheinbach und Grafschaft-Ringen. 5 Kilometer Stau, eine Viertelstunde on top.
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4: Natascha Wittmark hier, hallo zusammen. Einen schönen Freitagabend euch. Wir sind ja noch in unserer Fahrradwoche und da haben wir über ein wirklich wichtiges Thema noch gar nicht so viel gesprochen, und zwar den Fahrradhelm. Ja, es ist schwer darunter eine Frisur sicher von A nach B zu bringen, aber dafür bringt er ja euren Kopf sicher von A nach B, ne? Und trotzdem trägt den tatsächlich nicht mal jeder Zweite. Ja, was soll das? Frage ich mich auch. Warum ihr das ändern solltet, da sprechen wir gleich mal genauer drüber.

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1: Freitagabend in unserer Fahrradwoche und weil ihr ja auf unserer Homepage die schönsten Radtouren in NRW durchforstet habt, werdet ihr natürlich jetzt am Wochenende ganz viel Zeit auf dem Fahrrad verbringen. Und da habt ihr dann natürlich, ihr seid ja vorbildlich, einen Helm auf. Kollege Robert Janz, das ist ja das wichtigste Accessoire beim Fahrradfahren.
2: Naja, ich sag mal so, ein Helm verhindert natürlich keinen Unfall, aber wenn es mal kracht oder es brenzlig wird, dann kann er die Folgen natürlich deutlich abmildern. Mhm. Und dazu gibt es auch Zahlen. Also eine große Analyse mit über 50 Studien zeigt, bei verunglückten Radfahrern war das Risiko für Kopfverletzungen mit Helm fast 50% kleiner, für schwere Kopfverletzungen sogar etwa 60%. Ganz wichtig ist natürlich, der Helm muss passen und vor allem auch richtig sitzen.
1: Und du hast dich da mal schlau gemacht, worauf sollte man denn da beim Kauf achten?
2: Zuerst auf die Kennzeichnung. Auf dem Helm sollten das CE-Zeichen und der Hinweis auf die EU-Norm stehen. Dann unbedingt anprobieren. Also der Helm soll waagerecht sitzen, etwa 2 Finger breit über den Augenbrauen. Und beim Kopf schütteln darf er nicht so verrutschen. Ne? Kann man dann testen. Und er soll natürlich auch nicht drücken. Und unter dem Kinn bleibt ungefähr 1 Finger Platz. Im Fahrradladen des Vertrauens, da wird man euch aber mit Sicherheit auch perfekt beraten können.
1: Ja, das ist aber wie bei der Sonnencreme, ne? Teurer heißt jetzt nicht automatisch sicherer.
2: Nein, Tests zeigen, der Preis allein sagt wenig über den Schutz aus. Wichtig sind außerdem eine einfache Verstellung, ein zuverlässiger Verschluss, dann eine gute Belüftung und möglichst helle Farben und Reflektoren. Denn ein unbequemer Helm, ganz wichtig, der bleibt schnell zu Hause und da hilft er nicht. Und natürlich sollte er einem auch optisch gefallen, ist auch wichtig.
1: Ja, und ganz wichtig natürlich, wenn ihr dann doch mal stürzt beim Fahren, holt euch einen neuen Helm, denn dann ist der alte eventuell nicht mehr sicher genug.
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7: Es ist 18.30 Uhr.
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7: Mit Christian Jünemann. Schönen guten Abend. Volkswagen und das Land Niedersachsen haben den Konflikt um das Lokviertel in Osnabrück beigelegt. Der Rechtsstreit ist beendet und das Großprojekt kann weiterlaufen. Michael Pegel aus der Radio RST Nachrichtenredaktion. Was steckt hinter der Einigung?
8: VW hatte gegen den Bebauungsplan für das neue Lokviertel geklagt. Der Konzern wollte seinen Standort vor möglichen Konflikten mit künftigen Nachbarn schützen. Es ging um Nachtarbeit und möglichen Streit um Lärm, wenn auf dem alten Güterbahnhofsgelände rund 2000 Wohnungen entstehen. Jetzt haben sich VW, das Land und weitere Beteiligte geeinigt. Nach Angaben der SPD-Ratsfraktion hat Ministerpräsident Olaf Lies sich persönlich eingeschaltet und den Kompromiss vorangetrieben. Details sind nicht bekannt.
7: Danke, Michael. Und jetzt weitere Nachrichten im Überblick. Für den Essener Energiekonzern RWE ist der Traum von großen Windparks vor der US-Küste geplatzt. Weil die Regierung von Präsident Trump die Projekte nicht genehmigen will, bekommt RWE rund 1,22 Milliarden Dollar Entschädigung und setzt stattdessen auf Gasprojekte in den USA. Umweltverbände kritisieren den Kurswechsel. In Greven sucht das Jugendamt dringend neue Pflegefamilien, obwohl dort, wie überall, weniger Kinder geboren werden. Der Pflegekinderdienst sucht Familien, Paare und Einzelpersonen, die Kindern Halt geben. Fachleute wählen sorgfältig aus und begleiten die Pflegefamilien im Alltag. Am 22. September gibt es dazu einen Infoabend. Im Kreis Steinfurt läuft der Wettbewerb Abpflastern noch bis zum 31. Oktober. Bürger und Organisationen sollen versiegelte Flächen aufbrechen, damit Orte kühler bleiben und Regen besser versickert. Nach Angaben des Kreises machen bisher 9 von 24 Städten und Gemeinden mit. Zum Schluss noch eine gute Nachricht aus der Region. Die Kinderklinik am Matthiasspital Rheine trägt jetzt das Qualitätssiegel Ausgezeichnet für Kinder. Damit würdigt die Gesellschaft der Kinderkrankenhäuser und Kinderabteilungen in Deutschland die Qualität und familiennahe Betreuung in Rheine. Die Klinik behandelt Kinder und Jugendliche vom Neugeborenenalter bis zum 18. Lebensjahr.
0: 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Das Wetter.
9: Ja, wir gucken ins Grau heute Abend, aber meist bleibt es dann doch trocken. Nur so ein paar wenige Tropfen, die können mal runterkommen. Morgen sind die Wolken dann weg. Dafür bekommen wir viel Sonne und es wird auch wieder wärmer. 26 bis 30 Grad sind dann drin.
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9: Mit den längsten Staus. A2 Dortmund-Hannover zwischen Bad Alsen und Lauenau 5 Kilometer. Eine gute Viertelstunde müsst ihr mehr anrechnen. Nochmal A2 Hannover-Dortmund jetzt zwischen Bad Alsen und Veltheim. 5 Kilometer nach einem Unfall. Knappe 20 Minuten dauert es da länger. A3 Frankfurt-Köln zwischen Siebengebirge und Lohma 2 Kilometer 6 Minuten plus. A40 Duisburg-Essen zwischen Mülheim, Winkhausen und Essen-Frohnhausen 3 Kilometer Stau. Eine gute Viertelstunde on top. A57 Nimwegen-Krefeld zwischen Rheinberg und Kamp-Lindfort 1 Kilometer 10 Minuten dauert es länger. Und noch die A61 Mönchengladbach-Koblenz zwischen Rheinbach und Grafschaft-Ringen 5 Kilometer 8 Minuten plus.
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9: So, jetzt geht's hier um Ehebruch, Fremdgehen und Betrug. Ja, sind harte Themen so für einen Freitagabend. Aber Somba verpackt es in Homewrecker so positiv. Da bekommt man trotzdem Lust zuzuhören. Ich sage es euch.

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0: Release, Control. Ja, die Sommerpause für die Fußballer ist zu Ende.
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0: Zumindest für die aus der zweiten und dritten Liga, denn die starten ja heute und da steckt ja viel Tradition und vor allem NRW drin. Fortuna Düsseldorf muss da gleich zum Auftakt gegen Waldhof Mannheim ran in der dritten Liga. Udo Kreuer aus der Sport-

0: aus NRW und Clubs, die in der deutschen Elite-Liga auch schon mal mit dabei waren und auch Titelträger sind. Jetzt heißt es entweder die Klasse halten oder, wenn es gut läuft, wieder rauf in Liga 2. Das werden sicher vor allem die Düsseldorfer denken nach dem unglücklichen Abstieg oder auch die Essener, die den Aufstieg in der letzten Saison nur knapp verpasst haben.
1: Wenn man die Clubnamen so hört, wir dürfen uns auf eine spektakuläre dritte Liga freuen.
0: Ja, da bin ich ganz klar mit dabei und nicht nur bei den Namen, auch die Stadien sind ja teilweise erstligareif. Düsseldorf, klar, da passen 54.000 Zuschauer rein. In Duisburg und Aachen können über 30.000 Fans bei den Heimspielen mit dabei sein. In Münster wird ja noch gebaut, aber wenn man da im kommenden Jahr fertig ist, haben wir da eine topmoderne Fußballarena mit 20.000 Plätzen. Den Fans wird also was geboten und vor allem die NRW-Duelle sollte man da nicht verpassen. Düsseldorf gegen Duisburg am 5. Spieltag oder Preußen-Münster gegen Rot-Weiß-Essen am 8. Spieltag wären da so meine ersten Empfehlungen.
1: Und wie gesagt, gleich um 19 Uhr ist Anpfiff zwischen Düsseldorf und Waldhof Mannheim. Danke, Udo Kreuer.
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1: Mit Sarah Heinz, guten Abend. Der Drohnenvorfall am Leipziger Flughafen beschäftigt weiter die Ermittler und die Politik. Die Bundesregierung hatte auch schon den Nationalen Sicherheitsrat einberufen, um darüber zu beraten. Sicherheitsexperten sind sich nämlich einig, der Einsatz einer Drohne mit Sprengstoff habe eine neue Qualität. Unklar ist noch immer, wer dahinter steckt. Danny Hopper aus dem News-Team, SPD-Innenexperte Fiedler, hat aber das Wort Russland in den Mund genommen.
2: Ja, bisher hat man sich ja mit Schuldzuweisungen sehr zurückgehalten. Fiedler hat jetzt aber in der ARD gesagt, entweder sei das Russland gewesen oder jemand habe gewollt, dass es so aussehe, als wenn es Moskau gewesen wäre. Sollte Russland aber wirklich dahinter stecken, wäre das ein kriegerischer Akt, sagt Fiedler. Was der Vorfall auf jeden Fall gezeigt hat, ist, dass Deutschland eine Lücke hat, was die Drohnenabwehr anbelangt. Deshalb wird jetzt auch gerade heftig darüber gestritten, wer eigentlich dafür zuständig ist, also die Drohnenerkennung, die Überwachung, aber auch die Bekämpfung. Auch der Terrorexperte Neumann sagt, die Politik spreche seit Jahren darüber, wirklich passiert sei hier aber nichts.
1: Unklar ist ja auch noch, was mit dem zweiten Objekt ist, das mit einer Frachtmaschine zusammengestoßen war.
2: Ja, das wurde immer noch nicht gefunden und man weiß auch immer noch nicht, was genau es überhaupt war. Eine Hundertschaft der Polizei hat heute nochmal das Gelände an der nördlichen Start- und Landebahn durchsucht. Schon gestern war der Bereich ja durchkämmt worden, allerdings ohne Erfolg. Sachsens Innenminister Schuster hat heute nochmal gefordert, den Leipziger Airport besser zu schützen, weil er eine erhebliche strategische Bedeutung habe. Denn er gilt ja als Umschlagplatz für militärische Hilfslieferungen in die Ukraine.
1: Danke für die Infos, Danny. Noch mehr Themen jetzt kurz und kompakt. Nach der vielen Kritik hat Unionsfraktionschef Frei jetzt nochmal um die Unterstützung des Rentenpakets geworben. Das sagte er in einem ARD-Interview. Den Vorschlag der Rentenkommission bezeichnete er dabei als einen Kompromiss zwischen den Generationen. US-Präsident Trump versucht offenbar schon wieder, das US-Geburtsrecht bestimmter Gruppen einzuschränken. Babys von Müttern, die demnach nur für die Geburt in die USA reisen würden, sollen künftig nicht mehr die amerikanische Staatsbürgerschaft bekommen. Wie genau geprüft werden soll, mit welchem Zweck jemand in die USA einreist, ist aber nicht klar. Das Mittelmeer wird immer heißer. Auf Mallorca zeigte die Messboje im Wasser eine neue Rekordtemperatur von über 33 Grad. Im westlichen Mittelmeer liegen die aktuellen Wassertemperaturen 4 Grad über dem langjährigen Durchschnitt. Forschenden zufolge hat daran vor allem der menschengemachte Klimawandel Schuld. In den letzten Tagen hatte die SPD immer wieder darauf gepocht, dass nach Bundespräsident Steinmeier eine Frau das Amt übernehmen solle. Auch aus der Union sind Stimmen in diese Richtung lauter geworden. Den meisten Menschen in Deutschland ist das Geschlecht aber offenbar egal. Eine Forsa-Umfrage im Auftrag von RTL und NTV hat gezeigt, dass fast 3 von 4 Befragten bei der Frage keine Präferenz hätten. Bei den Befragten mit Präferenz ist der Unterschied aber deutlich. Fast 4-mal so viele von ihnen wünschen sich eine weibliche Nachbesetzung, keine männliche. Und das waren die Nachrichten mit Sarah Heinz.
0: Das Wetter.
3: Es bleibt bewölkt heute Abend, aber trocken. Morgen am Samstag bekommen wir dann ganz viel Sonne und nur wenige Wolken schieben sich vor die Mahl. Dazu wird es auch wieder deutlich wärmer. Die Temperaturen steigen auf 26 bis 30 Grad in der Spitze.
0: NRW Verkehr.
3: Wir schauen auf die Autobahn. Das sind hier die längsten Staus. A2 Dortmund-Hannover zwischen Bad Alsen und Lauenau. 4 Kilometer. Gute 10 Minuten müsst ihr mehr anrechnen. Nochmal A2 Hannover-Dortmund jetzt zwischen Bad Alsen und Veltheim. Auch 4 Kilometer Stau, 9 Minuten kommen obendrauf. Dann A3 Frankfurt-Köln zwischen Siebengebirge und Lohmar, 2 Kilometer, 6 Minuten plus. Die A40 Duisburg-Essen zwischen Mülheim-Winkhausen und Essen-Frohnhausen, 3 Kilometer, eine gute Viertelstunde dauert es länger. A46 Düsseldorf-Heinsberg zwischen dem Dreieck Neuss-Süd und Neuss-Nord, 1 Kilometer, 6 Minuten plus. Und noch die A57 Nimwegen-Krefeld zwischen Rheinberg und Kamp-Lindfort, auch 1 Kilometer, 10 Minuten kommen da obendrauf.
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3: Natascha Wittmark hier, hallo. Ja, wir gehen mit großen Schritten Richtung Wochenende und mit Lost Frequencies. Das ist Head Down. 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

0: Taylor Swift. Ja, diese Woche dreht sich bei uns alles ums Fahrrad. Wir gucken uns mit euch an, worauf ihr beim Fahrradkauf achten müsst, holen uns Profi-Tipps, damit wir sicher unterwegs sind. Und wir testen ja jeden Tag richtig schöne Radrouten für euch, über hunderte Kilometer lang quer durch NRW. Und ihr werdet sie alle befahren, da bin ich mir sicher. Eure Liebe zum Fahrrad, die ist ja einfach grenzenlos.
1: Ich liebe mein E-Bike, ich liebe Fahrradfahren, bin ja viel schneller in der Stadt mit dem Fahrrad wie mit dem Auto. Brauche keinen Parkplatz suchen, super. Und für die Gesundheit tue ich auch noch was.
2: Aus drei Gründen. Einmal wegen des Geldes, zweitens wegen der Umwelt und drittens wegen der Gesundheit.
3: Es ist unkompliziert, man hat keine Parkplatzsuche. Es macht Spaß, frische Luft, man sieht mehr, als wenn man mit dem Auto fährt.
4: Weil ich mich fit halten möchte. Das ist auch gut für den Kreislauf und alles, was damit zusammenhängt. Damit der Bierbauch etwas weggeht.
0: Ja, das geht bei unseren Fahrradrouten auf jeden Fall. Wenn ihr sie euch nochmal anschauen möchtet, um eure nächste Tour jetzt am Wochenende zu planen, schaut mal auf unserer Homepage, da findet ihr sie alle.
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0: Das Wetter.
1: Der Freitag geht größtenteils trocken zu Ende. Morgen sind die Wolken dann weg und die Temperaturen, die steigen auch wieder. Es wird sonnig und trocken bei 26 bis 30 Grad.
0: NRW Verkehr.
1: Das sind hier die längsten Staus. A1 Münster-Osnabrück zwischen Lattbergen und Längerich 4 Kilometer, eine Viertelstunde dauert es länger. A2 Oberhausen-Dortmund zwischen Recklinghausen Süd und Henrichenburg 1 Kilometer, 11 Minuten kommen oben drauf. Nochmal A2 Dortmund-Hannover jetzt zwischen Bad Alsen und Lauenau 2 Kilometer, 3 Minuten plus. A40 Duisburg-Essen zwischen Mülheim, Heißen und Essen-Frohnhausen 2 Kilometer, eine Viertelstunde on top. Und noch die A46 Düsseldorf-Heinsberg zwischen dem Dreieck Neuss Süd und Neuss Nord, 1 Kilometer Stau, 9 Minuten plus.
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1: Ja, komm gut durch und hoffentlich bald an, lieber Autofahrer. Gleich hören wir mal, wie es Michael Becker so geht. Der ist nicht im Auto unterwegs, sondern auf dem Fahrrad. Der macht ja eine riesen Radtour quer durch Europa für den guten Zweck, nämlich um Spenden zu sammeln für unsere Aktion Lichtblicke. Und man muss es einfach so sagen, ihn kriegt nichts klein. Zuletzt, da musste er eine kleine Pause einlegen, aus gesundheitlichen Gründen. Aber er will bald wieder voll durchstarten und weiterradeln.

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0: Charlie King, Exes and O's. Ja, 7.500 Kilometer mit dem Fahrrad. Vom Nordkap bis zum südlichsten Punkt Europas. Diese krasse Tour hat sich Michael Becker aus NRW vorgenommen. Und dabei sammelt er auch noch Spenden für unsere Aktion Lichtblicke. Eine Megatour also auf mehreren Ebenen. Allerdings muss er aktuell leider eine kleine Zwangspause einlegen. Er war in den italienischen Alpen unterwegs in Aosta. Und ja, da ging auf einmal gar nichts mehr. Weil die Sonne hat ihn einfach zu sehr durchgebraten die letzten Tage.
1: Körpertemperatur war hoch. Mir wurde ein bisschen schwindelig, Puls hoch. Sodass ich gesagt habe, nee, die Wettervorhersage war 35 Grad, 40 Grad. Und das ist für mich körperliche Anstrengung einfach nicht gemacht. Deswegen bin ich mit dem Flixbus nach Hause gefahren von Aosta. Habe mich aber jetzt entschieden, das Abenteuer fortzusetzen und werde dann ab Anfang September versuchen, noch nach Tarifa zu kommen.
0: Wahnsinn, ihr kriegt einfach nichts klein. Ne? Wir drücken natürlich auf jeden Fall die Daumen, dass er die Tour zu Ende fahren kann und dass die Temperaturen nicht wieder zu heftig werden oder irgendwas anderes dazwischen kommt. Es sind ihm ja schon einige, ich sag mal, interessante Dinge passiert während der Tour. Und dabei saß er nicht mal auf dem Fahrrad.
1: Eine Unterkunft, wo dann draußen eine Toilette war, ein Toilettenhäuschen mit so wie Katzenstreu, ne, wenn man auf Toilette war. Und dann konnte man in der Sauna, wurde angeheizt, ein Wasserbehälter und ein Kaltwasserbehälter. Und da konnte man sich dann waschen, nackig im Garten. Das war auch schon originell.
0: Allerdings. Aber das schreckt ihn ja alles nicht ab, ne? Bald geht seine Tour weiter. Wenn ihr spenden wollt, dann könnt ihr das natürlich gerne tun. Geht über lichtblicke.de. Damit helft ihr Kindern und Familien hier bei uns in NRW, die in Not geraten sind.
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1: Ich bin Dirk Zeitler. Die Sprengstoffdrohne am Flughafen Leipzig-Halle beschäftigt inzwischen auch den Nationalen Sicherheitsrat. Gleichzeitig wächst die Frage, wie gut kann Deutschland solche Drohnen überhaupt abwehren? Die Grünen im Bundestag sehen da noch gravierende Lücken.
2: Das Zuständigkeitswirrwarr ist ein Sicherheitsrisiko, sagen die Grünen und fordern klare Strukturen, damit zig Behörden bei einem Drohnenvorfall blitzschnell handeln können. Und offenbar schneller als bisher müssen auch alle Flughäfen mit Abwehrtechnik ausgestattet werden. Am Airport in Leipzig sucht die Polizei weiter nach Hinweisen, wer hinter dem geplanten Anschlag mit einer Sprengstoffdrohne steckt. Viele Experten sagen, das ist Russland. Claudia Wächter, Nachrichtenredaktion.
1: Rheinland-Pfalz und das Saarland setzen wegen des anhaltenden Niedrigwassers am Rhein das Sonn- und Feiertagsverbot für bestimmte Lkw-Transporte vorübergehend außer Kraft. Damit können Güter, die aufgrund der niedrigen Pegelstände derzeit nicht oder nur eingeschränkt über die Wasserwege transportiert werden, leichter auf der Straße befördert werden. Die Ausnahmeregelung gilt bereits an diesem Wochenende. Brot, Milch oder Gemüse könnten deutlich teurer werden. Dafür sollen Menschen mit weniger Einkommen Geld vom Staat bekommen. Genau das schlägt IFO-Präsident Füst vor. Politiker von Union und SPD lehnen die Idee allerdings laut dem Tagesspiegel ab.
3: An der Supermarktkasse würde man den Vorschlag des IFO-Präsidenten ziemlich schnell merken. Auf Lebensmittel wären statt 7 künftig 19% Mehrwertsteuer fällig. Menschen mit wenig Einkommen sollen dafür 360 Euro im Jahr vom Staat bekommen. Der SPD reicht das nicht. Wer jede Woche für 100 Euro Lebensmittel kauft, zahlt nach ihrer Rechnung rund 600 Euro mehr im Jahr. Auch die Union sagt deshalb, erst den Einkauf verteuern und dann Geld zurückzahlen, das mache es weder für Familien noch für die Verwaltung einfacher. Zoe Tassovali, Nachrichtenredaktion.
1: Der norwegische Fußballverband um Präsidentin Klaveness fordert FIFA-Boss Infantino zum sofortigen Rücktritt auf. Dies sei das Resultat einer gemeinsamen Sitzung, berichtete Klaveness dem britischen Guardian. Man habe beschlossen, Infantino nicht mehr zu vertrauen. Der Schweizer steht nach dem geplatzten Investorendeal so sehr in der Kritik wie noch nie in seinen gut 10 Jahren als FIFA-Präsident. Und das waren die Nachrichten mit Dirk Zeitler.
4: Das Wetter.
5: Bei einem Mix aus Sonne und Wolken geht der Freitag zu Ende. Morgen kriegen wir dann viel Sonne und kaum Wolken. Und dazu wird es wieder deutlich wärmer. 26 bis 30 Grad sind drin.
4: NRW Verkehr.
5: Auf der A565 Bonn-Meckenheim steht ein brennender PKW zwischen Bonn-Poppelsdorf und Bonn-Lengsdorf. Die Autobahn ist da aktuell gesperrt. Und hier staut es sich. A1 Münster-Osnabrück zwischen Lattbergen und Längerich. 4 Kilometer, knappe 20 Minuten dauert es länger. A2 Oberhausen-Dortmund zwischen Recklinghausen Süd und Henrichenburg, 2 Kilometer, eine knappe Viertelstunde müsst ihr mehr einrechnen. Dann A4 Aachen-Köln zwischen Kreuzköln West und Köln-Eifeltor, 2 Kilometer, 3 Minuten plus. A40 Duisburg-Essen zwischen Mülheim, Heißen und Essen-Frohnhausen, 2 Kilometer, 8 Minuten plus. A44 Dortmund-Kassel zwischen Erwitte, Anrichte und Geseke, 1 Kilometer, 5 Minuten dauert es länger. Und noch die A45 Hagen-Gießen zwischen dem Kreuz Olpe Süd und Freudenberg, 2 Kilometer, 4 Minuten plus.
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5: Natascha Wittenmark hier. So, jetzt werde ich ein bisschen teasen. Und ich sage nur Madonna und Kylie Minogue. Ja, in einem gemeinsamen Song. Sie haben es tatsächlich gemacht. Es hat nur mehrere Jahrzehnte gedauert. Den hören wir gleich zusammen.

Ja, das ist jetzt hier ein Duett. Da hätte ich auch nicht gedacht, dass wir das mal zu hören kriegen. Madonna und Kylie Minogue zusammen in einem Song. Ihr glaubt, die meisten Fans, die haben schon vor 20 Jahren aufgehört zu betteln und zu flehen, weil sie dachten, die beiden Musikikonen, die sehen wir doch niemals zusammen. Aber sie haben es tatsächlich gemacht. Schon letztes Wochenende haben sie ja zusammen performt in Madonnas Set als Teil des World Pride Amsterdam. Und seit heute ist der gemeinsame Song auch offiziell draußen. Und klar, den müssen wir natürlich jetzt direkt zusammen hören. Also, das sind die zwei Ikonen, Madonna und Kylie Minogue, das erste Mal in ihrer jahrzehntelangen Karriere zusammen in einem Song. Love Sensation.

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0: Das Wetter.
1: Ja, es bleibt trocken heute Abend und auch in der Nacht. Morgen sind dann die Wolken weg. Es wird sonnig und sommerlich warm bei 26 bis 30 Grad in der Spitze.
0: NRW Verkehr.
1: Wir schauen auf die Autobahn. A57 Köln-Krefeld zwischen Köln-Worringen und Dormagen. Da gab es einen Unfall. Und hier staut es sich noch. A1 Münster-Osnabrück zwischen Lattbergen und Lengerich. 3 Kilometer. Eine knappe Viertelstunde müsst ihr mehr einrechnen. A2 Dortmund-Oberhausen zwischen dem Kreuz Recklinghausen und Herten. 1 Kilometer Stau. 13 Minuten plus. Da ist der rechte Fahrstreifen gesperrt. A3 Köln-Oberhausen zwischen dem Kreuz Ratingen-Ost und Kreuz Breitscheid. 1 Kilometer. 9 Minuten plus. A4 Köln-Olpe zwischen Bergisch-Gladbach-B. Lehnsberg und Untereschbach, 1 Kilometer Stau, eine halbe Stunde müsst ihr mehr anrechnen, da steht ein brennender PKW. Und noch die A40 Duisburg-Essen zwischen Mülheim-Heißen und Mülheim-Heimaterde, 1 Kilometer Stau, 6 Minuten plus.
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1: Ja, komm gut durch und an, lieber Autofahrer. Gleich sprechen wir auch über das Fahren und zwar mit dem Zug. Da gibt es nämlich eine App, die vor Kontrolleuren warnt, also die euch Bescheid gibt, bevor ihr überhaupt kontrolliert werdet. Wie die funktioniert und ob so eine App überhaupt erlaubt ist, das klären wir gleich mal.

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0: Shania Twain gibt alles hier am Freitagabend. So, jetzt mal ehrlich, wer von euch ist schon mal ohne gültiges Ticket in einen Zug gestiegen? Ja. Ich sehe eure beschämten Blicke nach unten, auch hier durchs Radio. Ne? Dann weiß ich auch schon, welche App ihr euch bald aufs Handy holt. Kollege Robert Jans, die ist jetzt neu, eine App, die vor Kontrolleuren in Bus und Bahn warnt.
1: Die App heißt Freifahren. Und wenn du zum Beispiel in der Berliner U-Bahn Kontrolleure siehst, kannst du das mit wenigen Klicks melden. Andere sehen dann auf einer Karte, aha, da wird gerade kontrolliert.
0: Und die App, die berechnet ja sogar das Risiko, einem Kontrolleur zu begegnen, ne?
1: Richtig, aus den ganzen Meldungen wird berechnet, wie hoch die Wahrscheinlichkeit ist, dass plötzlich ein Kontrolleur auftaucht. Laut den Entwicklern nutzen inzwischen rund 40.000 Menschen das Angebot regelmäßig. Noch gibt es die App nur in Berlin. Die Entwickler sagen aber, technisch ließe sich das Ganze auch auf andere Städte übertragen. Und eine Expansion ist geplant, auch zu uns nach NRW.
0: So, und die Idee dahinter, die ist ja auch ganz klar, eine Menschen ohne Ticket vor der Kontrolle bewahren.
1: Ja, wobei die Entwickler das ausdrücklich als soziales Projekt verstehen. Sie sagen,

0: eine höchstrichterliche Entscheidung speziell zu dieser Freifahren-App, die gibt es nicht. Aber wer ohne gültiges Ticket fährt, der macht sich strafbar und in Berlin werden dann zusätzlich 60 Euro fällig.
1: Und das macht nicht so viel Spaß, die zu bezahlen. Danke dir, Robert Jans, für die Infos.

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1: Ich bin Dirk Zeitler. Rheinland-Pfalz und das Saarland setzen wegen des anhaltenden Niedrigwassers am Rhein das Sonn- und Feiertagsverbot für bestimmte Lkw-Transporte vorübergehend außer Kraft. Die Ausnahmeregelung gilt bereits ab diesem Wochenende. Derweil fallen am Rhein die Pegel immer weiter.
2: Besonders ungewöhnlich sieht's in Emmerich südwestlich von Kleve aus. Dort liegt der Schwimmer, der normalerweise den Wasserstand misst, inzwischen komplett trocken. Eine Sonde übernimmt deshalb den Job. Auch bei Duisburg hat der Rhein einen neuen Tiefstand erreicht. Schiffe können zwar weiterhin fahren, denn die Fahrrinne ist deutlich tiefer als der Pegel am Ufer. Sie können aber viel weniger Fracht laden als sonst. Und Entspannung ist vorerst nicht in Sicht. Bis Dienstag sollen die Wasserstände höchstens um wenige Zentimeter steigen. Zoe Tassovali, Nachrichtenredaktion.
1: Über einem Militärstützpunkt in Metternich in Nordrhein-Westfalen sind zwei Drohnen gesichtet worden. Am Donnerstagabend habe die Sicherheitszentrale des Bundeswehrstandortes gemeldet, dass über der Liegenschaft zwei Drohnen entdeckt worden seien. Das bestätigte eine Sprecherin des operativen Führungskommandos der Bundeswehr. Feldjäger hätten den Vorfall untersucht. Überraschender Lichtblick für die Wirtschaft. Trotz Irankrieg, Ölpreisschock und US-Zöllen sind die deutschen Exporte im Juni auf einen Rekord gestiegen. Auch das verarbeitende Gewerbe hat sich weiter erholt. Vor allem in der Autoindustrie legte die Produktion zu.
3: Industrie, Bau- und Energieversorger stellten damit das dritte Mal in Folge mehr her als im Vormonat. Besonders erfreulich, nach den Einbrüchen in der Vergangenheit stieg die Produktion in der Autobranche im Juni deutlich, um 3,6%. Auch andere Bereiche im Fahrzeugbau legten zu, wie die Produktion von Flugzeugen, Schiffen, Zügen und Militärfahrzeugen. Ökonomen sehen die Talfahrt der Industrie damit beendet. Katrin Müller, Nachrichtenredaktion.
1: Wegen technischer Probleme ist die beliebte Fernverkehrsverbindung zwischen Berlin und Paris bis auf Weiteres unterbrochen. Grund dafür sind technische Probleme mit dem europäischen Zugsicherungssystem der Firma Alstom. Das teilte die Deutsche Bahn mit. Wer mit dem ICE von Hauptstadt zu Hauptstadt fahren möchte, muss aktuell in Frankfurt oder Mannheim umsteigen.
4: Das Wetter.
5: Der Freitag geht größtenteils trocken zu Ende. Morgen sind die Wolken dann weg und die Temperaturen, die steigen auch wieder. Es wird sonnig und trocken bei 26 bis 30 Grad.
4: NRW Verkehr.
5: Auf der A3 Köln-Frankfurt gab es einen Unfall zwischen dem Kreuzband Siegburg und Siebengebirge. Und hier staut es sich noch A1 Münster-Osnabrück zwischen Lattbergen und Längerich. 3 Kilometer, eine knappe Viertelstunde müsst ihr mehr einrechnen. A2 Dortmund-Oberhausen zwischen Kreuz-Recklinghausen und Herten. 1 Kilometer, 11 Minuten plus. Dann A4 Köln-Olpe zwischen Bergisch Gladbach, Frankenforst und Untereschbach. 4 Kilometer Stau, eine gute Viertelstunde dauert es länger. A40 Duisburg-Essen zwischen Mülheim-Heißen und Mülheim Heimaterde 1 Kilometer, 4 Minuten plus. A44 Dortmund-Kassel zwischen Erwitte-Anrecht und Geseke 1 Kilometer, 6 Minuten plus. Und noch die A45 Aschaffenburg-Gießen zwischen dem Gambacher Kreuz und dem Gießener Südkreuz. 1 Kilometer Stau, 3 Minuten plus.
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1: Ich bin Tanja Wagner. Schon wieder sorgen Drohnen an einem sicherheitsrelevanten Ort für Aufsehen. Über einem Bundeswehrstützpunkt im nordrhein-westfälischen Mechernich sind zwei Drohnen gesichtet worden. Das bestätigte die Bundeswehr. Inzwischen ermittelt die Polizei.
2: Was die beiden Drohnen über dem Bundeswehrgelände gemacht haben und wer sie gesteuert hat, ist bislang unklar. Am Anfang haben Feldjäger den Vorfall untersucht, danach übernahm die Polizei. Besonders auffällig ist der Zeitpunkt. Erst vor wenigen Tagen wurde am Flughafen Leipzig-Halle eine Drohne mit Sprengstoff entdeckt. Dort ermittelt inzwischen die Bundesanwaltschaft. Innenminister Dobrindt spricht von einem hybriden Anschlag auf den Flughafen und schließt auch fremde Mächte als Drahtzieher nicht aus. Zoe Tassovali, Redaktion.
1: NRW, Rheinland-Pfalz und das Saarland setzen wegen des anhaltenden Niedrigwassers am Rhein das Sonn- und Feiertagsfahrverbot für bestimmte Lkw-Transporte vorübergehend außer Kraft. Damit könnten Güter, die aufgrund der niedrigen Pegelstände derzeit nicht oder nur eingeschränkt über die Wasserstraße transportiert werden, leichter auf der Straße befördert werden, teilten die Ministerien mit. Die Ausnahmeregelung gilt bereits an diesem Wochenende. In Österreich haben heftige Unwetter im Westen des Landes Straßen überflutet und Schlammlawinen ausgelöst. Laut der Tiroler Polizei trifft es auch Regionen, in denen gerade viele Urlauber unterwegs sind.
3: Im Zillertal sind 3 Muren abgegangen und haben Straßen blockiert. Und in Kitzbühel musste die Feuerwehr mit Wasserpumpen ausrücken. Dort waren innerhalb einer Stunde 30 mm Regen gefallen. Auch das Bundesland Salzburg war von schweren Unwettern betroffen. Mehrere Brücken wurden zerstört. Bei Bad Gastein mussten Wanderer wegen einer Mure von einer Berghütte ausgeflogen werden. Früher gab es dort noch einen Gletscher, der den Regen wie einen Schwamm aufsog. Doch mit dem Klimawandel ist das Eis mittlerweile geschmolzen. Aus Wien, Albert Otti.
1: Der Streit um die muslimischen Ganzkörperbadeanzüge spaltet Frankreich weiter. Das Verwaltungsgericht in Nizza hat ein in einem schicken Badeort verhängtes Strandverbot für Burkinis gekippt. Den Richtern zufolge beeinträchtigt das Verbot Grundfreiheiten in schwerwiegender Weise. In Frankreich wird auch schon seit vielen Jahren um ein Kopftuchverbot gestritten. Und das waren die Nachrichten mit Tanja Wagner.
0: Das Wetter.
4: Es bleibt trocken in der Nacht und bei Temperaturen um 12 Grad ist es recht frisch. Aber das nutzen wir, um durchzulüften, denn morgen wird es wieder deutlich wärmer. Die Temperaturen steigen auf 26 bis 30 Grad in der Spitze und dazu ist es sonnig und trocken.
0: NRW Verkehr.
4: Hier staut es sich noch. A1 Köln-Dortmund zwischen Hagen-Nord und dem Westhofener Kreuz. 1 Kilometer, 9 Minuten dauert es länger. A45 Gießen-Hagen zwischen Herborn-West und Dillenburg. Auch 1 Kilometer, eine knappe Viertelstunde müsst ihr mir einrechnen. Und nochmal die A45 Gießen-Hagen und zwar zwischen Lüdenscheid-Nord und Hagen-Süd. Da 1 Kilometer Stau und 3 Minuten plus.
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4: Kurz nach 10 von der Sonne sieht man, ja, ich sag mal, nicht mehr so viel. Aber was hindert mich das? Gleich spiele ich euch einen neuen Sommersong von Loy und David Puentes. Direkt nach der Mutter des Autotune.

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1: Und David Puentes, Golden Summer.
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0: Das Wetter.
1: Es bleibt trocken heute Nacht und mit rund 12 Grad ist es recht frisch. Morgen am Samstag bekommen wir dann bestes Wochenendwetter. Die Temperaturen steigen auf 26 bis 30 Grad und dazu scheint den ganzen Tag die Sonne. Wolken schieben sich vor die Kaum.
0: NRW Verkehr.
1: Auf der A3 Köln-Oberhausen steht ein brennendes Fahrzeug zwischen Köln-Mühlheim und Leverkusen-Zentrum. Die Ausfahrt Leverkusen ist deshalb aktuell gesperrt. Und hier staut es sich noch. A1 Köln-Dortmund zwischen Hagen-Nord und dem Westhofener Kreuz. 1 Kilometer, knappe 10 Minuten müsst ihr mehr einrechnen. A2 Dortmund-Oberhausen zwischen dem Kreuz Recklinghausen und Herten. 1 Kilometer, 2 Minuten plus. A30 Osnabrück-Bad Oeynhausen zwischen Bad Oeynhausen-Ost und dem Kreuz Bad Oeynhausen. 1 Kilometer, 4 Minuten plus. A40 Duisburg-Essen zwischen Mühlheim, Heißen und Essen-Frohnhausen. 1 Kilometer, 1 Minute kommt obendrauf. Und noch die A45 Gießen-Hagen zwischen Herborn-West und Heiger-Burbach. 1 Kilometer Stau, 8 Minuten dauert es länger.
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1: So, jetzt durchkreuzen wir akustisch 3 Jahrzehnte. Ja, die 90er mit Donna Lewis. Dann spiele ich euch einen Sommersong aus dem letzten Jahrzehnt und den Start, den macht eine Nummer aus diesem Jahr von einer großartigen Stimme aus Hamburg. Tiffany Ahres, Vertigo.

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0: Rosé und Bruno Mars, Aparte. Jetzt lese ich euch mal hier einen Klappentext zu einem neuen Song vor. Heute rausgekommen und ihr könnt ja mal raten, von wem der wohl sein könnte. Ich fand den nämlich irgendwie, ja, interessant beschrieben. Also, betörend, tiefenentspannter Singalong in die West Coast Sound, irgendwo zwischen Teenage Fan Club und Weezer. Mit Streicherteppich-Intro, wunderschönen Gitarrenlinien und einem extra süßen Wattebällchen-Background-Chor. Ja, mir ging es auch so. Ich konnte mir unter einem Streicherteppich-Intro mit wunderschönen Gitarrenlinien auch erst nichts vorstellen. Aber wenn man das hier so hört, dann passt es irgendwie auch, ne? Auf den extra süßen Wattebällchenchor, da könnt ihr euch auch noch freuen. Der kommt von Fahr in Urlaub. Der singt ihn selbst alleine, solo, ohne seine erste Kollegen. Ist nämlich seine neue Single hier. Kein Pardon heißt die. Viel Spaß.
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1: Ich bin Tanja Wagner. Schon wieder sorgen Drohnen an einem sicherheitsrelevanten Ort für Aufsehen. Über einem Bundeswehrstützpunkt im nordrhein-westfälischen Mechernich sind zwei Drohnen gesichtet worden. Das bestätigte die Bundeswehr. Inzwischen ermittelt die Polizei.
2: Was die beiden Drohnen über dem Bundeswehrgelände gemacht haben und wer sie gesteuert hat, ist bislang unklar. Am Anfang haben Feldjäger den Vorfall untersucht, danach übernahm die Polizei. Besonders auffällig ist der Zeitpunkt. Erst vor wenigen Tagen wurde am Flughafen Leipzig-Halle eine Drohne mit Sprengstoff entdeckt. Dort ermittelt inzwischen die Bundesanwaltschaft. Innenminister Dobrindt spricht von einem hybriden Anschlag auf den Flughafen und schließt auch fremde Mächte als Drahtzieher nicht aus. Zoe Tassovali, Redaktion.
1: NRW, Rheinland-Pfalz und das Saarland setzen wegen des anhaltenden Niedrigwassers am Rhein das Sonn- und Feiertagsfahrverbot für bestimmte Lkw-Transporte vorübergehend außer Kraft. Damit könnten Güter, die aufgrund der niedrigen Pegelstände derzeit nicht oder nur eingeschränkt über die Wasserstraße transportiert werden, leichter auf der Straße befördert werden, teilten die Ministerien mit. Die Ausnahmeregelung gilt bereits an diesem Wochenende. In Österreich haben heftige Unwetter im Westen des Landes Straßen überflutet und Schlammlawinen ausgelöst. Laut der Tiroler Polizei trifft es auch Regionen, in denen gerade viele Urlauber unterwegs sind.
3: Im Zillertal sind 3 Muren abgegangen und haben Straßen blockiert. Und in Kitzbühel musste die Feuerwehr mit Wasserpumpen ausrücken. Dort waren innerhalb einer Stunde 30 mm Regen gefallen. Auch das Bundesland Salzburg war von schweren Unwettern betroffen. Mehrere Brücken wurden zerstört. Bei Bad Gastein mussten Wanderer wegen einer Mure von einer Berghütte ausgeflogen werden. Früher gab es dort noch einen Gletscher, der den Regen wie einen Schwamm aufsog. Doch mit dem Klimawandel ist das Eis mittlerweile geschmolzen. Aus Wien, Albert Otti.
1: Der Streit um die muslimischen Ganzkörperbadeanzüge spaltet Frankreich weiter. Das Verwaltungsgericht in Nizza hat ein in einem schicken Badeort verhängtes Strandverbot für Burkinis gekippt. Den Richtern zufolge beeinträchtigt das Verbot Grundfreiheiten in schwerwiegender Weise. In Frankreich wird auch schon seit vielen Jahren um ein Kopftuchverbot gestritten.
4: Das Wetter.
5: Jetzt in der Nacht gibt's nur wenig Wolken am Himmel. Regen soll's keinen geben. Dazu kühlt's sich so runter auf 12 bis 7 Grad. Der Tag wird dann sehr sonnig und schön bei bis zu 30 Grad.
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6: A1 Köln-Dortmund zwischen Hagen-Nord und Westhofener Kreuz. 1 Kilometer Stau. Und A57 Krefeld-Köln zwischen Dormagen und Köln-Worringen. 1 Kilometer stockender Verkehr. Wir wünschen allen unterwegs gute Fahrt.
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5: Hi zusammen, Johanna Tänzer ist hier. Ich wünsche euch eine ganz schöne, angenehme Nacht. Bin bei euch und sage herzlich willkommen im ganz frühen Wochenende. Das ist Kamrad mit Hug Yourself.

0: Nico Santos, Why Don't You Stay? Hallo, eine schöne Nacht mit uns. Eine Woche lang hat sich bei uns jetzt alles um Fahrrad gedreht. Wir haben euch Tipps gegeben, worauf ihr beim Kauf achten solltet, wie ihr sicher unterwegs seid. Und natürlich haben wir hier auch jeden Tag richtig schöne Radrouten für euch getestet und vorgestellt. Aber eine Frage wollen wir jetzt noch klären. Nämlich, warum liebt ihr eigentlich euer Fahrrad so sehr?
1: Ich liebe mein E-Bike. Ich liebe Fahrradfahren. Bin ja viel schneller in der Stadt mit dem Fahrrad, mit dem Auto. Brauche keinen Parkplatz suchen. Super. Und für die Gesundheit tue ich auch noch was.
2: Aus drei Gründen. Einmal wegen des Geldes, zweitens wegen der Umwelt und drittens wegen der Gesundheit.
3: Das ist unkompliziert. Man hat keine Parkplatzsuche. Es macht Spaß, frische Luft. Man sieht mehr, als wenn man mit dem Auto fährt.
4: Weil ich mich fit halten möchte. Das ist auch gut für den Kreislauf und alles, was damit zusammenhängt. Damit der Bierbauch etwas weggeht.
0: Ja, auch guter Punkt. Aber zur Belohnung, nachher so ein Bierchen im Biergarten, das hat schon auch was, ne? Wenn ihr jetzt Lust habt, selbst mal wieder ein bisschen öfter mit dem Rad unterwegs zu sein, alle Radrouten, die wir euch vorgestellt und getestet haben, findet ihr bei uns im Netz.
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0: Das Wetter.
1: Das ist eine angenehme Nacht bei Tiefstwerten von 12 bis 7 Grad. Dazu ist es meist klar oder es gibt ein paar kleine Wölkchen und es bleibt trocken. Im Verlauf des Tages wird es dann wieder heiß mit Sonne und Wolken im Wechsel und bis zu 30 Grad.
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2: A57 Krefeld-Köln zwischen Dormagen und Köln-Worringen. 1 Kilometer Stau. Wir wünschen allen unterwegs gute Fahrt.
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1: Hallo zusammen, ihr hört die Nacht. Ich bin bei euch, Johanna Tänzer, und begrüße euch gerne mit einem guten Morgen. Und Somma macht weiter mit einem

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3: Michael Schulte, Love Sick.

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1: Ich bin Tanja Wagner. Wegen des extrem Niedrigwassers können viele Frachtschiffe zurzeit weniger Ladung befördern als üblich. Darunter leiden die Lieferketten. Mit Nordrhein-Westfalen, Rheinland-Pfalz und dem Saarland haben jetzt die ersten Bundesländer das Sonn- und Feiertagsfahrverbot für bestimmte Lkw-Transporte aufgehoben.
2: Erst am Donnerstag hatten Vertreter von Wirtschaftsverbänden mit Bundesverkehrsminister Bilger über Sofortmaßnahmen beraten, um die Lieferketten auf wichtigen Wasserstraßen wie Rhein, Donau und Elbe aufrechtzuerhalten. Denn die anhaltende Dürre stellt viele Unternehmen aktuell vor immense Herausforderungen. Es kommt einfach nicht genug Nachschub an, weil die Frachtschiffe zu wenig Wasser unterm Kiel haben und nur einen Bruchteil der üblichen Ladung transportieren können. Durch die Lockerung des Fahrverbots sollen nun vorübergehend mehr Gütertransporte vom Wasserweg auf die Straßen verlegt werden können. Dirk Zeitler, Nachrichtenredaktion.
1: Die schwarz-rote Koalition diskutiert heftig darüber, ob zwingend eine Frau die Nachfolge von Bundespräsident Steinmeier antreten sollte. Einem Dreiviertel der Bürger ist das laut einer Umfrage im Auftrag von RTL und NTV aber egal. Gerade mal jeder Fünfte wünscht sich nach der Wahl am 30. Januar eine Frau und nur die wenigsten bestehen erneut auf einem Mann. Brot, Milch oder Gemüse könnten deutlich teurer werden. Dafür sollen Menschen mit wenig Einkommen Geld vom Staat bekommen. Genau das schlägt IFO-Präsident Fuß vor. Politiker von Union und SPD lehnen die Idee allerdings laut dem Tagesspiegel ab.
3: An der Supermarktkasse würde man den Vorschlag des IFO-Präsidenten ziemlich schnell merken. Auf Lebensmittel wären statt 7 künftig 19% Mehrwertsteuer fällig. Menschen mit wenig Einkommen sollen dafür 360 Euro im Jahr vom Staat bekommen. Der SPD reicht das nicht. Wer jede Woche für 100 Euro Lebensmittel kauft, zahlt nach ihrer Rechnung rund 600 Euro mehr im Jahr. Auch die Union sagt deshalb, erst den Einkauf verteuern und dann Geld zurückzahlen, das mache es weder für Familien noch für die Verwaltung einfacher. Zoe Tassovali, Redaktion.
1: Hertha BSC ist mit einem Sieg in die neue Saison in der zweiten Fußball-Bundesliga gestartet. Die Mannschaft von Trainer Leitl gewann das wegen eines Fanbanners unterbrochene Eröffnungsspiel beim VfL Bochum mit 1:0.
4: Das Wetter.
5: Die Nacht ist meist klar oder nur ein bisschen bewölkt. Es bleibt trocken. Dazu kriegen wir kühle 12 bis 7 Grad. Tagsüber wird es dann auch wieder sommerlich heiß bei bis zu 30 Grad.
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6: A57 Krefeld-Köln zwischen Dormagen und Köln-Worringen. 1 Kilometer Stau. Wir wünschen allen unterwegs gute Fahrt.
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5: Hallo zusammen. Grüße gehen raus an alle, die jetzt im Nachtdienst arbeiten, im Schichtdienst sind. Oder vielleicht kommt ihr ja auch gerade erst von der Party zurück. Kann ja auch sein. Auf jeden Fall herzlich willkommen im frühen Samstag. Johanna Tänzer ist hier jetzt mit Nick Kamen.

0: Hey, gleich für euch gibt's Temper City mit Self-Aware. Vorher müssen wir aber noch über den nervigsten Teil des Sommers sprechen.
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2: Wer hat sich eigentlich sowas wie Mücken ausgedacht? Ey, dass die stechen, okay. Dass die Blut saugen, geschenkt. Ne, dass die Stiche auch noch jucken wie Schwein, auch das nehme ich in Kauf. Aber dass die so summen, boah, das ist eine sadistische Laune der Natur, Freunde. Wenn ihr mich schon fresst, lasst mich wenigstens pennen. Wie oft habe ich mir nachts im Dunkeln schon selbst eine gepfeffert, weil so ein Mistvieh mir direkt am Ohr vorbeigesummt ist. Ich habe gelesen, dass Frösche und Fledermäuse natürliche Feinde von Mücken sind. Aber ich kann mir doch keine Kröten ins Zimmer holen, nur um im Sommer meine Ruhe zu haben. Und Fledermäuse gibt's ja auch nicht in der Zoohandlung. Gegen das Jucken habe ich auf jeden Fall jetzt was Neues. Diese Dinger, die so heiß werden, ja, die hältst du auf den Stich, drückst auf den Knopf und fertig. Dann juckt's zwar nicht mehr, aber du hast dir die Epidermis weggeschröckelt. Trotzdem immer dran denken, wenn's in den Fingern juckt, womit kratzt man dann eigentlich?
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0: Das Wetter.
1: Jetzt in der Nacht gibt es nur wenig Wolken am Himmel. Regen soll es keinen geben. Dazu kühlt es sich so runter auf 12 bis 7 Grad. Der Tag wird dann sehr sonnig und schön bei bis zu 30 Grad.
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2: A57 Krefeld-Köln zwischen Dormagen und Köln-Worringen. 1 Kilometer Stau. Wir wünschen allen unterwegs gute Fahrt.
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1: Hallo zusammen, ich wünsche euch eine ganz schöne Nacht. Und ja, wenn ihr durchhalten müsst und jetzt noch arbeiten müsst, dann machen wir das mit der passenden Musik. Die hält euch auf jeden Fall wach. Bebe Rexha mit New Religion. Los geht's.

0: Taylor Swift. I knew it, I knew you.
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0: Ich bin Tanja Wagner. Über einem Militärstützpunkt in Mechernich in Nordrhein-Westfalen sind zwei Drohnen gesichtet worden. Das habe die Sicherheitszentrale des Bundeswehrstandortes gemeldet, bestätigte eine Sprecherin des operativen Führungskommandos der Bundeswehr auf Anfrage. Feldjäger hätten den Vorfall untersucht, sagte die Sprecherin weiter. Der Fall sei an die Euskirchener Polizei übergeben worden. Angesichts des Niedrigwassers haben mehrere Bundesländer das Lkw-Fahrverbot an Sonn- und Feiertagen vorübergehend aufgehoben. Weil Binnenschiffe nicht voll beladen oder gar nicht fahren können, sollen wichtige Güter per Lkw an ihr Ziel kommen, und zwar möglichst schnell.
1: Die Ausnahme gilt nur für Transporte, die wegen der niedrigen Pegel nicht wie gewohnt über den Rhein laufen können. Denn dort wird der Platz für Fracht immer knapper. Schiffe können zwar noch fahren, müssen aber deutlich weniger laden. Und das treibt die Transportkosten nach oben. Besonders die Chemie- und Stahlindustrie braucht den Fluss für ihre Lieferungen. Sie warnt bereits davor, ihre Produktion kürzen zu müssen. Die zusätzlichen Lkw sollen helfen, Waren trotzdem ans Ziel zu bringen. Die Ausnahme gilt vorerst bis Ende September. Zoe Tassovali, Redaktion.
0: Überraschender Lichtblick für die deutsche Wirtschaft. Trotz Iran-Kriegs, Ölpreisschocks und US-Zöllen sind die deutschen Exporte im Juni auf einen Rekord gestiegen. Auch das verarbeitende Gewerbe habe sich weiter erholt. Vor allem in der Autoindustrie legte die Produktion zu.
2: Industrie, Bau- und Energieversorger stellten damit das dritte Mal in Folge mehr her als im Vormonat. Besonders erfreulich, nach den Einbrüchen in der Vergangenheit stieg die Produktion in der Autobranche im Juni deutlich, um 3,6%. Auch andere Bereiche im Fahrzeugbau legten zu, wie die Produktion von Flugzeugen, Schiffen, Zügen und Militärfahrzeugen. Ökonomen sehen die Talfahrt der Industrie damit beendet. Viel hängt aber auch davon ab, wie sich die geopolitische Lage und die Energiepreise entwickeln, und auch das Niedrigwasser sorgt für Probleme. Katrin Müller, Nachrichtenredaktion.
0: Hertha BSC ist mit einem Sieg in die neue Saison in der zweiten Fußball-Bundesliga gestartet. Die Mannschaft von Trainer Stefan Leitl gewann das wegen eines Fanbanners unterbrochene Eröffnungsspiel beim VfL Bochum mit 1:0.
3: Das Wetter.
4: Das ist eine angenehme Nacht bei Tiefstwerten von 12 bis 7 Grad. Dazu ist es meist klar oder es gibt ein paar kleine Wölkchen und es bleibt trocken. Im Verlauf des Tages wird es dann wieder heiß mit Sonne und Wolken im Wechsel und bis zu 30 Grad.
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5: A57 Krefeld-Köln zwischen Dormagen und Köln-Worringen. 1 Kilometer Stau. Wir wünschen allen unterwegs gute Fahrt.
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4: So, willkommen in dieser Nacht. Johanna Tänzer ist hier. Und willkommen natürlich auch im Wochenende. Wir sind die Ersten, die drin sind. Das ist Leonie mit Don't